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1: Im Saarner Ahrtal geht das Hochwasserschutzprojekt in Schlussspurt. Die Stadt Luzern will eine einheitliche KI-Lösung für Volksschulen. Der langjährige Schweizerhofdirektor geht zum Frauenkloster Eschenbach. Das Altendorf brechen drei Leute mehrere Garagenboxen auf. Und bei bestem Fahrwetter sind 1000 Kühe auf den Urner Boden runtergekommen.
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2: Der Hochwasserschutz im Saarnerahtal geht in die letzte grosse Bauphase. Die Saarner sind Bauarbeiten für das letzte fehlende Element vom Schutzsystem losgegangen. Das neue Hilfswehr soll bei Hochwasser den Abfluss aus dem Saarnersee begrenzen und so vor allem Saarne vor Überschwemmungen schützen. Neben dieser Baustelle wird auch im Bereich Saarnendorf seit etwa 10 Tagen gearbeitet, sagt Raphael Vowil, Projektleiter Wasserbau beim Kanton Obwalden.
3: Im Bereich Dorf bestehen Schutzbauten, die teilweise stark in die Jahre gekommen sind oder schon auch am Verkehren sind, beziehungsweise auch im Bereich Ende Dorf schon komplett zerfallen sind. Die Böschungen, die tun wir wiederherstellen, die Mauern sanieren, Blöcke vorlagern und auch gewisse Strukturierung ins Gewässer einbringen, weil Saarner ist stark kanalisiert und ökologisch eher verarmt im Bereich Dorf. Und da versuchen wir auf dem sehr beschränkten Platz, wo wir haben, eine gewisse Aufwertung auch zu erzielen.
2: Läuft alles nach Plan, sollen Bauarbeiten im nächsten Juni fertig sein. In der Stadt Luzern sollen die Volksschulen eine gemeinsame KI-Lösung bekommen. Der Luzerner Stadtrat unterstützt die Forderung von SP und GLP. Als mögliche Lösung kommt die Plattform Fobitz in Frage. Sie ist an gewissen Stadt Luzerner Schulen schon im Einsatz. Die Plattform würde pro Jahr etwa 45'000 Franken kosten. Zusätzlich bräuchte es auch Schulungen, erklärt der Luzerner Stadtpräsident Beat Süsli.
4: Wir wollen auch die Weiterbildung ausbauen in Zukunft. Das ist auch ein grosses Bedürfnis, das von den Lehrpersonen angemeldet worden ist. Und ich glaube, es geht darum, dass man einerseits Tools zur Verfügung stellt, aber genau nachher der Umgang damit auch gut kann lernen und die Lehrpersonen das nachher dann auch wieder an die Schülerinnen und Schüler entsprechend können weitergeben.
2: Über eine allfällige gemeinsame KI-Lösung an den Schulen entscheidet als nächstes Luzerner Stadtparlament. Der Luzerner Stadtrat will keine Regeln oder ein Verbot für Kopftücher an Schulen machen. Das schreibt er in seiner Antwort auf eine Anfrage von der Mitte. Mädchen sollen selber entscheiden können, ob sie ein Kopftuch anlegen oder nicht. Es gäbe auch keine Dispensationen für obligatorischen Schwimm- oder Sportunterricht. Laut dem Bundesgericht sei ein generelles Verbot von Kinderkopftüchern an öffentlichen Schulen nicht verfassungskonform. Insgesamt haben an den Luzerner Stadtschulen von 3'400 Mädchen 34 regelmässiges Kopftuch an. Das Frauenkloster Eschenbach hat den neuen Geschäftsführer, den Clemens Hunziker, langjähriger Direktor vom Schweizerhof Luzern, übernimmt ab dem nächsten Monat. Der 56-Jährige soll zusammen mit der Abtissin das Frauenkloster führen und weiterentwickeln. Der Clemens Hunziker hat grosse Pläne für das Kloster Eschenbach.
5: Ich wünsche mir, dass das Kloster in vielleicht 10 Jahren ein Mikrokosmos ist, wo ein Ort von Begegnung ist, ein Ort ist, wo eben genau Gastfreundschaft daheim ist, wo es vielleicht ein Restaurant, wo es ein Gasthaus gibt, wo für jegliche Generationen auch offen ist und für jegliche Bedürfnisse dort ist und eigentlich ein Bestandteil ist, also der Mikrokosmos ein Bestandteil von Eschenbach oder sogar von der Zentralschweiz dann kann sein.
2: Momentan leben nur noch 3 Schwestern wirklich im Kloster Eschenbach. Aus diesem Grund ist es dem Clemens Hunziker wichtig, dass das Kloster als Kulturerbe auch weiterhin eine Zukunft hat. Wer zu Obwalden ein Corona-Härtefalldarlehen bekommen hat, muss für das nächstes Jahr keine Zinsen zahlen. Die Obwaldener Banken legen den Zinssatz auf 0% fest, schreibt der Kanton. Mit dem Schritt sollen die betroffenen Unternehmen entlastet werden. Vor allem Gastronomie und Hotellerie sind stark belastet. Von den über 5 Millionen Franken, die an Corona-Hilfsgelder zu Obwalden gesprochen worden sind, sind bis jetzt knapp 4 Millionen zurückgezahlt worden. Bezogen haben sie fast 180 Unternehmen. Zusammenbruch hat Polizei einen Drogendealer verhaftet. Der 49-jährige Albaner sei dabei verwutscht worden, weil er gerade Drogen verkauft hat, schreibt die Luzerner Polizei. Schon im Vorfeld hat man gegen den Mann ermittelt. Bei ihm daheim hat Polizei Kokain und Heroin im Wert von mehreren 10'000 Franken und auch viel Bargeld gefunden. Der Dealer sitzt jetzt in Untersuchungshaft. In Steinhausen hat sich ein 64-jähriger Mann bei einem Arbeitsunfall schwer verletzt. Der Mann ist gestern Nachmittag bei Arbeiten an der Sennweidstrasse von einem Transportkran erfasst worden, schreibt die Zuger Polizei. Die Feuerwehr hat den Verletzten müssen bergen. Der Rega hat die Arbeiter dann in ein ausserkantonales Spital geflogen. Die Polizei untersucht, wie es zum Arbeitsunfall in Steinhausen gekommen ist. Die Kantonspolizei Schweiz hat 3 mutmaßliche Einbrecher verwutscht. 3 Franzosen haben gestern Abend an der Talbachstrasse in Altendorf wahrscheinlich mehrere Garagenboxen aufgebrochen. Daraufhin sind sie zu Fuß davon. Die Polizei hat sie dann in Pfäffiken verhaftet. Die 3 Personen sind 14, 18 und 22. Zarn ist das Ambulatorium vom Kind- und Jugendpsychiatrischen Dienst neu an einen einzigen Standort zügelt, und zwar an Brünigstrasse in der Nähe vom Spital. Vorher hat es 2 Standorte gegeben. Behandelt werden die Kinder und Jugendliche zwischen 5 und 18 aus Obernidwalden. Laut der Luzerner Psychiatrie sollen die neuen Räume im sanierten Gebäude helfen, das Angebot vom Ambulatorium in Zukunft auszubauen. Für Patienten sei das ein Vorteil. 2 Nextbike-Stationen am Bahnhof Luzern werden aufgehoben. Und zwar die vor dem McDonalds und die vor dem Tourismusbüro. Dafür gibt es ab Oktober eine neue, grössere Station vor dem Seiteneingang vom Bahnhof, schreibt die Stadt Luzern, also beim Tourismusbüro ein paar Meter weiter vorne. Die beiden kleineren Stationen stehen in Zukunft für private Velo zur Verfügung. Dafür gibt es für Privatvelo keinen Platz mehr bei der neuen Nextbike-Station. Besonders die Situation vor dem Tourismusbüro sind heute sehr beliebt zum Velo zurückgehen. Darum sind sie häufig überfüllt und die Leute können dann nicht mehr richtig vorbeilaufen, schreibt die Stadt Luzern. Die unterschriebenen Helme der EVZ-Spieler sind für 12'000 Franken versteigert worden. Die Zuger Kantonalbank und der EVZ machen die Aktion jedes Jahr zusammen. Das Jahr geht das Geld für die EVZ-Helme an die Schule Horbach zu Zug, eine Schule für Kinder und Jugendliche mit besonderen Bedürfnissen. Mit den 12'000 Franken soll es für die Schule einen Wintersporttag geben. Und Sarne wird heute für die ganze Bevölkerung gekocht. In der Poststrasse ist am Abend um 6 Uhr das erste Foodsafe-Bankett vom Kanton Obwalden. Die Landfreien kochen dabei zusammen mit geflüchteten Personen. Gekocht wird mit Lebensmitteln, die nicht mehr verkauft werden können. Ziel des Foodsafe-Bankett ist es, Food Waste zu verhindern, denn Lebensmittel, die noch gut sind und weggerührt werden, belasten auch die Umwelt.
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6: Ja, das Badzeug, das hat jetzt eine Pause bekommen. Ihr Gummistiefel sind da vorgenommen worden zum Start in die neue Woche rein. Aber spätestens auf morgen können wir dann auch wieder die kurzen Hosen und eben das Badzeug führen. Roger Perret vom Zentral Wetterteam.
7: Ja, eigentlich hätte man das auch fast heute schon können. Also kurz aus an. Das ist für mich sowieso den ganzen Sommer immer so. Und bis weit in den Herbst rein sogar. Wie einer, der nicht das Problem hat, wenn es auch ein bisschen kühl ist einmal. Also heute ist auch nicht kühl gewesen. Wir haben Temperaturen von knapp 30 Grad. Also es ist sommerlich warm, fast schon wieder hochsommerlich geworden. Jetzt am Abend so ein Mix aus Sonne und Wolke. In der Nacht dann zunehmend klar. Und morgen haben wir Zwischenhochdruckeinfluss. Den ganzen Tag sonniges Wetter mit nur harmlos aus der Quelle, wo ich am Nachmittag über den Bergen bei Temperaturen von heissen 30 bis 31 Grad könnte dann aber der letzte Hitzetag sein von dem Sommer, wie es aussieht.
6: Also ich merke mir das, du hast das heute gesagt, am 18. August, der letzte Sommertag, der auf uns wartet.
7: Nein, Hitzetag, Hitzetag. Ja, das ist ein grosser Unterschied.
6: Wir schauen dann, ob das garantiert dabei bleibt in der nächsten Zeit, aber wenn wir jetzt hinten raus schauen, was die Woche noch so parat hat, dann wird es vor allem noch einmal nass.
7: Ja, richtig. Es wird dann wieder sehr unbeständig, Donnerstag und Freitag, immer wieder auch mit Regen und Gewitter durchsetzt. Speziell in den Alpen, aber auch im Flachland, gelegentlich nass. Die Sonne tut sich recht schwer und die Temperaturen sind wieder tiefer. 22 Grad, dann am Freitag, am Donnerstag etwa 25 Grad. Und am Wochenende wieder ein bisschen freundlicher, wie es aussieht, so eine Wolke. Flachland kaum Regengüsse, vielleicht einmal ein Spritz. In den Alpen eher mal ein Regenspritz. Temperaturen dann angenehm, kann man sagen, mit etwa 21 bis 23 Grad.
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8: 7 Wochen sind Turner Bodenalpler in der Oberstäfle und jetzt geht es zurück auf die grösste Kuhalp der Schweiz. Von der Klaus, Vorfraut, Kamli, Balmkäseren, Oberalp und wie die Alpen alle heissen, sind 40 Alplerfamilien in den frühen Morgenstunden losgezogen, zusammen mit 1000 Kühen Richtung Urner Boden. Und Christian Stempfli ist bei diesem Spektakel natürlich dabei.
9: Ja, Thomas, es geht immer noch ein zügiger Wind, aber es ist herzerwärmend, was hier abgeht auf der Klausenpassstrasse. Sennenfamilie um Sennenfamilie zieht Richtung Urner Boden. Unter anderem schon durch ist das Fee von Beat Arnold. Jetzt muss ich fragen, auf welchem Oberstaffel bist du?
10: Bettmer heisst mir, der Oberstaffel heisst bei uns, ja.
9: Ganz in der Nähe von der Klausenpasshöhe. Dein Fee ist schon weit unten. Wie lange geht es bis in Urner Boden?
10: Also man rechnet von her 2,5 bis 3 Stunden.
9: Wie ist es gelaufen?
10: Ja, so was ich gesehen habe, gut, ja.
9: Und jetzt hast du gute Gehilfen, die es runtertreiben?
10: Genau, ja.
9: Familien, oder?
10: Familie, jawohl. Kollegen vom Junior. Der Junior ist langsam ein bisschen röder. Und jetzt haben sie mit Kollegen organisiert und jetzt sind sie mit denen ab. Und ich gehe den Stall gemischt, fertig machen, dann gehe ich da ab.
9: Ich habe gesehen, also kunterbunt sind die Alpler und Helfer. Es hat auch Kinder, die mithelfen. Das ist, da packen alle an.
10: Das ist Tradition, ja. Ja, häufig sind Frauen sich auf das und das ist schön. Ja, das hat man schon lange gemacht, immer so. Und früher bin ich mit den Kindern allein, die sind gehörig in die Schule gegangen. Und jetzt geht das einfach weiter. Also, ich kann mir da wieder helfen. Und ja, das ist eigentlich wie gewohnt, ja.
9: Nächte habe ich noch einen Wettruf gehört. Beim Hotel Klausenpasshöhe ist der von dir gewesen.
10: Also hast du von mir vermutlich nicht gehört, aber vom Nachbauer, der oben im Hotel ist, der rief dann an dort. Wahrscheinlich war der gewesen, ja.
9: Und jetzt reicheln es immer wieder aus allen Himmelsrichtungen, kommen sie hier. Wie ist es untereinander, ihr Alpler? Habt ihr euch etwa im Hotel getroffen für Feierabend?
10: Weniger eigentlich. Es ist heute nicht mehr so früh, dann ist man eher zusammengekommen. Und heute, also es fehlt irgendwie ein bisschen. Es hat vermutlich nicht mehr die Zeit oder vielleicht nicht mehr die Lust. Oder ich weiss es auch nicht, was es ist. Es ist einfach, ja, ist irgendwie schade, aber man sieht einander schon noch einmal.
9: Ja.
10: Das ist ja so, ja. Das Verhältnis ist auch gut. Und ja. Und an einem Ort, wo mehr als 40 Alpler sind, ist natürlich immer der eine hat die Meinung und der andere dieser. Und das ist dann natürlich nachher demokratisch wird das entschieden, was es ist, auch an Orten. Aber es geht gut, ja.
9: 40 Alpler-Familien vom Urner Boden, die jetzt im Oberstäffel waren, das ist eigentlich ein kleines Dorf, gerade zusammengerechnet. So viele 1000 Stück Fee gehen jetzt wieder runter. Wie ist jetzt die letzten 7 Wochen hier auf dem Klausenpass oben, hat es genug Gras gehabt?
10: Gras haben wir genug gehabt, ja. Also wir sind sehr gut gehabt, sage ich. Wenn ich anders gesehen. Es war eher auf der trockenen Seite. Aber wir hatten doch Regen gehabt, immer wieder. Wenn es ein bisschen gekippt hat, hat es wieder geregelt ein bisschen. Und wir hatten wirklich sehr gut gehabt. Also ja, wenn einer jammert hier im Urnerland oder in unserer Gegend, dann muss ich sagen, ja, da jammert, über Grund hast du keinen.
9: Jetzt habt ihr spontan, eigentlich relativ spontan entschieden, wenn es Bodenfahrt ist. Das weiss man nicht ein Jahr zum Voraus. Ich glaube, vor ein paar Tagen beim Berggottesdienst hat man gesagt, so am 18. Dienstag Bodenfahrt.
10: Genau, ja. Da kommen wir zusammen. Heute machen wir das auch mit WhatsApp.
9: Ah.
10: Und da hat man auch früher, ist immer der 14. Sonntag im August gewesen. Aber dass man natürlich jetzt immer früher ist, dann hat man natürlich auch früher zu Boden fahren, oder? Und nachher hat der Alp-Präsident oder der Alp-Fonds geschrieben, den und den kommen wir zusammen, hier auf dem Pass, und dann wird bestimmt, wenn man runterfährt. Und es ist eigentlich immer plus minus 7 Wochen. Da kann man eigentlich schon, man stellt sich etwa Woche, 10 Tage davor, schon auf das ein und das weiss man ungefähr. Und nachher wird die Mehrheit entscheiden, ja, wenn man runtergeht.
9: Und die Fee merkt das auch, wenn es losgeht, freut sich auch?
10: Ja, die merkt es. Die merkt es, ja, man hat es gestern gemerkt, sind sie den ganzen Tag ein bisschen Zettel umgestrichen. Und irgendwie, und heute Morgen haben wir es frei geholt, wir haben es draussen gehabt. Und dann sind sie wirklich voll ready gewesen und sind in Stau gekommen. Also ja, die merken das schon, ja.
9: Und da kommt die nächste Alpler-Familie mit den geschmückten Kühen. Sie haben Urner-Fähnchen, Schweizer-Fähnchen auf dem Kopf treicheln. Und Beat, ich nehme an, wir sehen uns etwa im Urner-Boden wieder. Oder hast du noch zu tun?
10: Also ich gehe das Feiern fertig machen. Und nachher gehe ich auf den Urner-Boden ab. Und ja, wer weiß, vielleicht sehen wir uns.
9: Noch ganz einen schönen Tag und es ist einfach eindrücklich, was ihr macht hier in den Bergen oben. Danke.
10: Danke, nein. Schönen Tag, merci.
8: Beat Arnold, den wir hier gehört haben, ja, auf Facebook übrigens und auch Instagram, haben wir noch viele spannende Bilder und Videos von dieser Bodenfahrt für euch bereit gemacht.
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1: Heute Abend mit diesen Themen. Die Leute schauen das Lintel kritisch auf das Millionendefizit der Bruwaldbahn. Zu Oster geht die Polizeiaffäre in die nächste Runde. Zu Wetzigen stecken sich vier weitere Leute mit Legionellen an. Das alte Dorf brechen drei Leute in mehrere Garagenboxen ein. Im Kanton St. Gallen soll es mehr Busbuchten geben. Und bei bestem Fahrwetter sind 1000 Kühe auf den Urner Boden abgekommen.
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1: Einen guten Abend wünscht am Mikrofon der Florian Pfister. Die Standseilbahn von Lintel auf Bruwaldhof hat den Status von einer Kantonsstrasse. Sie ist die einzige Verbindung, um auf Bruwaldhof zu kommen. Das Problem dabei, die Standseilbahn Bruwald AG schreibt seit 3 Jahren grosse Verluste. Darum haben die Verantwortlichen vom Kanton Glarus eine sofortige Geldspritze von 600'000 Franken bekommen. Bis Mitte nächstes Jahr soll es weitere 2,8 Millionen Franken geben. Das hat die Standseilbahn Bruwald AG gestern zusammen mit dem Glarner Regierungsrat bekannt gegeben. Wir haben darüber berichtet. Was sagt die Bevölkerung vor Ort dazu? Der Lukas Palmer ist sich umhören.
2: Der Stachel sitzt hier zu Lintel in der Gemeinde Glarus Süd bei vielen noch tief. Erst gerade vor 2 Monaten haben die Sportbahnen Bruwald bekannt gegeben, dass das Skigebiet für immer zugeht. Und jetzt also das. Der Kanton Glarus muss auch der Standseilbahn Bruwald AG, die mit den Sportbahnen zusammenarbeiten, finanziell mit Millionen aushelfen. Die gebürtige Berlinerin, die seit 3 Jahren zu Lintel lebt, findet es zuerst nicht so toll, dass der Steuerzahler für das Defizit aufkommen soll. Weil sie aber zu Bruwald arbeiten und eben keine Strasse gibt, gäbe es ja gar keine Alternative.
3: Dann 100% dafür.
4: Sonst könntest du gar nicht mehr oben arbeiten?
3: Na doch, dann müsste ich aber jeden Tag hochlaufen und das ist schon ein guter Weg nach oben.
4: Jeden Tag viel früher aufstehen?
3: Noch viel, viel früher als sonst, ja.
2: Die Frau, die eine von den 275 Leuten ist, die zu Bruwald oben wohnen, sagt, welche Rechnung für sie nicht aufgehen kann.
5: Meine Gedanken dazu sind, dass alle Touristen nichts zahlen für diese Bahn. Also ich manchmal mit vollen Bändchen rauffahre und die Einzige bin, die hier wohnt und ein Billett zahlt. Alle, die übernachtet haben, haben QR-Code und können gratis.
2: Andere Einheimische finden aber, das ist gut so, dass die Hotelgäste gratis mit der Bruwaldbahn fahren dürfen.
6: Wenn sie jetzt Hotel buchen, dann ist das, finde ich das auch in der Ordnung. Wenn sie es günstiger oder meinetwegen gratis können, schlussendlich zahlt es dann alle Hotelgäste, auch die, die vielleicht nicht auf die Bahnen gehen.
7: Ich denke, man kann froh sein, wenn Leute daher kommen oder sich die umständlichen Anreise annehmen.
2: Speziell ist für ihn, wo wir gerade gehört haben, aber auch der Fakt, dass hier zu Bruwald nie mehr Ski gefahren werden kann. Weil er hat hier als Kind Skifahren gelernt.
7: Das sind ein Haufen Kindheitserinnerungen hier.
2: Treffen die Leute jetzt vor allem die, die ein Ferienhäuschen hier oben haben und gerne weiterhin Skifahren wollen. So oder so sind im Moment sowohl die Bruwald-Sportbahnen als auch die Verantwortlichen von der Standseilbahn Bruwald AG gefordert. Sie sind gefordert, dass sie gleich eine gute Lösung für die Zukunft vorlegen können. So oder so das Geld, das der Kanton Glarus jetzt gezahlt hat, um das Defizit von der Standseilbahn auszugleichen, brauche ich es ohne Wenn und Aber, findet der Mann.
8: Die Standseilbahn, ob die jetzt ein Defizit hat oder kein Defizit hat, die muss einfach laufen. Und viel kann man daran nicht ändern. Und dass wir einfach als Bürger von Gemeinde Glarus Süd und vom Kanton dahinter stehen.
4: Der Kanton hat ja ein grosses Sparprogramm gemacht und dann quasi geht er dann ja das Geld wieder da aus, oder? Dann halt, wo man dann wieder zusammengespart hat. Vielleicht ist das gleiche Problem, oder nicht?
8: Für mich nicht als Lintler. Die Standseilbahn ist einfach eine Pflicht, ein Muss, die muss einfach laufen. Also müssen wir den Brualder einfach da und für sich schon entgegenkommen.
2: Eine einfache Lösung, also quasi die eierlegende Wollmilchsau, ist im Moment nicht in Sicht. Wie das ganze Gebiet Bruwald wieder ganzjährig gut würde laufen, da hat dieser junge Mann zum Abschluss aber mit einem Augenzwinkern eine mögliche Lösung parat.
7: Ich glaube, die Woche ist ja irgendwie Dolomiten so ein überlaufen worden. Einfach wahrscheinlich wegen so einem TikTok-Trend. Oder ich meine, wenn es da oben vielleicht irgendeinen guten Berliner gibt, dann könnte vielleicht auch mehr.
4: Dann könnte man vielleicht auch dich engagieren. Dann könnte es vielleicht.
1: Ja, eine ausführliche Version vom Beitrag von Lukas Palmer gibt es als Podcast in der Radio Zentral App. Wir bleiben gerade im Kanton Glarus. Der unterstützt die Luftseilbahn Chiesmetme finanziell. Mit der Umrüstung in der Technik soll der Betrieb zuverlässiger, flexibler und wirtschaftlicher werden. Weil davon auch der Tourismus profitiert, zahlt der Kanton Glarus 10% an Kosten, maximal aber 150.000 Franken, wie er heute bekannt gibt. Das Geld kommt aus dem Tourismusfonds. Außerdem setzt sich der Kanton auch für den Denkmalschutz von der Villa Wartegg Zenne ein. Für die Restaurierung bewilligt der Glarner Regierungsrat rund 36.000 Franken. Auch vom Bund und der Gemeinde gibt es Geld. Im Kanton Glarus sind Diebe gerade in 4 Gastrobetriebe eingebrochen. Unter anderem haben die Täter zwischen gestern und heute aus einem Takeaway eine Kasse geklaut. Bei einem anderen Betrieb sind Zigaretten und 2 Schlüssel weggekommen, schreibt die Kantonspolizei Glarus. Sie prüft jetzt, ob es zwischen den Einbrüchen einen Zusammenhang gibt. Der Stadtrat und der Gemeinderat von Uster reichen eine Strafanzeige gegen Unbekannte. Grund dafür ist ein Zusammenhang mit den laufenden Untersuchungen bei der Stadtpolizei, sagt Barbara Thalmann, Stadtpräsidentin von Uster.
9: Es sind vertrauliche Informationen an die Medien geflossen, die jetzt im Zusammenhang mit dieser ganzen Thematik um die Stadtpolizei Uster in der Kommission waren. Und das ist einfach nicht ironisch, respektive das ist wirklich eine Amtsgeheimnisverletzung.
1: Der Auslöser der Untersuchungen sind Vorwürfe gegen den ehemaligen Polizeikommandant Andreas Baumgartner. Er soll unter anderem seine finanziellen Kompetenzen überschritten haben. Bei teuren Anschaffungen, wie zum Beispiel einem neuen Polizeiauto, soll er Rechnungen aufgeteilt haben. Aufgefallen ist das Ganze im März bei einer Revision. In Wetzikon sind seit Ende Juni 4 weitere Leute an Legionellose erkrankt. Es ist noch nicht klar, wo sich die Leute mit den Bakterien angesteckt haben. Die Behörden suchen weiterhin nach den Infektionsquellen, sagt der Stadtpräsident Pascal Bassou.
10: Es ist so, dass man einfach in Wetzikon festgestellt hat, schon seit dem letzten April, dass sich da die Fälle ein bisschen gehäuft haben. Jetzt auch wieder seit dem letzten Juni sind noch 4 dazugekommen. Das ist aber etwas, was eigentlich der Kanton, das kantonale Labor auch unter sich hat, von der Gesundheitsdirektion her, man tut das über den ganzen Kanton beobachten und anschauen. Man hat eben einfach gemerkt, dass in Wetzikon selber ein paar Fälle mehr hat als vielleicht normalerweise.
1: Ob es eine oder mehrere Quellen gibt, das weiss man nicht. Das Trinkwasser zu Wetzikon, das ist aber sicher. Im Kanton Zürich gibt es weiterhin nur wenig leere Wohnungen und Häuser. Zwar ist die Zahl der freien Wohnungen innerhalb eines Jahres von etwa 3.800 auf 4.200 gestiegen. Die Leerwohnungsziffer liegt aber immer noch bei rund 0,5%. Das ist der zweittiefste Wert der letzten 20 Jahre. Der Basil Schläpfer vom Amt für Statistik erklärt, wieso es so wenig freie Wohnungen im Kanton Zürich gibt.
11: Ganz allgemein kann man sicher sagen, dass der Kanton Zürich attraktiv ist zum Wohnen. Jede Region ist attraktiv, nicht nur die Stadt. Was jetzt noch dazu kommt, in den letzten paar Jahren ist eine tiefe Wohnbautätigkeit. Auch das ist ein flächendeckendes Phänomen. Es sind einfach sehr wenige neue Wohnungen entstanden. Und gleichzeitig eben hat der Arbeitsmarkt in den Corona-Jahren oder nach den Corona-Jahren, muss ich sagen, boomt. Also es war attraktiv gewesen, im Kanton Zürich auch zu arbeiten. Da hat sich jetzt ein bisschen geändert, aber der Druck bleibt trotzdem noch höher auf dem Wohnungsmarkt.
1: Am wenigsten freie Wohnungen hat es in der Stadt Zürich, am meisten hat es noch im Zürcher Oberland. Aber auch dort wird der Wohnraum immer knapper. Der Zürcher Tourismus hat weniger Gäste. Im ersten Halbjahr sind die Logiernächte um über 1% zurückgegangen, heisst es in einer Mitteilung. Es sei vor allem weniger Touristen aus Indien, Südostasien und den Golfstaaten. Das trifft die Branche besonders, weil die Gäste zum Teil viel Geld ausgeben. Den Rückgang der Gästezahlen merken wir unter anderem nicht nur in den Hotels, sondern auch in den Restaurants und im Detailhandel. In der Umfrage redet fast die Hälfte der Zürcher Tourismusbetriebe von einer tiefen Nachfrage als im letzten Jahr. Die Kantonspolizei Schweiz hat 3 mutmaßliche Einbrecher verwünscht. 3 Franzosen haben gestern Abend an der Talbachstrasse Altendorf vermutlich mehrere Garagenboxen aufgebrochen. Daraufhin sind sie zu Fuß davon. Die Polizei hat sie dann zu Pfäffiken verhaftet. Die 3 Personen sind 14, 18 und 22. Im Kanton St. Gallen sollen neue Bushaltestellen an Kantonsstrassen in Zukunft in der Regel als Busbuchte gebaut werden. Die Busse sollen also nicht auf der Strasse selber müssen halten. Die Regierung hat dafür eine Änderung vom Strassengesetz ausgeschafft. Sie setzt damit einen Auftrag vom Kantonsrat um. Abweichungen sollen weiterhin möglich sein, wenn wichtige Gründe dagegen sprechen. Befürworter erhoffen sich von Busbuchten vor allem mehr Verkehrssicherheit. Als nächstes entscheidet der Kantonsrat über die Gesetzesänderung. Stadt Rapperswil.
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12: Ja, das Badzeug, das hat jetzt eine Pause bekommen. Ihr Gummistiefel sind da vorher genommen worden zum Start in die neue Woche rein. Aber spätestens auf morgen können wir dann auch wieder die kurzen Hosen und eben das Badzeug führen. Roger Perret vom Zentralwetterteam.
13: Ja, eigentlich hat man das auch fast heute schon können. Also kurze Hose habe ich an. Das ist für mich sowieso den ganzen Sommer immer so. Und bis weit in den Herbst rein sogar. Wie einer, der nicht das Problem hat, wenn es auch ein bisschen kühl ist einmal. Also heute war es auch nicht kühl gewesen. Wir haben Temperaturen von knapp 30 Grad. Also es ist sommerlich warm, fast schon wieder hochsommerlich geworden. Jetzt am Abend so ein Mix aus Sonne und Wolke. In der Nacht dann zunehmend klar. Und morgen haben wir Zwischenhochdruckeinfluss. Den ganzen Tag sonniges Wetter. Mit nur harmlos eine Quelle, die ich am Nachmittag über den Bergen bei Temperaturen von heissen 30 bis 31 Grad könnte dann aber der letzte Hitzetag sein von dem Sommer, wie es aussieht.
12: Also ich merke mir das, du hast das heute gesagt, am 18. August, der letzte Sommertag, der auf uns wartet.
13: Nein, Hitzetag, Hitzetag. Das ist ein grosser Unterschied.
12: Wir schauen dann, ob das garantiert dabei noch bleibt in der nächsten Zeit, aber wenn wir jetzt hinten raus schauen, was die Woche noch so parat hat, dann wird es vor allem noch
13: ja, richtig. Es wird dann wieder sehr unbeständig. Donnerstag und Freitag immer wieder auch mit Regen und Gewitter durchsetzt. Speziell in den Alpen, aber auch im Flachland gelegentlich nass. Die Sonne tut sich recht schwer und die Temperaturen sind wieder tiefer. 22 Grad, dann am Freitag, am Donnerstag etwa 25 Grad. Und am Wochenende wieder ein bisschen freundlicher, wie es aussieht, so eine Wolke. Flachland kaum Regengüsse, vielleicht ein Waldspritz. In den Alpen eher mal ein Regenspritz. Temperaturen dann angenehm, kann man sagen, mit etwa 21 bis 23 Grad.
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2: 7 Wochen sind Turner Bodenalpler in der Oberstaffel und jetzt geht es zurück auf die grösste Kuhalp der Schweiz. Von der Klaus, Vorfrut, Kamli, Balmkäsere, Oberalp und wie die Alpen alle heissen, sind 40 Alplerfamilien in den frühen Morgenstunden losgezogen, zusammen mit 1000 Kühen Richtung Urner Boden. Und Christian Stempfli ist bei diesem Spektakel natürlich dabei.
14: Ja, Thomas, es geht immer noch ein zügiger Wind, aber es ist herzerwärmend, was da abgeht auf der Klausenpassstrasse. Sennenfamilie um Sennenfamilie zieht Richtung Urner Boden. Unter anderem schon durch ist das Vieh von Beat Arnold. Jetzt muss ich fragen, auf welchem Oberstaffel bist du?
15: Bettmer heisst mir, der Oberstaffel heisst bei uns, ja.
14: Ganz in der Nähe von der Klausenpasshöhe. Dein Vieh ist schon weit unten. Wie lange geht es bis in den Boden?
15: Also man rechnet von her 2,5 bis 3 Stunden.
14: Wie ist es gelaufen?
15: Ja, so was ich gesehen habe, gut, ja.
14: Und jetzt hast du gute Gehilfen, die es runtertreiben?
15: Genau, ja.
14: Familien, oder?
15: Familie, jawohl. Kollegen vom Junior. Der Junior ist langsam ein bisschen röder. Und jetzt haben sie mit Kollegen organisiert und jetzt sind sie mit denen ab. Und ich gehe den Stall gemischt, fertig machen, dann gehe ich da ab.
14: Ich habe gesehen, also kunterbunt sind die Alpler und Helfer. Es hat auch Kinder, die mithelfen. Das ist, da packen alle an.
15: Das ist Tradition, ja. Ja, häufig sind Frauen sich auf das und das ist schön. Ja, das hat man schon lange gemacht, immer so. Und früher bin ich mit den Kindern allein, die sind gehörig in die Schule gegangen. Und jetzt geht das einfach weiter. Also die kann man da wieder kaufen. Und ja, das ist eigentlich wie gewohnt, ja.
14: Nächte habe ich noch einen Wettruf gehört. Beim Hotel Klausenpasshöhe ist der von dir gewesen.
15: Also hast du von mir vermutlich nicht gehört, aber vom Nachbauer, der oben im Hotel ist, der rief dann an dort. Wahrscheinlich war der gewesen, ja.
14: Und jetzt reicheln es immer wieder aus allen Himmelsrichtungen, kommen sie hier. Wie ist es untereinander, ihr Alpler? Habt ihr euch etwa im Hotel getroffen für Feierabend?
15: Weniger eigentlich. Es ist heute nicht mehr so früh, da ist man eher zusammengekommen. Und heute, also es fehlt irgendwie ein bisschen. das hat vermutlich nicht mehr die Zeit oder vielleicht nicht mehr die Lust oder ich weiß es auch nicht, was ist. Es ist einfach, ja, es ist irgendein Schade, aber wir sehen einander schon noch einmal.
14: Ja.
15: Das ist ja so, ja. Das Verhältnis ist auch gut. Und ja, und an einem Ort, wo mehr als 40 Älpler sind, ist natürlich immer der eine hat die Meinung und der andere dieser. Und das ist dann natürlich nachher demokratisch wird das entschieden, was es ist, auch an Orten. Aber es geht gut, ja.
14: 40 Älplerfamilien vom Urner Boden, die jetzt im Oberstäffel waren, das ist eigentlich ein kleines Dorf, gerade zusammengerechnet. So viele tausend Stück Vieh gehen jetzt wieder runter. Wie ist jetzt die letzten 7 Wochen hier auf dem Klausenpass oben, hat es genug Gras gehabt?
15: Gras haben wir genug gehabt, ja. Also wir sind sehr gut gehabt, sage ich. Wenn ich anders sehe. Es war eher auf der trockenen Seite. Aber wir hatten doch Regen gehabt, immer wieder. Wenn es ein bisschen gekippt hat, hat es wieder geregelt ein bisschen. Und wir haben wirklich sehr gut gehabt. Also ja, wenn einer jammert hier im Urnerland oder in unserer Gegend, dann muss ich sagen, ja, da jammert, über Grund hast du keinen.
14: Jetzt habt ihr spontan, eigentlich relativ spontan entschieden, wenn als Bodenfahrt ist. Das weiss man nicht ein Jahr zum Voraus. Ich glaube, vor ein paar Tagen beim Berggottesdienst hat man gesagt, so am 18. Dienstag Bodenfahrt.
15: Genau, ja. Da kommen wir zusammen. Heute machen wir das auch mit WhatsApp.
14: Ah.
15: Und da hat man früher, ist immer der 4. Sonntag im August gewesen. Aber was man natürlich jetzt immer früher ist, dann hat man natürlich auch früher zu Boden fahren, oder? Und nachher hat der Alp-Präsident oder der Alp-Fonds geschrieben, den und den kommen wir zusammen, hier auf dem Pass, und dann wird bestimmt, wenn man runterfährt. Und es ist eigentlich immer plus minus 7 Wochen. Da kann man eigentlich schon, man stellt sich etwa Woche, 10 Tage davor, sich auf das ein, und das weiss man ungefähr. Und nachher wird die Mehrheit entscheiden, ja, wenn man runtergeht.
14: Und die Fee merkt das auch, wenn es losgeht, freut sich auch?
15: Ja, die merken es. Die merken es, ja, man hat es gestern gemerkt, sind den ganzen Tag ein bisschen Zettel umgestrichen. Und irgendwie, und heute Morgen haben wir es frei geholt, wir haben es draussen gehabt. Und dann sind sie wirklich voll ready gewesen und sind ist da gekommen. Also ja, die merken das schon, ja.
14: Und da kommt die nächste Älplerfamilie mit den geschmückten Kühen. Sie haben Urnerfähnli, Schweizerfähnli auf dem Kopf treicheln. Und Beat, ich nehme an, wir sehen uns etwa im Urner Boden wieder. Oder hast du noch zu tun?
15: Also ich gehe das Feiern fertig machen. Und nachher gehe ich auf den Urner Boden ab. Und ja, wer weiß, vielleicht sehen wir uns.
14: Noch ganz einen schönen Tag und es ist einfach eindrücklich, was ihr macht hier in den Bergen oben. Danke.
15: Danke euch, schönen Tag, merci.
16: Beat Arnold, den wir hier gehört haben, ja, auf Facebook übrigens und auch Instagram, haben wir noch viele spannende Bilder und Videos von dieser Bodenfahrt für euch bereit gemacht.
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Es ist 4 Uhr.

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1: Mittwochmorgen, wir haben den 19. August. Guten Start euch. Aktuell 20 Grad zur Kreuz und 21 Grad Kaprum. Es ist 5 Uhr.
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2: Bei einem Brand im Thurgau werden über 50 Leute evakuiert. Die Schweiz will wieder Asylsuchende auf Italien zurückschicken. Und der Schlagzeuger der Rockband ZZ Top ist tot. Am Mikrofon, der Sergio Stenz. In Neuwilen im Kanton Thurgau sind wegen eines Lagerhallenbrandes am späten Abend über 50 Personen evakuiert worden. Der Brand wurde kurz nach 23 Uhr gemeldet. Ob Menschen verletzt wurden, ist noch unklar. Auch die Brandursache ist gemäß Thurgauer Kantonspolizei noch nicht bekannt. Der Bund will ab Ende August wieder erste Asylsuchende nach Italien zurückschicken. Zunächst sind einzelne Fälle vorgesehen. Italien hatte solche Übernahmen Ende 2022 gestoppt. Grundsätzlich ist laut Staatssekretariat für Migration nun wieder mit Rückführungen zu rechnen, wie SRF berichtet. Ob Italien tatsächlich mitmacht, sei allerdings noch offen. Hintergrund sind die neuen Regeln des Europäischen Asyl- und Migrationspakts. Zwei Opfer im Missbrauchsfall von Untersiegenthal dürfen vorerst in der Schweiz bleiben. Das Aargauer Verwaltungsgericht hat den Entzug ihrer Aufenthaltsbewilligung für unzulässig erklärt. Das Urteil ist noch nicht rechtskräftig. Angeklagt ist ein ehemaliger Aargauer Kantonsparlamentarier. Er soll zwei ehemalige Partnerinnen und seine Minderjährige teils über Jahre betäubt und sexuell missbraucht haben. Frank Beard, der langjährige Schlagzeuger der US-Rockband ZZ Top, ist tot. Er wurde 77 Jahre alt. Beard starb auf seiner Ranch im US-Bundesstaat Texas im Kreis seiner Familie. Er spielte während mehr als 5 Jahrzehnten bei ZZ Top und prägte den Sound der Band bei Welthits wie Gimme All Your Loving oder Sharp Dress Man.
1: 2 Minuten nach der 5 haben wir überall freie Fahrt im Zentralland. Heute hier ist noch einmal richtig sonnig mit ein paar Wolken über den Bergen. Temperaturen heute Morgen angenehm bei 17 bis 19 Grad. Am Nachmittag gibt es dann um die 30 Grad. Morgen Donnerstag und am Freitag hat es einen Haufen Wolken, nur wenig Sonne. Es kann immer mal wieder regnen und vor allem dann auch gewittern. Morgen sind 25 Grad morgen angesagt, am Freitag noch 22 Grad.
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1: Guten Morgen miteinander in dieser Stunde. Da gebe ich euch eine Augenring-Wegblas-Garantie. Mit dem Musikmix, den wir euch als Morgen testieren. Murray Head mit One Night in Bangkok. Ein schöner Italo-Klassiker von Ricky e Poveri. Schmeckt ein bisschen nach Sommer. Heute darf es noch einmal, wenn die Sonne vorkommt. Und einmal über den grossen Teich zum Country-Star Zac Brown. Mit seiner Band hören wir in dieser Stunde im breitesten Musikmix. Der Dani Küng am Mikrofon begleitet euch in den nächsten Stunden.

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so einen leichten Hüftschwung liegt innen, zusammen mit dem Nick Kescher auf Radio Zentral. Dann haben wir den Morgensport auch schon gerade abgehakt am Viertel ab 5. Unser breites Musikmix, der ist verboten gut. Beim nächsten Lied wortwörtlich. «One Night in Bangkok» von Murray Head. Der ist ausgerechnet in Thailand selber lang verboten und verpönt gewesen, weil es im Lied so ein bisschen um Klischees von dort geht. Machen wir uns selber ein Bild davon, würde ich sagen. In den nächsten 5,5 Minuten. Schöne Klassiker aus dem 84.

0: Ein guter Aufsteller für am Morgen früh, Gloria Gaynor mit I Am What I Am. Mittwoch, 5:30 ist es.
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2: Am Mikrofon, der Sergio Stenz. Gut einen Monat vor der Abstimmung zeichnet sich sowohl bei der Neutralitäts- wie auch der Ernährungsinitiative eine Nein-Mehrheit ab. Das zeigen Umfragen der Forschungsinstitute Levas und YouGov. Bei der Neutralitätsinitiative liegt der Nein-Anteil je nach Umfrage bei 50 bzw. 62%. Auch die Ernährungsinitiative findet derzeit keine Mehrheit. Bei beiden Vorlagen hat das Nein-Lager gegenüber früheren Befragungen zugelegt. Abgestimmt wird am 27. September. In Neuwilen im Kanton Thurgau sind wegen eines Lagerhallenbrands am späten Abend über 50 Personen evakuiert worden. Der Brand wurde kurz nach 23 Uhr gemeldet. Verletzt wurde niemand, wie die Thurgauer Kantonspolizei mitteilt. Die Brandursache ist noch nicht bekannt. Im Luganersee ist gestern Nachmittag eine gut 50-jährige Frau ertrunken. Die Schweizerin wurde wenige Meter vom Ufer bei Melide bewusstlos im Wasser entdeckt und an Land gebracht. Die Rettungskräfte konnten sie nicht mehr reanimieren. Die Frau lebte in der Region Lugano.
3: 2 Minuten über den 5:30 es hat einen Unfall auf der A1 beim Gubrestunnel. Dort staut es momentan, die rechte Spur die ist gesperrt. Es wird heute noch einmal richtig sonnig, mit ein paar Wolken über den Bergen. Die Temperaturen heute Morgen um die 17 Grad. Am Nachmittag gibt es dann um die 30 Grad. Morgen Donnerstag und am Freitag gibt es einen Haufen Wolken, nur wenig Sonne. Es kann immer mal wieder regnen. Und vor allem morgen dann auch mal Gewitter. Es gibt morgen 25 Grad, am Freitag dann noch 22 Grad. Steht einer schon zusammen auf? Also, wenn ihr könnt, im Auto lieber hocken bleiben. Oder wenn ihr gerade auf dem WC sind, lieber auch. Aber sonst, all zusammen auf. Und wir machen uns ein bisschen wach mit Jump von Van Halen. Guten Morgen miteinander auf Zentral.

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jetzt einfach Lust auf Sommer. Auch wenn wir dich eben so ein paar Mal verteufelt haben in der letzten Zeit. Guten Morgen wieder an. Viertel vor sechs jetzt gerade. Ich hoffe, ihr kommt gut zum Nest aus. Auch Klarner unter euch. Falls ihr noch einen speziellen Booster braucht, dann hätten wir für euch Musik aus dem Glanerland von der Betty Legler. Rock for the Lady.

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6: Kommen gut in Mittwoch, morgen. Wir haben 6 Uhr mit 19 Grad zu Brunnen und 16 Grad messen wir aktuell zusammen.
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8: Die Neutralitäts- und Ernährungsinitiative haben einen schweren Stand. Bei einem Brand im Thurgau werden über 50 Leute evakuiert und der Bayern-Star Jamal Musiala bricht schon wieder zusammen. Am Mikrofon, das Sergio Stenz. Gut einen Monat vor der Abstimmung zeichnet sich sowohl bei der Neutralitäts- wie auch der Ernährungsinitiative eine Nein-Mehrheit ab. Das zeigen Umfragen der Forschungsinstitute Levas und YouGov. Bei der Neutralitätsinitiative liegt der Nein-Anteil je nach Umfrage bei 50 bzw. 62%. Auch die Ernährungsinitiative findet derzeit keine Mehrheit. Bei beiden Vorlagen hat das Nein-Lager gegenüber früherer Befragungen zugelegt. Abgestimmt wird am 27. September. In Neuwilen im Kanton Thurgau sind wegen eines Lagerhallenbrands am späten Abend über 50 Personen evakuiert worden. Der Brand wurde kurz nach 23 Uhr gemeldet, sagt Robin Bernhardt-Grütter von der Kantonspolizei Thurgau.
9: Aufgrund vom Brand und der anschliessenden Rauchentwicklung mussten in der umliegenden Umgebung mehr als 50 Leute evakuiert werden. Verletzt worden ist niemand. Der Sachschaden der kann noch nicht abschliessend beziffert werden.
8: Auch die Brandursache ist gemäss Thurgauer Kantonspolizei noch nichts bekannt. Zwei Opfer im Missbrauchsfall von Untersiegenthal dürfen vorerst in der Schweiz bleiben. Das Aargauer Verwaltungsgericht hat den Entzug ihrer Aufenthaltsbewilligungen für unzulässig erklärt. Das Urteil ist noch nicht rechtskräftig. Angeklagt ist ein ehemaliger Aargauer Kantonsparlamentarier. Er soll zwei ehemalige Partnerinnen und eine Minderjährige teils über Jahre betäubt und sexuell missbraucht haben. Frank Beard, der langjährige Schlagzeuger der US-Rockband ZZ Top, ist tot. Er wurde 77 Jahre alt. Beard starb auf seiner Ranch im US-Bundesstaat Texas im Kreis seiner Familie. Er spielte während mehr als 5 Jahrzehnten bei ZZ Top und prägte den Sound der Bands bei Welthits wie Gimme All Your Loving oder Sharp Dressed Man.

0: Fußball, der Bayern-Spieler Jamal Musiala hat gesundheitliche Probleme. Der 23-Jährige ist gestern bei einem Testspiel von Bayern München auf dem Feld zusammengebrochen. Das Gleiche ist am deutschen Nazi-Spieler schon am Wochenende passiert. Einzelheiten vom Deutschlands-Korrespondent David Riemann.
1: Das Wichtigste zuerst, mir geht es gut, das schrieb Musiala nach dem Testspiel beim 1. FC Heidenheim. Ärzte hätten bei ihm kurz auftretend, aber gut behandelbare Absenzen festgestellt, welche auf eine neurologische Dysfunktion zurückzuführen sind. Übersetzt kurze Bewusstseinsaussetzer wegen einer Störung des Nervensystems. Er ist aber in bester medizinischer Behandlung und sehr optimistisch, schreibt Musiala.
2: 3 ab 6 ist es Ständer, überall Freifahrt.
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2: Heute da wird es noch einmal richtig sonnig mit ein paar Wolken, vor allem über den Bergen. Temperaturen heute Morgen angenehm bis 17 Grad. Am Nachmittag gibt es noch um die 30 Grad. Morgen Donnerstag und am Freitag hat es einen Haufen Wolken, nur wenig Sonne. Es kann immer mal wieder regnen und vor allem morgen dann auch gewittern. Sind morgen 25 Grad, am Freitag noch 22 Grad.
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2: Stellt euch vor, ein Männerchor, hinten dran ein riesiges Orchester und das in einem spektakulären Konzertsaal. In einem Monat gibt es die erste Radio Zentral Music Night. 4 ausverkaufte Konzerte im KKL mit Heimweh und dem 21st Century Orchestra. Momentan sind sie fleissig am Proben. Das sind Aufnahmen von der Probe hier. Was die Schwierigkeiten sind, das erzählt uns der Frontmann von Heimweh, der Bernhard Batscher aus dem Muttital, in gut 6 Minuten. Wir sind bei der Probe mit dabei gewesen. Dani König am Mikrofon wünscht euch einen guten Start im Morgen.

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0: auf Zentral. Und so richtigen Wumms hat auch das da. Stellen Sie sich bei mir gerade noch Haare auf. Das 21st Century Orchestra ist das. Gerade fleissig an Probe, zusammen mit dem Männerchor Highway. Und zwar im KKL Luzern. Für die erste Radiozentral Music Night. Genau in einem Monat ist die vier Konzerte in der Minute komplett ausverkauft. Und jetzt sind sie gerade fleissig am Vorbereiten und Proben. Das erzählt uns auch der Bernhard Petschert, der Frontsänger von HIW aus dem Muttital. Wir haben ihn gestern begleitet im KKL.
1: Jetzt sind wir dran, die Ansagen auszufielen und auch die Arrangements der Lieder zusammen mit dem 21st Century Orchestra. Und ich habe das Gefühl bekommen, wie sich das auch anfühlt mit der Wucht, die von hinten kommt. Aber es ist eine riesige Freude. Also, man darf einfach nicht zu fest hinten oder am Orchester hören, weil sonst rührt es einem raus. Es ist so schön und so gross.
0: Von 14. bis 17. September sind sie im KKL, wo man da noch kein Billett, alles ausverkauft. Ja, vielleicht gibt es ja gleich noch ein paar, die wir rausgraben können für euch und euch dann noch mitgeben, weil es wird sicher ganz spezielle Abend. Und das gerade viermal.
1: Die Freundschaft, die man in diesen 10 Jahren dürfen erleben, aufbauen, die Heimweh mit all den Leuten, die uns begleitet haben die ganze Zeit. Die werden in diesem Publikum hocken, unsere Liebsten, unsere Familie. Und ja, ich glaube, das wird das eine und andere Tränen und eine riesige Emotion wird das da sicher auslösen.
0: Der Männerchor Heimweh zusammen mit dem 21st Century Orchestra im KKL für einen ganz speziellen musikalischen Abend mit Radio Zentral. Im September.

0: Der Mittwochmorgen auf Radio Zentral mit der Super Tramp 8 Minuten vor der halben 7. Heute ein so ein sommerlicher Tag, dürfte einer von den wenigen noch sein, diese Woche. Ich bin im Beck aus dem Zentralwetterstudio.
1: Heute steht uns nochmal ein hochsommerlicher und recht sonniger Tag bevor, mit lediglich ein paar harmlosen Quellwolken am Nachmittag über den Bergen. Das Ganze verbreitet heute mit um die 30 Grad. Morgen am Donnerstag und dann am Freitag haben wir mehr Wolken, weniger Sonne. Dazu fallen mit Schwerpunkt in den Alpen auch wiederholt Regengüsse. Und Donnerstag dann auch in Form von Gewitter. Temperaturen dann morgen um die 25 Grad, am Freitag geht es dann um die 22 Grad. Und am Samstag sieht es voraussichtlich nach Sonne und Wolken aus, im Flachland wohl meistens trocken. In den Alpen dann tont dort mal ein Regensprutz, Temperaturen weiterhin dann um die 22 Grad.
0: Möchten wir unseren gemütlichen Mittwochmorgen ein bisschen zurücklehnen und geniessen. UB40, Kingston Town. Gut, vielleicht lieber geniessen, wenn ihr noch zuhause am Kaffee rauslassen seid. Im Auto. Würde ich nicht empfehlen.

0: sozusagen das Beifahrer bei euch im Auto auf dem Weg zum Geschaffen. Der breiteste Musikmix auf Zentral. Schön kommen wir wieder uns im Morgen. Jetzt haben wir es gerade 6:30.
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3: Am Mikrofon, das Sergio Stenz. Gut einen Monat vor der Abstimmung zeichnet sich sowohl bei der Neutralität wie auch der Ernährungsinitiative eine Nein-Mehrheit ab. Das zeigen Umfragen der Forschungsinstitute Levas und YouGov. Bei der Neutralitätsinitiative liegt der Nein-Anteil je nach Umfrage bei 50 bzw. 62%. Auch die Ernährungsinitiative findet derzeit keine Mehrheit. Im Luganer See ist gestern Nachmittag eine gut 50-jährige Frau ertrunken. Die Schweizerin wurde wenige Meter vom Ufer bei Melide bewusstlos im Wasser entdeckt und an Land gebracht. Die Rettungskräfte konnten sie nicht mehr reanimieren. Die Frau lebte in der Region Lugano. Der Baukonzern Implenia hat im ersten Halbjahr weniger umgesetzt, aber mehr verdient. Der Umsatz sank um knapp 5% auf 1,8 Milliarden Franken. Der Betriebsgewinn stieg dagegen um 6% auf gut 60 Millionen.
0: Es stockt auf der A2 Richtung Luzern zwischen Emmenort und der Verzweigung Rotsee. Und auf der A14 Richtung Zug, da staut es zwischen der Verzweigung Rotsee und dem Rathausentunnel. Es ist richtig sonnig heute noch einmal, mit ein paar Wolken über den Bergen. Temperaturen jetzt am Morgen bei 17 Grad, am Nachmittag gibt es dann um die 30 Grad. Morgen Donnerstag und am Freitag hat es einen Haufen Wolken, nur wenig Sonne. Es kann immer mal wieder regnen und vor allem morgen dann auch gewittern. Es sind morgen 25 Grad, am Freitag dann noch 22 Grad.
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3: Die Prosenichtute Obwalden und Nidwalden fusionieren. Die neue gemeinsame Stiftung übernimmt beide Standorte Zarnen und Stanz. Und auch die Angebote sowie die 13 Mitarbeiter werden übernommen, wird die neue Prosenichtute Ob- und Nidwalden mitteilt. Mit der Fusion will man unter anderem administrative Aufgaben bündeln und zusammen neue Angebote entwickeln. Das wichtigste Ziel bleibe die Selbstständigkeit der Seniorinnen und Senioren in den beiden Kantonen zu stärken. Das Kleintheater Luzern schaut auf ein sehr erfolgreiches Jahr zurück. In der letzten Spielzeit sind fast 27'000 Leute ins Theater. Das sind über 3'000 mehr als im Jahr vorher, schreibt das Kleintheater Luzern. Die neue Spielzeit die startet Mitte nächsten Monats mit einer Premiere von den drei Urner Musiker von «Einzig und der Andere». Ein weiterer Höhepunkt in der neuen Spielzeit sei laut dem Kleintheater der Luzerner Musiker Albin Brun, der sein 50. Bühnenjubiläum feiert. Das Frauenkloster Eschenbach hat einen neuen Geschäftsführer. Der Clemens Hunziker, langjähriger Direktor vom Schweizer Hof Luzern, übernimmt ab dem nächsten Monat. Der 56-Jährige soll zusammen mit Treb Dissins Frauenkloster führen und weiterentwickeln. Der Clemens Hunziker hat grosse Pläne für das Kloster Eschenbach.
4: Ich wünsche mir, dass das Kloster in vielleicht 10 Jahren ein Mikrokosmos ist, wo ein Ort von Begegnung ist, ein Ort ist, wo eben genau Gastfreundschaft daheim ist, wo es vielleicht ein Restaurant, wo es ein Gasthaus gibt, wo für jegliche Generationen auch offen ist und für jegliche Bedürfnisse dort ist und eigentlich ein Bestandteil ist, also der Mikrokosmos ein Bestandteil von Eschenbach oder sogar von der Zentralschweiz dann kann sein.
3: Im Moment leben nur noch 3 Schwestern wirklich im Kloster Eschenbach. Aus diesem Grund ist es Clemens Hunziker wichtiger, dass das Kloster als Kulturerbe auch weiterhin eine Zukunft hat. Die Autobahn zwischen Küsnacht und Brunnen ist in den nächsten paar Nächten teilweise gesperrt, wegen Unterhalts- und Reinigungsarbeiten. Heute Nacht ist der Abschnitt von Seven auf Brunnen zu, in der Nacht auf den Freitag in der Gegenrichtung. Nächste Woche gibt es den Nachtsperrungen zwischen Küsnacht und Goldau. Der Verkehr wird alle vom Abend um 10 Uhr bis am Morgen um 5 Uhr über die Kantonstrasse umgeleitet. Und der Luzerner Professor Peter G. Kirchschläger wird Berater im Vatikan. Der Papst Leo hat ihn für 5 Jahre in ein Fachgremium berufen. Dort ist das Wissen vom Luzerner Professor im Bereich Gesellschaft und Ethik gefragt, so unter anderem auch beim Thema künstliche Intelligenz. Der Peter Kirschläger leitet das Institut für Sozialethik an der Uni Luzern. Er ist einer von 12 neuen Beratern im Vatikan.
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Jetzt mitraten und 50 Franken abstauben für euren nächsten Einkauf im Mietencenter der Schweiz. Wir spielen miteinander, der Zentral Schlaumeier geht nach Patrick Swayze und einem Albert Hammond. Aber eben, jetzt schon das Telefon in die Hand nehmen und anrufen ins Studio auf 0848 82 46 46. Miteinander spielen wir, wenn ihr Lust habt, auf 0848 82 46 46. Träumen aufs Telefon. Kommen guten Morgen. 20 vor 7 ist es.

0: Ja, da wippt der Kopf automatisch mit beim Albert Hammond. Und Down by the River begleitet uns Mittwoch am Morgen, Viertel vor sieben ist es.
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0: Nora Peter spielt bei uns um die 50 Franken heute Morgen. Sie ist zahlt nach Dorf daheim. Und da ist der Dani. Guten Morgen, Nora. Hoi.
2: Guten Morgen.
0: Du bist Landwirtin, nutzt das schöne Wetter heute noch einmal, um ein bisschen das Gras zusammenzunehmen, das wir gemäht haben, frisch. Aber natürlich auch Gott froh, dass es wieder mal ein bisschen geregnet hat diese Woche, oder?
2: Jawohl, das war sehr gut gewesen.
0: Ihr habt ja auch Kühe bei euch auf dem Hof. Wie haben die reagiert, als es dann wieder mal nach langem nass geworden ist von oben runter?
2: Die haben das sehr genossen, dass die Temperaturen wieder ein bisschen weniger hoch waren.
0: Freudigümpf auf der Wiese und hoffentlich dann auch ein paar Freudigümpf von dir, wenn du das Geld abräumen kannst, um zu posten im Mietencenter. 50 Franken sind drin und du kannst spielen mit der Kategorie das Ende vom Lied oder Landesvertreter.
2: Ich wähle doch Landesvertreter.
0: Happy Birthday, sagen wir hier am Bill Clinton, der ehemalige US-Präsident. Der wird heute 80. Von 1993 bis 2001 war der Demokrat in den USA an der Macht. In dieser Zeit hat es im Schweizer Bundesrat ganz Haufen Landesvertreter gegeben. Wer von diesen drei, die ich jetzt gerade aufzähle, war in dieser Zeit nicht im Bundesrat gewesen? Also nicht zwischen 1993 und 2001. Da haben wir den Luzerner Kaspar Filiger, den Moritz Leuenberger und den Christoph Blocher. Gibt er 10 Sekunden. Wer war nicht im Bundesrat in dieser Zeit?
2: Ich rate jetzt ein, ist ein Tipp aufs A.
0: Der Luzerner Kaspar Filiger. Der war dort in dieser Zeit mal Bundesrat gewesen. Es wäre Christoph Blocher, der erst ab 2004 im Bundesrat gehockt ist, für ein paar Jahre. Wir nehmen das Geld ab in Jackpot, Nora. Wir spielen den Morgen um 100 Franken. Darf sich jemand freuen? Dir wünsche ich aber einen ganz guten Morgen.
2: Danke vielmals, schönen Tag.
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Guten Morgen miteinander. Nein, einen Kaffeesalat, bevor es dann ab Papier geht. Mit Radio Zentral im Ohr. 7 Minuten, dann ist es 7. Auf der Strasse braucht ihr Geduld. Auf der A2 Richtung Luzern zwischen Emmenort und der Verzweigung Rotsee. Und dann auf der A14, da staut es Richtung Zug zwischen der Verzweigung Rotsee und dem Rathausentunnel. Sonst überall freie Fahrt im Zentralland. Kommt gut an. Und jetzt geht frisch reinkommen. Bevor wir ab in die Musik gehen, sehe ich gerade einen Unfall auf der A2. Da hat es geklopft zwischen Buchs und Stans Süd. Darum zeigt jetzt da ganz frisch auch noch einen Stau an auf dem Abschnitt zwischen Buchs und Stans Süd wegen einem Unfall. Auch die Strasse dort teilweise verengt. Die Blue Something bringen uns zurück in die 90er. Breakfast at Tiffany's.

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2: Guten Mittwochmorgen, es ist Sydney. Wir haben aktuell 16 Grad Sachsen und 18 Grad in Zwiesen.
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4: Die Neutralitäts- und die Ernährungsinitiative haben einen schweren Stand. Der Schlagzeuger der Rockband ZZ Top ist tot und der Bayernstar Jamal Musiala bricht schon wieder zusammen. Am Mikrofon. Das Herzverständnis. Gut einen Monat vor der Abstimmung zeichnet sich sowohl bei der Neutralität wie auch der Ernährungsinitiative eine Nein-Mehrheit ab. Das zeigen Umfragen der Forschungsinstitute Levas und YouGov. Bei der Neutralitätsinitiative liegt der Nein-Anteil je nach Umfrage bei 50 bzw. 62%. Auch die Ernährungsinitiative findet derzeit keine Mehrheit. Bei beiden Vorlagen hat das Nein-Lager gegenüber früherer Befragungen zugelegt. Abgestimmt wird am 27. September. In Neuwilen im Kanton Thurgau sind wegen eines Lagerhallenbrands am späten Abend über 50 Personen evakuiert worden. Der Brand wurde kurz nach 23 Uhr gemeldet, sagt Robin Bernhards Grüter von der Kantonspolizei Thurgau.
5: Aufgrund vom Brand und der anschliessenden Rauchentwicklung mussten in der umliegenden Umgebung mehr als 50 Leute evakuiert werden. Verletzt worden ist niemand. Der Sachschaden kann noch nicht abschliessend beziffert werden.
4: Auch die Brandursache ist gemäss Thurgauer Kantonspolizei noch nicht bekannt. Der Baukonzern Implenia hat im ersten Halbjahr weniger umgesetzt, aber mehr verdient. Der Umsatz sank um knapp 5% auf 1,8 Milliarden Franken. Der Betriebsgewinn stieg dagegen um 6% auf gut 60 Millionen. Gleichzeitig hat Implenia mehr neue Aufträge gewonnen. Der Auftragsbestand liegt bei 8,5 Milliarden Franken. Für das Gesamtjahr hält der Baukonzern an seinen Gewinnzielen fest. Frank Beard, der langjährige Schlagzeuger der US-Rockband ZZ Top, ist tot. Er wurde 77 Jahre alt. Beard starb auf seiner Ranch im US-Bundesstaat Texas im Kreis seiner Familie. Er spielte während mehr als 5 Jahrzehnten bei ZZ Top und prägte den Sound der Bands bei Welthits wie Gimme All You Loving oder Sharp Dressed Man.

0: Fußball, der Bayern-Star Jamal Musiala hat gesundheitliche Probleme. Der 23-Jährige ist gestern bei einem Testspiel von Bayern München auf dem Feld zusammengebrochen. Das Gleiche ist am deutschen Nazispieler schon am Wochenende passiert. Einzelheiten vom Deutschlands-Korrespondent David Riemann.
1: Das Wichtigste zuerst, mir geht es gut, das schrieb Musiala nach dem Testspiel beim 1. FC Heidenheim. Ärzte hätten bei ihm kurz auftretend, aber gut behandelbare Absenzen festgestellt, welche auf eine neurologische Dysfunktion zurückzuführen sind. Übersetzt kurze Bewusstseinsaussetzer wegen einer Störung des Nervensystems. Er ist aber in bester medizinischer Behandlung und sehr optimistisch, schreibt Musiala.
2: Es ist 2:40. Es hat einen Unfall gegeben auf der A2 Richtung Luzern zwischen Buchs und Stand Süd. Momentan dort die Autobahn eingeschränkt. Und dann auf der A2 Richtung Luzern stocken es weiter zwischen Emmen Nord und der Verzweigung Rotsee. Und auf der A14 Richtung Zug zwischen der Verzweigung Rotsee und dem Rathausentunnel.
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2: Es ist einer der wenigen hochsommerlichen Tage in dieser Woche. Quirin Beck aus dem Zentralwetterstudio.
4: Heute steht uns nochmal ein hochsommerlicher und recht sonniger Tag bevor, mit lediglich ein paar harmlosen Quellwolken am Nachmittag über den Bergen. Das Ganze verbreitet heute mit um die 30 Grad. Morgen am Donnerstag und dann auch am Freitag haben wir wieder mehr Wolken, weniger Sonne. Dazu vor allem mit Schwerpunkt in den Alpen auch wiederholt Regengüsse. Und Donnerstag dann auch in Form von Gewitter. Temperaturen dann morgen um die 25 Grad, am Freitag geht es dann um die 22 Grad. Und am Samstag sieht es voraussichtlich nach Sonne und Wolken aus dem Flachland wohl meistens trocken. In den Alpen dann tont dort mal ein Regensprutz, Temperaturen weiterhin dann um die 22 Grad.
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2: Gute Nachrichten, wenn ihr gerne mal einen Tropfen Wein habt. Gut, vielleicht nicht gerade am Morgen früh. Aber ganz speziell, heuer ist die Weinernte so früh losgegangen wie noch nie. Das wegen der Trockenheit und der Hitze.
5: Die Sonne gibt Zucker in die Trauben und wenn wir genug Zucker in den Trauben haben, dann können wir ernten.
2: Sagt die Winzerin Rima Odermatt von Hünenberg. Was heisst das für den Jahrgang? Und kommen sie überhaupt noch, wenn sie so früh schon ernten müssen? Das klären wir. Wir sind unterwegs in den Rebbergen zu Hünenberg mit unserem Reporter in gut 6 Minuten. Daniel König am Mikrofon. Guten Morgen.

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1: Ein paar sanfte Klänge am Mittwochmorgen, 12 ab 7. Geht gut, wenn ihr beim Arbeiten noch ein bisschen gemütlich starten wollt, ein bisschen reinkommen. Wobei, da wird er teilweise schon recht krampft jetzt im Zentralland. Zum Beispiel in den Rebbergen. Da läuft die Weihernte auf Hochtouren. So früh wie noch nie. Wegen der Trockenheit und der Hitze in diesem Sommer sind gewisse Trauben heuer nämlich besonders früh reif. Christian Eie, du gehst dir das mal anschauen heute. Guten Morgen.
2: Ja, schönen guten Morgen. Und ich bin jetzt gerade direkt in einem Rebberg, genauer gesagt in Hühnenberg, bei der Familie Odermatt, bei der Rima und dem Jürg Odermatt, umgeben von ganz vielen Trauben. Ja, in Fußballfeldern sind das ja sicher etwa 4 bis 5 Felder, die da drauf Platz hätten. Grüne, halb rosa und ganz rosa Trauben, die man da sieht, auf einem grossen Felsen, wo Trauben geerntet werden, für einen hoffentlich dann auch guten Wein. Und in diesem Jahr, ja, so früh wie noch nie, zumindest gewisse Sorten. Jürg, für euch auch eine spezielle Saison?
3: Es ist so viel Sonnig, so viele Sonnenstunden wie dieses Jahr haben wir noch nie gehabt. Und darum ist alles früher da.
2: Also alles früher da heisst in dem Sinn, dass ihr auch könnt früher ernten könnt.

0: Zeiten, dass es früher Wein gibt. Hat das jetzt rein mit der Sonne zu tun oder gibt es da noch andere Faktoren?
1: Ja, also die Sonne spielt natürlich eine riesengroße Rolle, dass wir jetzt sicher dieses Jahr auch zwei Wochen früher wie letztes Jahr können ernten. Die Sonnenstunden sind wichtig. Die Sonne gibt Zucker in die Trauben und wenn wir genug Zucker in den Trauben haben, dann können wir ernten.
0: Also die heißen Temperaturen, die haben jetzt euch in dem Sinne und vor allem auch den Trauben eigentlich nichts ausgemacht. Im Gegenteil, viel Zucker. Heisst das umgekehrt auch, dass es ein guter Wein ist oder hat das gar keinen grossen Einfluss?
1: Also wir brauchen den Zucker in den Trauben, dass wir, oder in der Beere, dass wir einen Wein machen können. Eine gewisse Anzahl muss man haben für AOC, also für ein gewisses Label. Und ohne Zucker gibt es einfach keinen guten Wein. Das ist schon so, ja.
0: Jetzt haben wir es ja alle erlebt, die heißen Temperaturen, 35 Grad, ja nicht nur eine Woche, mehrere Wochen am Stück. Wenn es jetzt sollte so eine Kehrtwende geben und einfach würde heissen, ja, mehrere Wochen nur noch Regen. Jetzt in eurem Fall, jetzt gerade mit diesen vielen Trauben, die schon jetzt eigentlich reif sind, könnt ihr das noch einen Strich durch die Rechnung machen?
2: Also für den Solaris sicher nicht, weil wenn der Wechsel kommt, dann kommt er nach der Solaris erntet, weil die steht jetzt nächstens vor der Tür, die nehmen wir ab. Aber ich sage mal, der Rotwein, der dann Ende September, Oktober, Anfang Oktober nachher wird sein, wenn der nur noch Regen gespürt, jetzt auf die Hitze runter, ich weiss nicht, was mit dem passiert. Oder der Souvenir Gris, der auch ein bisschen mehr Zeit noch braucht, hilft sicher nicht, wenn es jetzt nur noch kalt werden und regnen, aber das habe ich das Gefühl, wird im 26. nicht passieren. Mir würden alle Rekorde knacken.
0: Und die Glaskugeln haben wir sowieso nicht. Was wir aber können, ist nachher genau anschauen, wie denn das genau abläuft, bis die Trauben eben dann wirklich reif ist und bis dann auch schlussendlich der Wein vor uns steht. Das hören wir dann später.
3: Genau, und zwar gerade in einer Stunde. Dann hören wir, was es alles braucht, bis dann der Wein schlussendlich so bei uns auf dem Tisch steht und was dann auch KI genau mit Rebbergen zu tun hat. Musikalisch werden wir jetzt begleitet vom Mann mit der Ibisen Stimme. Der Rod Stewart, Young Turks. Viertel ab 7.

0: Wenn ihr unterwegs sind im Auto oder auch im Bus auf dem Weg zum Arbeiten, gute Fahrt euch. 20 ab 7 ist es. Wir haben noch Stau aktuell auf der A2 Richtung Luzern. Wegen einem Unfall zwischen Bäckerried und Stand Süd geht es nur schleppend voran.
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0: Alle Sonnenhungrigen die kommen heute noch voll auf ihre Kosten. Es ist eher selten diese Woche, so ein richtig hochsommerlicher Tag. Heute ist aber eben genau der Tag. Ich bin im Beck aus dem Zentralwetterstudio.
2: Ja, ganz genau. Und es kann wirklich sein, dass es vielleicht sogar auch der letzte Hochsommertag ist in diesem Jahr. Also die Temperaturen werden hier heute doch verbreitet. Von 30 Grad werden hier geknackt und eben wettercharaktermässig ist es heute einfach sonnig. Lediglich vielleicht ein paar harmlose Quellwolken am Nachmittag über den Bergen. Also wirklich heute nochmal optimal eigentlich, um auf den Berg zu gehen oder dann in die Bade zu gehen. Also auch wieder perfektes Klassewetter, das wir hier heute haben.
0: Der Hochsommer dann vielleicht vorbei, heisst aber natürlich nicht, dass der Sommer wir uns schon abschminken müssen, aber es geht dann eher vielleicht ein bisschen unbeständiger weiter und temperaturmässig ein bisschen weniger stark als das, was wir gewöhnt waren in den letzten Wochen.
2: Ja, ganz genau. Da muss man sich jetzt die nächsten Tage dann schon eher an 22, 23 Grad gewöhnen, statt an die 30 Grad. Habe ich aber nichts dagegen. Und es wird wirklich unbeständiger werden dann. Morgen am Donnerstag und auch am Freitag haben wir dann definitiv mehr Wolken, nur wenig Sonne. Dazu vor allem mit Schwerpunkt in der Altbau wiederholt Regengüsse. Morgen am Donnerstag wohl auch in Form von Gewitter. Am Freitag dann wohl nur in Form von Regen. Und eben Temperaturen, die gehen zurück. Morgen am Donnerstag vielleicht noch so 24, 25 Grad. Am Freitag sind es dann nur noch etwa 21 bis 23 Grad. Also wirklich deutlich kühler. Aber für die Trockenheit natürlich optimal. Das Wetter, das uns bevorsteht, das sieht dann auch ein bisschen danach aus, dass dann auch in den nächsten Tagen, also dann so Samstag, Sonntag, Montag, dass er doch mal immer mal wieder ein Regensprutz mit dabei ist, ist für die Trockenheit sicher nicht schlecht. Sonntag vielleicht eher nur in den Bergen, Montag vielleicht eher nur trocken, aber am Dienstag dann kommt dann doch vielleicht wieder ein rechter feuchter Schub rein, wo es dann wieder zweistellige Niederschlagssummen geben könnte. Also wirklich nächsten Tag für die Trockenheit sieht hier nicht schlecht aus.
0: Ist der wirklich der Regen, den man braucht, oder eher so der berüchtigte Tropfen auf einen heißen Stein, den wir jetzt etwa mal gehört haben? Also kommt da genug oben runter?
2: Ja, es muss halt über längere Zeit immer mal wieder geregnet haben. Es ist so lange nicht, wenn es nur an einem Tag mal kräftiger geregnet kommt. Ich würde sagen, zum Beispiel 20 mm in einem halben Tag ist besser als 50 mm in einer Stunde. Und es sieht halt wirklich so aus, als hätte man eben so eine Art Achterbahnfahrt schon fast, kann man sagen, eben, dass da am einen Tag dann mal wieder so 10 bis vielleicht 30 mm geht. Am anderen Tag ist es dann wieder trocken, aber am übernächsten Tag kommt dann wieder ein feuchter Schub mit Niederschlägen rein. Das heisst, es ist wirklich jetzt der Stand von der Trockenheit sicher kein schlechtes Anzeichen, was uns bevorsteht.
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3: Jetzt ist es 7:30.
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5: Am Mikrofon, der Sergio Stenz. Vor dem Bezirksgericht Bülach muss sich heute ein 74-jähriger Schweizer verantworten. Er soll seine Ehefrau und seine Tochter mit einem Messer getötet haben. Die Staatsanwaltschaft wirft ihm mehrfachen Mord vor. Laut den Untersuchungen war der Mann zur Tatzeit allerdings nicht schuldfähig. Die Anklage verlangt deshalb keine Freiheitsstrafe, sondern eine Verwahrung. Bundesrat Ignazio Cassis trifft heute in Bern den deutschen Außenminister Johann Wadepool. Thema der Gespräche sind laut dem Außendepartement die Beziehungen zwischen der Schweiz und Deutschland, internationale Konflikte und die Schweizer Europapolitik. Danach treten Cassis und Wadepool gemeinsam an der laufenden Botschafterkonferenz auf. Nicht nur die Luft ist in diesem Sommer in vielen Teilen Europas außergewöhnlich warm, auch die Meere haben sich stark aufgeheizt. An einigen Küsten liegt die Wassertemperatur mehr als 6 Grad über dem üblichen Wert. Hauptgrund dafür sei der menschengemachte Klimawandel. Zu diesem Schluss kommt ein internationales Forschungsteam mit Beteiligung der Universität Bern. Besonders betroffen sind demnach das westliche Mittelmeer und Teile der Atlantikküste.
6: Es staut auf der A2 Richtung Luzern zwischen Beckeried und Stand Süd wegen einem Unfall. Dann auf der A14 Richtung Luzern zwischen Buri und der Verzweigung Rotsee. Richtung Blegi auf der A14 zwischen Zug, West und Bar. Und dann stocken sie auch noch über den Seedamm von Rappi. Von Pfäffiken auf Rappi über. Heute noch ein hochsommerlicher Tag mit ein paar Wolken über den Bergen. Die Temperatur jetzt bei 17 Grad. Am Nachmittag gibt es dann um die 30 Grad. Morgen Donnerstag und auch am Freitag hat es dann vor allem einen Haufen Wolken, nur noch wenig Sonne. Es kann immer mal wieder regnen und vor allem morgen dann auch gewittern. Morgen sind es 25 Grad, am Freitag noch 22.
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5: Das Prosenektute Obwalden und Nidwalden fusionieren. Die neue gemeinsame Stiftung übernimmt beide Standorte Zornen und Stanz und auch die Angebote und die 13 Mitarbeiter werden übernommen, wie jetzt Prosenektute Ob- und Nidwalden mitteilt. Mit der Fusion will man unter anderem administrative Aufgaben bündeln und zusammen neue Angebote entwickeln. Das wichtigste Ziel bleibe, die Selbstständigkeit der Senioren in den beiden Kantonen zu stärken. Das Kleintheater Luzern schaut auf ein sehr erfolgreiches Jahr zurück. In der letzten Spielzeit sind fast 27'000 Leute ins Theater. Das sind über 3'000 mehr als im Vorjahr, schreibt das Kleintheater Luzern in einer Mitteilung. Die neue Spielzeit die startet Mitte nächsten Monats mit einer Premiere von den 3 Urner Musiker von «Einzig und der Ander». Ein weiterer Höhepunkt in der neuen Spielzeit ist laut dem Kleintheater Luzern der Luzerner Musiker Albin Brun, der sein 50. Bühnenjubiläum feiert. Das Frauenkloster Eschenbach hat einen neuen Geschäftsführer, und zwar den ehemaligen Direktor vom Schweizer Hof Luzern, den Clemens Hunziker. Zusammen mit der Abtissin soll er ab dem nächsten Monat das Frauenkloster führen. Ziel ist unter anderem, das Kloster für die Leute zu öffnen, sagt der Clemens Hunziker.
7: Gastfreundschaft ist etwas am wichtigsten. Ich selber sehe mich wirklich als Gastgeber. Und ich glaube, genau dort ist auch ein sehr grosser Schnittpunkt. Also ein Kloster zu öffnen, zu einer Gaststätte machen, ein Gasthaus zu haben, vielleicht auch verschiedene Wohnformen zu haben. Es kann auch Seminar, es sind ganz viele Sachen, die eigentlich mein Beruf sind, ein Leben lang mein Beruf gewesen. Und das kann ich sicher jetzt so sehr gut brauchen.
5: Im Moment leben nur noch 3 Schwestern wirklich im Kloster Eschenbach. Aus dem Grund ist es am Clemens Hunziker wichtig, dass ein Kloster als Kulturerbe auch weiterhin eine Zukunft hat. Im neuen Zuger Stadtteil Äußere Lorzenalment soll es mehr Wohnraum geben. Dieser Meinung ist eine Mehrheit vom Zuger Stadtparlament. Es hat darüber diskutiert, wie viel Platz es für Wohnungen und wie viel für Arbeitsplätze soll geben. Der Zuger Stadtrat hat für die verschiedenen Gebiete einen Wohnanteil von mindestens 30% vorgesehen. Das Parlament hat den Anteil jetzt aufgesetzt, in einzelnen Gebieten auf bis zu 70%. Definitiv ist der Entscheid aber noch nicht. Die Vorlage zu den äußeren Lorzenalmenten kommt später dann noch eins ins Zuger Stadtparlament. Und die Zugstrecke zwischen Stansstaad und Engelberg ist im Herbst gesperrt. Während 8 Wochen müssen die Leute darum auf Ersatzbusse umsteigen. Grund dafür sind Bauarbeiten von der Zentralbahn. Unter anderem gibt es bei Oberdorf im Gebiet Staldifelden Doppelspur. So könnten ab Dezember Züge alle halbe Stunde zwischen Luzern und Engelberg fahren. Die Ersatzbusse fahren vom 7. September bis am 18. Oktober zwischen Stansstaad und Engelberg und dann vom 19. Oktober bis am 1. November zwischen Dallenwil und Engelberg.
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0: Guten Morgen, wenn ihr gerade zum Arbeiten angekommen seid, vielleicht noch kurz mit den Kollegen an der Kaffeemaschine schwätzen und dann ab an Pütz mit viel Power. Chris de Burg heizt die mit High on Emotion. Haben wir für euch jetzt gerade parat.
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0: Jetzt wird es zuerst aber noch sportlich mit der Michel Grünig.
2: Und wir starten mit Fußball nach Patzer und Diskussionen um den FCL-Goalie Simon Simoni hat der FC Luzern Verstärkung geholt. Der FCL verpflichtet Carlo Letizia. Der 29-jährige Kroat unterschreibt beim FC Luzern für 2 Jahre. Der Carlo Letizia war das letzte bei Lausanne Stammgoalie und hat in seiner Karriere auch schon in der Champions League gespielt. Bei einem Testspiel von Bayern München hat es einen Schockmoment gegeben. Der Bayern-Spieler Jamal Musiala ist nach wenigen Minuten auf dem Feld zusammengebrochen. Das Gleiche ist am 23-jährigen deutschen Nationalspieler schon am Wochenende passiert. Einzelheiten vom Deutschland-Korrespondent David Riemann.
3: Das Wichtigste zuerst, mir geht es gut, das schrieb Musiala nach dem Testspiel beim 1. FC Heidenheim. Schon am Wochenende war der 23-Jährige beim Test gegen RB Leipzig auf dem Rasen zusammengesackt. Ärzte hätten bei ihm kurz auftretend, aber gut behandelbare Absenzen festgestellt, welche auf eine neurologische Dysfunktion zurückzuführen sind. Übersetzt kurze Bewusstseinsaussetzer wegen einer Störung des Nervensystems. Für ihn sind solche Momente aktuell Teil des Alltags. Er ist aber in bester medizinischer Behandlung und sehr optimistisch, schreibt Musiala.
2: In den Playoffs für die Champions League haben die Spiel keine Vorentscheidung gebracht. Fenerbahce Istanbul spielt gegen Olympique Lyon 1-2 unentschieden. Der Thun-Bezwinger Dynamo Zagreb spielt gegen ein norwegisches Team 2-2 und Levski Sofia und AEK Athen trennen sich 0-0. Die Rückspiele sind dann nächste Woche. Eishockey, der HC Amri Piotta hat einen neuen Captain. Der Tommaso De Luca trägt in dieser Saison das C auf der Brust. Der Nathan Moradori und der Nate Schnarr werden seine Assistenten. Vor allem die Wahl vom 21-jährigen Tommaso De Luca widerspiegelt den Weg vom Club, schreibt Amri. Sie sind junge Spieler mit viel Qualität, die so ihr Potenzial noch besser ausschöpfen können. Zum Kunstturnen. Die Schweizer gehen heute mit hohen Erwartungen in die Europameisterschaft Zagreb. Nach ihrem Silber mit dem Team und der historischen WM-Bronzemedaille vom Neuen Seifert, letztes Jahr wollen sie an diesen Erfolg anknüpfen. Und diese WM-Medaille hat der Neue Seifert noch neu im Kopf, sagt er gegenüber SRF.
4: Ja, sicher eine grosse Motivation für die Zukunft jetzt, für das Jahr auch. Und es ist immer wieder schön zurückzudenken und es ist immer noch sehr präsent.
2: Die wichtigsten Schweizer Teamstützen sind mit dabei und das Team soll dann auch wieder vorne mitmischen, sagt der neue Seifert.
4: Sicher wieder in den Top-Nationen dabei zu sein und auch natürlich im Mehrkampf, dass es besser aufgeht als letztes Jahr, wo da leider im letzten Gerät noch abgesadert ist. Und ja, dass ich einfach gesund bleibe und das Beste zeigen kann.
2: Konkret will der Verband im Mehrkampf einen Top-5-Platz rausholen. Außerdem soll die Schweiz an der Kunstturn-EM im Teamfinal kommen und dort wieder um eine Medaille kämpfen. Tennis, nach 5 Niederlagen in Serie feiert Stan Wawrinka wieder einen Sieg. Der 41-Jährige gewinnt zum Start vom Challenger-Turnier in Mexiko gegen einen tschechischen Gegner. Knapp 2-mal im Tiebreak. Und Radsport, Schweizer Tudor-Team ist mit 3 Schweizer Fahrern an der Vuelta. Am Samstag zu Monaco an Start gehen der Stefan Küng, der Roland Thalmann und der Fabian Weiss, schreibt das Team Tudor.
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0: Ein kleiner Booster jetzt für euch Mittwochmorgen. Am Weg zum Arbeiten. 14 Minuten noch, dann haben wir es 8. Guten Morgen.

0: Ja, nachdem sind wir sicher alle wach. Guten Morgen, 10 vor 8 auf Zentral. Wir brauchen Geduld. Heute Morgen auf der A2 Richtung Luzern. Zwischen Beckeried und Stanz Süd staut es wegen einem Unfall. Dann auf der A14 Richtung Luzern zwischen Buri und der Verzweigung Rotsee staut es. Auch Richtung Plegi von der Höhe Zug Westenweg. Dort staut es bei der Ausfahrt. Dann auch noch zwischen der Verzweigung Plegi und Bar und über den Seedamm stocken von Pfäffiken auf Rappi.
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3: Kommen gut durch Mittwochmorgen. Es ist 8 Uhr, wir haben 18 Grad Zembach und 21 Grad Wassermer zu Rapperswil.
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5: Die Neutralitäts- und die Ernährungsinitiative haben einen schweren Stand. Der Luzerner Milchverarbeiter Emmi leidet stärker zu als erwartet. Und der frühere US-Präsident Bill Clinton wird 80. Am Mikrofon, der Sergio Stenz. Gut einen Monat vor der Abstimmung zeichnet sich sowohl bei der Neutralitäts- wie auch der Ernährungsinitiative eine Nein-Mehrheit ab. Das zeigen Umfragen der Forschungsinstitute Levas und YouGov. Bei der Neutralitätsinitiative liegt der Nein-Anteil je nach Umfrage bei 50 bzw. 62%. Auch die Ernährungsinitiative findet derzeit keine Mehrheit. Bei beiden Vorlagen hat das Nein-Lager gegenüber früheren Befragungen zugelegt. Abgestimmt wird am 27. September. Bundesrat Ignazio Cassis trifft heute in Bern den deutschen Außenminister Johann Wadepool. Thema der Gespräche sind laut dem Außendepartement die Beziehungen zwischen der Schweiz und Deutschland, internationale Konflikte und die Schweizer Europapolitik. Danach treten Cassis und Wadepool gemeinsam an der laufenden Botschafterkonferenz auf. Zu zwei kurzen Meldungen aus der Wirtschaft. Der Luzerner Milchverarbeiter Emmi steigerte den Umsatz im ersten Halbjahr auf gut 2,3 Milliarden Franken. Der Reingewinn lag bei über 100 Millionen. Besonders gut lief das Geschäft in der Schweiz, während die USA hinter den Erwartungen blieben. Auch Geberit aus Rapperswil-Jona legte zu, der Sanitärtechnikkonzern steigerte den Umsatz auf 1,7 Milliarden Franken, der Reingewinn nahm um gut 7% auf über 360 Millionen Franken zu. Geberit profitierte unter anderem von einer stärkeren Nachfrage in Europa. Der ehemalige US-Präsident Bill Clinton feiert heute seinen 80. Geburtstag. Von 1993 bis 2001 regierte er im Weißen Haus. Seine politische Bilanz wird bis heute aber auch von persönlichen Skandalen begleitet. Tina Eck aus den USA.
6: Ja, Monica Lewinsky, die Affäre mit der Praktikantin, die zum Amtsenthebungsverfahren führte. Lange ist das alles her, fast 30 Jahre. Es war ein Skandal damals, der hier das ganze ehrwürdige Washington erbeben ließ. Slick Willie war und ist wirklich kein Kind von Traurigkeit, das steht fest. Dass er nun mit dem Sexmissbrauchsring von Epstein in Verbindung gebracht wurde, überrascht daher auch ziemlich wenig. Clinton streitet aber nach wie vor jegliches Fehlverhalten ab, wie damals, als ihm unter anderem auch Marihuana-Konsum vorgeworfen wurde. Er habe Marihuana konsumiert, sagte Clinton damals, aber er habe nicht inhaliert.
5: Trotz aller Skandale ist Clinton bei den Amerikanern nach wie vor beliebt.
6: Clinton ist ein Comeback-Kid, das sagt er selbst über sich. Und alle Skandale konnten ihm nicht wirklich was anhaben. Er ist immer noch ein beliebter Ex-Präsident und auch damals, am Ende von zwei turbulenten Amtszeiten, hatte er noch Zustimmungswerte, von denen Trump nur träumen kann. Unter Clinton boomte die Wirtschaft, er machte aus einem riesigen Haushaltsdefizit einen Überschuss und er wurde auch nicht müde, immer von seiner Kindheit in Arkansas zu erzählen, mit warmem südlichen Dialekt und das kam an. Die Amerikaner sahen den charmanten, wortgewandten Juristen und Präsidenten letztendlich immer als einen von ihnen.
3: 4.8 es staut auf der A14 Richtung Luzern zwischen Buri und der Verzweigung Rotsee. Dann weiteres von der Zug Westausfahrt weg staut und bei der A14 noch zwischen der Verzweigung Blegi und Bar. Auf der A3 Richtung Zürich da staut zwischen Bilten und Reichenburg.
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3: So Tage wie heute erleben wir heuer nicht mehr so viel wie Quirin im Beck aus dem Zentralwetterstudio.
7: Heute steht uns nochmal ein hochsommerlicher und recht sonniger Tag bevor, mit lediglich ein paar harmlosen Quellwolken am Nachmittag über den Bergen. Das Ganze verbreitet heute mit um die 30 Grad. Morgen am Donnerstag und dann am Freitag haben wir wieder mehr Wolken, weniger Sonne. Dazu vor allem mit Schwerpunkt in den Alpen auch wiederholt Regengüsse. Und Donnerstag dann auch in Form von Gewitter. Temperaturen dann morgen um die 25 Grad, am Freitag geht es dann um die 22 Grad. Und am Samstag sieht es voraussichtlich nach Sonne und Wolken aus dem Flachland wohl meistens trocken. In den Alpen dann tont dort mal ein Regensprutz. Temperaturen weiterhin dann um die 22 Grad.
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3: Das hat es so noch nie gegeben. Wie lese ich Mitte August? Wegen der Trockenheit und der Hitze sind die gewissen Trauben schon parat für die Ernte. Auch die Hühnenberge, in den Rebbergen von der Familie Odermatt.
8: Die grösste Freude wird sein, dann den Jahrgang 26 nächstes Jahr im Frühling können Flaschen aufzutun und probieren.
3: Wie gehen Sie mit dieser frühen Wiehernte um und wie hilft Ihnen KI in den Rebbergen? Das verratet uns Familie Odermatt in 6 Minuten. Die Dani Küng wünscht am Mikrofon einen guten Morgen.

0: Ich wette, da haben ein paar von euch leislich mitgesummt im Auto oder beim Arbeiten. Mit dem The Weeknd, The Blinding Lights, 12.08.
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0: Der Sommerhürde geht in Geschichtsbücher ein als einer der heissesten und trocknigsten Sommer, die es je gegeben hat. Beste Voraussetzungen für Trauben, die das Wetter besonders gerne haben. Die Weinlese, die startet heuer so früh wie noch nie. Das heisst, ein Haufen Arbeit momentan für einen Haufen Winzerinnen und Winzer im Zentraland. Unter anderem auch in Hünenberg, in den Rebbergen, wo unser Reporter, der Christian Eie, unterwegs ist. Hast du schon etwas probieren können, Christian?
2: Es hat doch schon die ein oder andere Trauben gegeben, die ich hier probieren durfte. Sehr fein sind sie. Ich bin hier in einem riesen Rebbergen umgeben von ganz vielen Trauben. Hier beim Jürg und bei der Rima Odermatt in Hünenberg. Rima, vielleicht gerade in Zahlen. Wie grosse Fläche haben wir da und wie viele Rebbergen sind das?
3: Wir sind hier auf knapp 2,3 Hektar. Wir haben auf dieser ganzen Fläche nicht ganz, knapp um die 10'000 Reben.
2: 10'000 Reben, ganz verschiedene Traubenarten. Wir sind vorher durchgelaufen, auch jetzt laufen wir hier noch durch. Vorher habe ich die grünlichen gesehen, hier sind sie zuerst ein bisschen pink. Was ist jetzt da der Unterschied? Also ist das vor allem nachher auch der Wein, der anders ist, also der Rotwein und der Weisswein?
4: Das ist Sauvigny Gris, sehen wir gerade hier. Der wird jetzt pink langsam, das ist der Farbumschlag. 6 verschiedene Weinsorten wachsen hier. 2 davon rot, 4 weiss. Es sind alles Piwis, also pilzwiderstandsfähige Sorten, die man biologisch betreiben kann. Es ist jetzt schön zum Zuschauen, wie so der Farbumschlag, wie sie jetzt anfangen reif werden, wie man sie essen kann. Es ist ein lässiger Moment jetzt.
2: Aber richtig bunt, also eben von grün bis zu so halb pink, rosa. Der eine oder andere ist da schon recht rosa bzw. pink. Ich kann es leihen. Für mich ist es mega schwer, wenn ich jetzt hier die vielen Tausenden von Trauben anschauen, zu erkennen, sind jetzt die schon gut oder nicht. Müsst ihr da immer wieder aufs Neue probieren oder habt ihr da nach doch ein paar Jahren, wo ihr das jetzt schon betreibt, einfach das Auge dafür?
3: Ja, also ja, bis zu einem gewissen Punkt muss man noch nicht probieren, ob sie gut sind. Dann sieht man es einfach. Beziehungsweise man spürt, wenn man sie anlangt, dass sie einfach noch hart sind. Und jetzt, wenn der Farbumschlag kommt, wenn sie die Farbe wechselt von einfach grün zu

0: farbig oder dann gel oder eben blau, wenn sie Rotweintrauben sind oder jetzt eben da die rosaroten, dann kann man irgendwann ab einem gewissen Zeitpunkt fährt man dann auch vom Messen, um zu schauen, wann ist jemand die Ernte nachher. Ja.
1: Und die eine Ernte, die tun ihr ja jetzt dann schon ernten. Ihr seid das zweite da, ich gehe jetzt aber auch davon aus, dass wir das zweite da nicht alleine herbringen.
2: Nein, da sind wir natürlich auf unsere Helfer angewiesen. Es ist extrem wichtig. Allgemein, es ist ja nicht nur die Ernte. Es sind ganz, ganz viele Arbeiten das ganze Jahr durch. Und ohne Helfer, ohne Danke, WhatsApp-Chat ist sensationell. Da kannst du reinschreiben und dann hast du zwei, drei Helfer, die auch mitgehelfen. Und die Ernte ist halt dann immer so das Highlight, oder? Dann kommen viel. Wir sollten auch viel haben, weil wir haben am Morgen, wenn wir früh starten. Die Trauben sollte noch kalt sein. Also kalt wird es schwierig, wenn es so warm ist. Aber einfach möglichst kühl noch und dann müssen die möglichst schnell runter, möglichst schnell in die Paloxe und eigentlich möglichst schnell in den Keller dann.
1: Wie geht es da weiter, bis der Wein schlussendlich ja vor uns ist und dass wir auch wirklich gemütlich mal trinken können? Da gibt es dann schon noch weitere Schritte?
0: Ja, also nachher kommt es eigentlich zum Kälterer. Der tut dann die Presse und dann kommen sie in den Tank. So ein bisschen schnell abbleiben. Gärig. Und im Frühling dann werden sie abgefüllt und in die Flaschen abgefüllt und dann können wir den Wein holen.
1: Für euch selber, wenn ihr jetzt da, wir sind jetzt da wirklich auf dem Feld, mit drin, eben umgeben von wirklich Tausenden von Trauben, von Grünen, von eher Pinken. Was gibt euch das, wenn ihr da draußen seid?
0: Nur Freude. Es macht Freude, dass es wächst. Es ist unglaublich toll, wie dass es wächst. Und es macht uns unglaublich stolz, dass wir jetzt das in so wenigen Jahren eigentlich zu so einem guten Rebberg und auch natürlich den Wein angebracht haben miteinander.
1: Aber seit 2023 sind ihr hier. Was sind die Gründe, dass ihr gesagt habt, mal das machen wir?
2: Der Reben hat uns eigentlich schon immer verbunden. Wir sind viel so ein bisschen Weinreisli machen, dort da und überall in den Weinbergen rumgetrollt, so ein bisschen in Europa, was halt möglich war. Der Landwirtschaftsbetrieb, wo wir haben auf einen vollen Landwirtschaftsbetrieb hinbringen, sprich die Sackzahlen erreichen und das heisst irgendwann, musst du einfach so und so viel Rebstöcke machen. Oder Äpfelbäume oder irgendetwas. Und wir haben dann gesagt, komm, wir machen hier auf Reben. Wir haben einen Hang, der südwestlich ausgerichtet ist. Das ist mal die Grundvoraussetzung, was wichtig ist, der Standort. Dann das Wohlwollen natürlich vom Kanton, dass man eine Bewilligung bekommt. Das ist alles eingetragen in einem Rebkataster und. Ja, die grösste Freude wird sein, dann den Jahrgang 26 nächstes Jahr im Frühling können Flaschen auftun, probieren. Und schauen, was ist daraus entstanden, was jetzt am Wachsen ist.
1: Wenn wir noch kurz nach vorne laufen, vorher ganz etwas Spannendes entdeckt, KI ist auch hier auf dem Feld angekommen. Und zwar mit so einem Wettersensor. Was macht jetzt der genau?
0: Also wir machen da ein Forschungsprojekt mit von der Agroscope und dem Weinbauzentrum Wederswil, wo sie jetzt bei uns so eine Wetterstation installiert haben, wo man mit App kann in dem Sinn anschauen kann. Und die Idee ist, dass sie mit KI herausfinden oder prognostizieren können, schneller, wenn das die Krankheit, also vor allem der Meltdau, im Anflug ist. Es sind jetzt auch vier Reihen, die wir nichts haben dürfen behandeln, also kein Spritzmittel, nichts. Und so wird das jetzt quasi angeschaut mit KI, ja.
1: Und dann wird sozusagen geschaut, eben Vorsicht, also Schutzmechanismus sozusagen, eben der Pilz, dass der nicht die Trauben angreifen kann. Was sind sonst so ein bisschen? Wir haben vorher gerade viele Wespen gesehen, die da schon an den Trauben sind. Ist das auch etwas, ein Risiko, das da ist?
2: Ja, wenn es natürlich extrem süß wäre, die Trauben, wie beim Solaris, dann kommt natürlich die Wespe-Fraktion, die haben Hunger und Durst und bedient sich da flaschenweise jeden Tag, das ist so. Weitere Geschichten sind natürlich auch der Hagel oder irgendein Unwetter, wo dann alles flachlegt oder zusammenschlägt oder so. Das sind natürlich riesige Risiken, die man eigentlich haben, wenn man unter freiem Himmel ein Produkt erzeugt.
1: Schön ist ja dann, wenn alles gut kommt und dass man dann auch mal ein Gläschen Wein trinken darf, wenn man schon sagt, ich wünsche euch ganz viel Spass beim Ernten und eine ganz tolle Saison.
0: Danke vielmals.
2: Merci schön.
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4: Habt ihr Lust auf ein bisschen 80er-Klassiker?
5: Irene Cara haben wir im Angebot zu unserem breitesten Musikmix. Mit Fame. Guten Morgen.

0: Kommen gut durch den Mittwoch. Morgen mit Zentrale Mor. 8 Minuten, dann ist es 8:30. Wir brauchen noch Geduld auf der A14 Richtung Luzern. Hier staut es zwischen Buri und der Verzweigung Rotsee. Dann auf der A14 in der Höhe von Zug West staut es bei der Ausfahrt. Und auch noch zwischen der Verzweigung Blegi und Bar. Und auf der A3 staut es zwischen Bilten und Reichenburg auf beiden Seiten wegen Bauarbeiten.
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3: Mittwochmorgen, es ist 8:30 Uhr.
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4: Am Mikrofon, das hört schon Stenz. Der Luzerner Milchverarbeiter Emmi ist im ersten Halbjahr stärker gewachsen als erwartet. Der Umsatz stieg auf gut 2,3 Milliarden Franken. Besonders gut lief das Geschäft auch im Heimmarkt Schweiz. Weniger zufrieden ist Emmi dagegen mit dem US-Geschäft. Gleichzeitig verdiente der Konzern mehr. Der Reingewinn stieg auf über 100 Millionen Franken. Für das Gesamtjahr wird Emmi beim Umsatz deshalb etwas zuversichtlicher. Vor dem Bezirksgericht Bülach muss sich heute ein 74-jähriger Schweizer verantworten. Er soll seine Ehefrau und seine Tochter mit einem Messer getötet haben. Die Staatsanwaltschaft wirft ihm mehrfachen Mord vor. Laut den Untersuchungen war der Mann zur Tatzeit allerdings nicht schuldfähig. Die Anklage verlangt deshalb keine Freiheitsstrafe, sondern eine Verwahrung. Nicht nur die Luft ist in diesem Sommer in vielen Teilen Europas außergewöhnlich warm, auch die Meere haben sich stark aufgeheizt. An einigen Küsten liegt die Wassertemperatur mehr als 6 Grad über dem üblichen Wert. Hauptgrund dafür sei der menschengemachte Klimawandel. Zu diesem Schluss kommt ein internationales Forschungsteam mit Beteiligung der Universität Bern.
5: Es stellt auf der A14 Richtung Silbruck zwischen der Verzweigung Blegi und Bar. Dann auf der Hauptstrasse von Oberwil Richtung Zug stellt es. Und auf der A3 zwischen Bild und Reichenburg auf beiden Seiten Stau wegen Unterhaltsarbeiten, die dort gerade laufen auf der Autobahn. Heute ist es richtig sonnig mit ein paar Wolken über den Bergen. Die Temperaturen die gehen am Nachmittag auf etwa 30 Grad. Morgen Donnerstag und dann auch am Freitag hat es vor allem viele Wolken, nur noch wenig Sonne. Es kann immer mal wieder regnen und vor allem am Morgen auch gewittern. Sind morgen 25 Grad, am Freitag dann noch 22 Grad.
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4: In der Kasse vom Kanton Schweiz sieht es besser aus als erwartet. Die Regierung rechnet in diesem Jahr neu mit einem Minus von rund 65 Millionen Franken. Das ist 28 Millionen besser, als man ursprünglich budgetiert hat. Grund ist, dass die Nationalbank mehr Gewinn abliefert als erwartet, schreibt die Schweizer Finanzdirektion. Von der Nationalbank gibt es 25 Millionen Franken, von der Schweizer Kantonalbank 4 Millionen. Die Zugstrecke zwischen Stansstaat und Engelberg ist im Herbst gesperrt. Während 8 Wochen müssen die Leute darum auf Ersatzbusse umsteigen. Grund dafür sind Bauarbeiten bei der Zentralbahn. Unter anderem gibt es bei Oberdorf eine Doppelspur. So können sie ab Dezember Züge alle halbe Stunde zwischen Luzern und Engelberg fahren. Der Satzbus, die fahren vom 7. September bis am 18. Oktober zwischen Stansstaad und Engelberg und dann vom 19. Oktober bis am 1. November zwischen Dallewil und Engelberg. Im neuen Zuger Stadtteil Äussere Lorzenalment soll es mehr Wohnraum geben. Der Meinung ist eine Mehrheit vom Zuger Stadtparlament. Es hat darüber diskutiert, wie viel Platz es für Wohnungen und wie viel für Arbeitsplätze soll geben. Der Zuger Stadtrat hat für die verschiedenen Gebiete einen Wohnanteil von mindestens 30% vorgesehen. Das Parlament hat den Anteil jetzt aufgesetzt, in einzelnen Gebieten auf bis zu 70%. Definitiv ist der Entscheid aber noch nicht. Die Vorlage zu den äusseren Lorzenalment kommt später noch einmal ins Zuger Stadtparlament. Der Luzerner Professor Peter Kirchschläger wird Berater im Vatikan. Der Papst Leo hat ihn für 5 Jahre in ein Fachgremium berufen. Dort ist das Wissen vom Luzerner Professor im Bereich Gesellschaft und Ethik gefragt. So unter anderem auch beim Thema künstliche Intelligenz. Peter Kirchschläger leitet das Institut für Sozialethik an der Uni Luzern. Er ist einer von 12 neuen Beratern im Vatikan. Der Zuger Politiker Benny Elsener tritt bei den Wahlen Anfang Oktober jetzt gleich nicht an. Er zieht seine Kandidatur für den Kantonsrat und den grossen Gemeinderat zurück. Das schreibt die Zuger Zeitung. Der 66-Jährige sagt zu seinem Rückzug, er will genug Zeit haben für seine Familie, sein Familienunternehmen und für seine Nebenämter. Der Benny Elsener hat im Frühling von der Mitte zur SVP gewechselt. Außerdem ist er vor etwa 2 Jahren in Kanton Aargau gezügelt. Jetzt lebt er aber wieder in der Stadt Zug. Auf der SVP-Wahlliste wird der Benny Elsener jetzt durch Marion Russek ersetzt. Und die Autobahn zwischen Küsnacht und Brunnen ist in den nächsten paar Nächten teilweise gesperrt wegen Unterhalts- und Reinigungsarbeiten. Heute Nacht ist der Abschnitt von Seven auf Brunnen zu, in der Nacht auf den Freitag in der Gegenrichtung. Nächste Woche gibt es die Nachtsperrungen zwischen Küsnacht und Goldau. Der Verkehr wird alle vom Abend um 10 Uhr bis morgen um 5 Uhr über die Kantonsstrasse umgeleitet.
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Jetzt müsst ihr stark sein. Obwohl, ich glaube, viele freuen sich auch. Heute dürfte etwa der letzte Hochsommertag sein von diesem Jahr. Ab morgen dann eher wechselhaftes Wetter und Temperaturen nicht mehr bei 30 Grad, sondern eher dann gegen die 20 Grad umeinander. Ich glaube, es tut gut, mal ein bisschen frischen Wind reinzubringen. Und sonst haben wir ja noch sommerliche Klänge im Radio, um sich ein bisschen ausgleichen mit Casey and the Sunshine Band. Give it up auf Zentral. Viertel von 9 jetzt die Gatter. Guten Morgen.

Was meint ihr, wäre schon gleich Zeit für eine kleine 9 Pause? 10 von 9 ist es. Oder sind wir erst gerade angekommen beim Arbeiten? Können wir noch schauen, vielleicht einen kurzen Break an der Kaffeemaschine mit den Arbeitskollegen. Ihr braucht noch Geduld, wenn ihr unterwegs seid auf der A3. Und zwar Richtung Churstelz zwischen Reichenburg und Bilten wegen Unterhaltsarbeiten. Und dann Stelz Zug auf der Hauptstrasse von Opperwil Richtung Stadt.

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2: Mittwoch, morgen um 9 Uhr. Wir haben 22 Grad aktuell in Zünenberg und 18 Grad sind in Schindeligi.
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4: Die Neutralitäts- und die Ernährungsinitiative haben einen schweren Stand. Der Luzerner Milchverarbeiter Emmi leitet stärker zu als erwartet und der frühere US-Präsident Bill Clinton wird 80. Am Mikrofon der Sergio Stenz. Gut einen Monat vor der Abstimmung zeichnet sich sowohl bei der Neutralitäts- wie auch der Ernährungsinitiative eine Nein-Mehrheit ab. Das zeigen Umfragen der Forschungsinstitute Levas und YouGov. Bei der Neutralitätsinitiative liegt der Nein-Anteil, je nach Umfrage, bei 50 bzw. 62%. Auch die Ernährungsinitiative findet derzeit keine Mehrheit. Bei beiden Vorlagen hat das Nein-Lager gegenüber früheren Befragungen zugelegt. Abgestimmt wird am 27. September. Der Luzerner Milchverarbeiter Emmi steigerte den Umsatz im ersten Halbjahr auf gut 2,3 Milliarden Franken. Der Reingewinn lag bei über 100 Millionen. Besonders gut lief das Geschäft in der Schweiz, während die USA hinter den Erwartungen blieben. Auch Geberit aus Rapperswil-Jona legte zu, der Sanitärtechnikkonzern steigerte den Umsatz auf 1,7 Milliarden Franken, der Reingewinn nahm um gut 7% auf über 360 Millionen Franken zu. Geberit profitierte unter anderem von einer stärkeren Nachfrage in Europa. Nicht nur die Luft ist in diesem Sommer in vielen Teilen Europas außergewöhnlich warm, auch die Meere haben sich stark aufgeheizt. Hauptgrund dafür sei der menschengemachte Klimawandel. Zu diesem Schluss kommt ein internationales Forschungsteam mit Beteiligung der Universität Bern. Claudia Wächter berichtet.
5: Badewannenfeeling an den Küsten Spaniens. Mancherorts ist das Wasser im westlichen Mittelmeer mehr als 6 Grad wärmer als üblich, zum Teil sogar selbst im Atlantik. Schuld sei die menschengemachte Erderwärmung, also vor allem das Verbrennen von Öl, Gas und Kohle, sagen die Forscher. Die hohen Wassertemperaturen schaden vor allem Seevögeln und Meeressäugern. Selbst Kraken suchen Kühle, wandern deshalb schon Richtung England.
4: Der ehemalige US-Präsident Bill Clinton feiert heute seinen 80. Geburtstag. Von 1993 bis 2001 regierte er im Weißen Haus. Seine politische Bilanz wird bis heute auch von persönlichen Skandalen begleitet. Tina Eick aus den USA.
6: Ja, Monica Lewinsky, die Affäre mit der Praktikantin, die zum Amtsenthebungsverfahren führte. Lange ist das alles her, fast 30 Jahre. Es war ein Skandal damals, der hier das ganze ehrwürdige Washington erbeben ließ. Slick Willie war und ist wirklich kein Kind von Traurigkeit, das steht fest. Dass er nun mit dem Sexmissbrauchsring von Epstein in Verbindung gebracht wurde, überrascht daher auch ziemlich wenig. Clinton streitet aber nach wie vor jegliches Fehlverhalten ab, wie damals, als ihm unter anderem auch Marihuana-Konsum vorgeworfen wurde. Er habe Marihuana konsumiert, sagte Clinton damals, aber er habe nicht inhaliert.
4: Trotz aller Skandale ist Clinton bei den Amerikanern nach wie vor beliebt.
6: Clinton ist ein Comeback-Kid, das sagt er selbst über sich. Und alle Skandale konnten ihm nicht wirklich was anhaben. Er ist immer noch ein beliebter Ex-Präsident und auch damals, am Ende von zwei turbulenten Amtszeiten, hatte er noch Zustimmungswerte, von denen Trump nur träumen kann. Unter Clinton boomte die Wirtschaft, er machte aus einem riesigen Haushaltsdefizit einen Überschuss und er wurde auch nicht müde, immer von seiner Kindheit in Arkansas zu erzählen, mit warmem südlichen Dialekt und das kam an. Die Amerikaner sahen den charmanten, wortgewandten Juristen und Präsidenten letztendlich immer als einen von ihnen.
2: Wir schauen auf den japanischen Börsentisch. Der Nikkei-Index ist im Minus mit 3,16%. Dann gehen wir noch Geld wechseln. Der Euro gibt es für 93,99 und der US-Dollar für 81,06. Es ist 4 ab 9 und da braucht ihr noch Geduld auf der A3 Richtung Chur zwischen Reichenburg und Bildenstelz wegen Unterhaltsarbeiten.
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2: Heute wahrscheinlich noch der letzte hochsommerliche Tag in diesem Jahr. Es ist der ganze Tag sonnig mit ein paar Wolken, vor allem über den Bergen. Die Temperaturen die gehen auf 30 Grad hoch. Morgen Donnerstag und am Freitag hat es dann vor allem viel Wolken, nur noch wenig Sonne. Es kann auch immer mal wieder regnen und vor allem morgen dann auch Gewitter. Es sind morgen 25 Grad, am Freitag noch 22.
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2: Stell dir vor, ein Männerchor, hinten dran ein riesiges Orchester und das in einem spektakulären Konzertsaal. In einem Monat gibt es die erste Radiozentral Music Night. 4 ausverkaufte Konzerte mit HIV und dem 21st Century Orchestra. Momentan sind es fleissig an Proben, wie man gehört. Was da die Schwierigkeiten sind, erzählt uns der Frontmann von HIV, Bernhard Batscher, aus dem Muttital in gut 10 Minuten. Der Dani Küng wünscht euch guten Morgen aus dem Studio raus.

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0: Sport, gute Laune mit Alabama und Dixielite Delight auf Radio Zentral. Das gibt doch gerade ein gutes Gefühl an dem Mittwochmorgen auf Zentral. Und das hier, das hat so richtige Wumms. Ich finde, da stellen sich gerade alle Nackenhaare auf mit diesen Klängen vom 21st Century Orchestra. Die sind gerade fleissig am Proben, zusammen mit dem Männerchor Highway. Und zwar im KKL Luzern für die erste Radiozentral Music Night. Genau in einem Monat, 4 Konzerte, 4 Übungen. In einer Minute waren die komplett ausverkauft. Darum wird es natürlich fleissig geübt. Das sind Aufnahmen von den ersten Proben. Was wird da alles geübt? Bernhard Batschert von Highway.
1: Jetzt sind wir dran, die Ansagen noch auszufielen und auch die Arrangements der Lieder zusammen mit dem 21st Century Orchestra. Und ich habe das Gefühl bekommen, wie sich das auch anfühlt mit der Wucht, die von hinten kommt. Aber es ist eine riesige Freude. Also, man darf einfach nicht fest hinten oder an einem Orchester hören, weil sonst rührt es einem raus. Es ist so schön und so gross.
0: Ganz spezielles Konzert, das es gerade 4-mal geht im September. Momentan alle Billette weg. Wer weiß, vielleicht haben wir dann später mal noch eine Chance, um euch ein paar zu schenken. Weil es wird ganz Besonderes in diesem Konzertsaal vom KKL.
1: Die Freundschaft, die wir in diesen 10 Jahren dürfen erleben, aufbauen, die Heimweh mit all den Leuten, die uns begleitet haben die ganze Zeit. Die werden in deinem Publikum hocken, unsere Liebsten, unsere Familie. Und ja, ich glaube, das wird das ein oder andere Tränen und eine riesige Emotion wird das sicher auslösen.
0: Heimweh, zusammen mit dem 21st Century Orchestra, mit einem Monat im KKL.

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3: Malen gerade der Sommer ins Radio. Mit Ricky Poveri, Sarà perché ti amo. Heute am wahrscheinlich letzten hochsommerlichen Tag des Jahres. Dann geniessen wir den noch einmal so richtig. Halb 10 ist es. Da hat es einen Unfall gegeben auf der A3 Richtung Chur zwischen Reichenburg und Bild. Der staut es darum. Die eine Spur die ist aktuell blockiert. Und dann stockt es auf der A14 Richtung Luzern zwischen Buri und der Verzweigung Rotsee. Ich wünsche viel Geduld und eine gute Weiterfahrt.

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Das ist euch ein Mittwochvormittag auf Radio Zentral. Vielleicht könnt ihr schon mal für das 9 Uhr euch ein Sandwich auspacken und etwas zum Trinken mitnehmen. Wichtig heute, wenn es noch so einmal heiß wird mit 30 Grad am Nachmittag, dürfte etwa der nächste Tag sein in diesem Jahr. Mit diesen Temperaturen geniessen wir es noch einmal mit der Sonne im Gesicht. Und im Radio The Cure. Friday, I'm in love.

0: Es ist der Mittwochmorgen um 10 Uhr. Wir haben 21 Grad Schottdorf und 24 Grad sind es aktuell zu Morgen.
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2: In der Zentralschweiz fehlen die Leute in den Elektro- und Gesundheitsberufen. In den Schweizer Städten führt das Überangebot zu Kitaschliessungen. Und in den nächsten Tagen startet wieder der Schokitaler-Verkauf. Am Mikrofon Sergio Stenz. Der Fachkräftemangel bleibt in der Zentralschweiz gross. Besonders gesucht sind Ärzte sowie Fachkräfte in Elektroberufen. Das zeigt eine Erhebung der Industrie- und Handelskammer Zentralschweiz. Trotz der schwächeren Konjunktur habe sich die Lage kaum entspannt. Ein Grund sei die demografische Entwicklung, denn immer mehr Fachkräfte aus den geburtenstarken Jahrgängen gehen in Pension. In Schweizer Städten gibt es teilweise mehr Kita-Plätze, als nachgefragt werden. Dieses Überangebot führt laut dem Verband Kinderbetreuung Schweiz bereits zu Schließungen, etwa in Bern und Zürich. Ein Grund für manche Familien ist die Betreuung zu teuer. Dazu kommen sinkende Geburtenzahlen, Fachkräftemangel und steigende Kosten für die Kitas. Gleichzeitig gibt es auf dem Land weiterhin vergleichsweise wenige Betreuungsangebote. Die BLS treibt den vollständigen Doppelspurausbau des Lötschberg-Basistunnels voran. Sie hat die angepassten Pläne öffentlich aufgelegt. Mit dem Ausbau soll das heutige Nadelöhr auf der Nord-Süd-Achse verschwinden. Im Fernverkehr wird damit ein durchgehender Halbstundentakt zwischen Bern und dem Wallis möglich. Die BLS rechnet mit Kosten von rund 1,7 Milliarden Franken. Die Hauptarbeiten sollen 2028 beginnen und rund 10 Jahre dauern. Schulkinder verkaufen demnächst wieder den traditionsreichen Schokitaler für Natur und Heimat. Die Aktion von Pro Natura und dem Schweizer Heimatschutz feiert dieses Jahr ihr 80-Jahr-Jubiläum. Ein Taler kostet neu 8 Franken, davon gehen 1 Franken 60 in die Klassenkasse. Der Verkauf in der Deutschschweiz dauert vom 24. August bis zum 21. September.
0: 3 ab 10 Uhr. Es stellt wegen einem Unfall auf der A3 Richtung Chur zwischen Reichenburg und Bilten. Momentan ist eine Spur da gesperrt auf dem Abschnitt. Und dann stockt es noch auf der A14 Richtung Luzern zwischen Buri und der Verzweigung Rotsee.
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0: Heute ist noch einmal so richtig sonnig, mit ein paar Wolken über den Bergen. Die Temperaturen die gehen auf 30 Grad. Morgen Donnerstag und am Freitag hat es vor allem einen Haufen Wolken, nur noch wenig Sonne. Es kann immer mal wieder regnen oder auch gewittern, vor allem morgen Tag durch. Es gibt 25 Grad morgen und am Freitag dann 22 Grad. Wir machen es wie in einem guten Platten- oder CD-Laden. Wir wühlen uns einmal quer durch die Regale durch.
3: Ein Schwamm so weiss wie Schnee.
0: Ziehen mal einen Schweizer Klassiker raus.
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0: Oder gehen auch in die Rockabteilung.
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0: bisschen reinschnuppern.
3: Yeah, it's gone country.
0: Etwas Goldiges aus der Country-Welt.

Roberto Tozzi. Gibt's alles in dieser Stunde? Welche Platte wollt ihr noch auflegen? Was wollt ihr hören? Sagen Sie uns mit einer WhatsApp-Sprachnachricht ins Studio auf 078 933 44 20. 078 933 44 20. Den müsst ihr nicht mehr wünschen, der kommt jetzt schon. Diana Ross. Upside Down. Dann kriegen wir am Mikrofon.

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3: Es ist 10:30. Das staut aktuell auf der A3 Richtung Chur zwischen Reichenburg und Bilden. Dann vor dem Gotthardtunnel Richtung Norden 1 Kilometer Stau ab Quinto, dann etwa 10 Minuten länger. Die Fahrt Airolo, die ist gesperrt. Wir haben eine gute Fahrt.

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0: Der David Bowie lädt auf ein Tänzchen ein an diesem Mittwochvormittag bei 24 Grad Sonnträgeri und 20 Grad Zelm. Es ist 11 Uhr.
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2: Der Bund rechnet für das Jahr mit einem Plus statt einem Minus. In der Zentralschweiz fehlen die Leute in der Elektro- und Gesundheitsprüfe. Und bei den Fussball-Nazi-Heimspielen gibt es wieder Stehplätze. Am Mikrofon, das Sergio Stenz. Der Bund rechnet im laufenden Jahr mit einem Überschuss von rund 0,8 Milliarden Franken. Budgetiert gewesen war ein Minus von gut 0,7 Milliarden Franken. Die Verbesserung gegenüber dem Voranschlag erklärt sich der Bundesrat vor allem mit deutlich höheren Gewinnsteuereinnahmen. Der Fachkräftemangel bleibt in der Zentralschweiz groß. Besonders gesucht sind Ärzte sowie Fachkräfte in Elektroberufen. Das zeigt eine Erhebung der Industrie- und Handelskammer Zentralschweiz. Trotz der schwächeren Konjunktur habe sich die Lage kaum entspannt. Ein Grund sei die demografische Entwicklung, denn immer mehr Fachkräfte aus den geburtenstarken Jahrgängen gehen in Pension. Unternehmen bleiben deshalb gefordert, sagt Yves Spürler von der Industrie- und Handelskammer Zentralschweiz.
3: Erstens müssen sie ihr riesengroßes Engagement, das sie jetzt schon machen, in der Aus- und Weiterbildung weiterführen. Es entscheidet aber auch Produktivität. Sie müssen investieren, ihre Prozesse optimieren, dass man wirklich mit weniger Ressourcen, mit weniger Leuten mehr hergestellt werden kann. Und drittens ist auch die Politik gefordert, weil so ein wachsender Staatsapparat konkurrenziert hat mit der Privatwirtschaft und die gleichen Fachkräfte und auch administrative Auflagen bei dem Personal, wo dann an anderen Orten fehlt.
2: In Schweizer Städten gibt es teilweise mehr Kita-Plätze als nachgefragt werden. Dieses Überangebot führt laut dem Verband Kinderbetreuung Schweiz bereits zu Schließungen, etwa in Bern und in Zürich. Ein Grund für manche Familien ist die Betreuung zu teuer. Dazu kommen sinkende Geburtenzahlen, Fachkräftemangel und steigende Kosten für die Kitas. Gleichzeitig gibt es auf dem Land weiterhin vergleichsweise wenige Betreuungsangebote. Der neue britische Premierminister Andy Burnham will bis Weihnachten die Straßenobdachlosigkeit in England beenden. Für den ambitionierten Plan sollen umgerechnet fast 500 Millionen Franken zur Verfügung gestellt werden. Niemand sollte gezwungen sein, in einem Hauseingang oder vor einem Bahnhof zu übernachten, so Burnham. Er werde sich nicht damit abfinden. Bis zum Winter sollen deshalb etliche neue Unterkünfte und Unterstützungsangebote geschaffen werden. Im vergangenen Herbst schliefen in England in einer durchschnittlichen Nacht rund 4.800 Menschen auf der Straße. Offen ist, wie lange die Notunterkünfte zur Verfügung stehen sollen. Meldung vom Fußball: Bei den Heimländerspielen der Schweizer Nazi gibt es wieder Stehplatz. Zum ersten Mal seit über 25 Jahren. Die Premiere ist im Oktober zu Luzern, wenn die Schweiz in der Nations League gegen Slowenien und Nordmazedonien spielt. Möglich sind Stehplätze wieder wegen einer Regeländerung vom Europäischen Fußballverband UEFA.
0: 3 ab 11 ist es und da staut es auf der A3 Richtung Chur zwischen Reichenburg und Bilden wegen Unterhaltsarbeiten. Vor dem Gotthardtunnel Richtung Norden gibt es 3 km Stau. Ab Quinto haben wir etwa eine halbe Stunde länger. Die Fahrt Airolo ist zu. Richtung Süden geht es nicht ganz so lange im Stau. Noch 1 km dort, ab Wasser, da haben wir 10 Minuten länger.
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0: Heute da gibt es viel Sonne den ganzen Tag mit ein paar Wolken, vor allem über den Bergen. Die Temperaturen die gehen auf 30 Grad. Morgen Donnerstag und auch am Freitag da jetzt vor allem viel Wolken, nur noch wenig Sonne. Es kann immer mal wieder regnen oder auch gewittern, vor allem morgen Donnerstag. Es sind 25 Grad morgen angesagt, am Freitag dann noch 22 Grad.
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0: Der Sommer, der sagt es zwar noch nicht tschüss, aber die hochsommerlichen Tage mit 30 Grad und mehr, die sind noch heute dann definitiv durch. Darum lassen wir es noch schädern mit einem Superhit von der Shakira. Da schwitzen wir nur schon vom Zuhören. Beatles sind auch mit dabei in dieser Stunde. Und einmal Richtung Süden gehen wir auch noch zu der Gianna Nannini, Rockröhre aus Italien. Bello e Impossibile. Dani Küng am Mikrofon wünscht euch einen guten Mittwoch.

0: Der Mittwochvormittag. Ich hoffe, ihr geniesst es nachher in der Sonne. Vielleicht auch zum Mittag dann draußen essen. Jetzt ist es 11:30 Uhr.
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2: Am Mikrofon, das Sergio Steins. Die Bundesfinanzen entwickeln sich deutlich besser als erwartet. Der Bund rechnet für dieses Jahr mit einem Überschuss von rund 800 Millionen Franken. Budgetiert war noch ein Minus von 700 Millionen. Grund dafür sind vor allem höhere Einnahmen aus der Gewinnsteuer. Gleichzeitig dürften aber auch die Ausgaben höher ausfallen. Eingerechnet sind zusätzliche Rüstungsausgaben von knapp 1 Milliarde Franken. Die Individualbesteuerung in der Schweiz tritt erst 2032 in Kraft. Das hat der Bundesrat entschieden. Ab dann werden Ehepaare nicht mehr gemeinsam, sondern jede Person einzeln besteuert. Der Bundesrat hat den spätestmöglichen Einführungstermin gewählt, damit die Kantone mehr Zeit für die Umsetzung erhalten. Sie müssen unter anderem ihre Steuertarife und Sozialabzüge überprüfen. Dafür könnten auch kantonale Abstimmungen nötig werden. Alig vom Tennis, der Nick Kyrgios, wird provisorisch gesperrt. Beim Australier sind bei einer Dopingkontrolle Spuren von Kokain gefunden worden. Der Nick Kyrgios könnte gegen die Sperre Einsprache einlegen, das habe er bis jetzt aber nicht gemacht, meldet die zuständige Tennisbehörde. Der 31-Jährige hat in letzter Zeit nur wenig Turnier gespielt.
0: Es staut auf der A3 Richtung Chur zwischen Reichenburg und Bilten. Dann geht es Stau vor dem Gotthard. Zum einen Richtung Süden, 2 Kilometer ab Wasser. Da haben wir etwa 20 Minuten länger. Und vom Süden her in Norden, da staut es ab Quinto vor dem Tunnel. Auf 4 Kilometer haben wir 40 Minuten länger die Fahrt Airolo. Die ist zu. Es ist richtig sonnig heute, den ganzen Tag, mit ein paar Wolken über den Bergen. Die Temperaturen die gehen noch einmal auf die 30 Grad hoch. Wahrscheinlich das letzte Mal in diesem Sommer. Morgen Donnerstag und am Freitag hat es einen Haufen Wolken, nur noch wenig Sonne. Es kann immer mal wieder regnen und vor allem morgen auch gewittern. Morgen sind es 25 Grad und am Freitag noch 22 Grad.
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3: Für die Schiffe auf dem Zürichsee gibt es weitere Einschränkungen wegen der Trockenheit. Weil der Pegel vom See weiterhin am Sinken sei, können wir jetzt nur mehr Haltestellen nicht mehr anfahren. Das aus mehreren Gründen, sagt Sonja Ranjelovic von der Zürichsee Schifffahrtsgesellschaft.
4: Es ist ja nicht nur das Niedrigwasser, das das Problem macht, dass man nicht mehr gut an die Stationen ankommt. Es ist vor allem auch die Rampe, die mittlerweile sehr steil stehen. Also der Steg ist ja immer gleich hoch und die Schiffe sinken immer tiefer runter, sage ich mal. Und mittlerweile haben wir halt sehr, sehr steile Rampen. Und das ist auch der Hauptgrund im Moment, warum wir gewisse Stationen nicht mehr anfahren können, weil es einfach zu gefährlich ist, auf diesen sehr steilen Rampen ein- oder auszusteigen.
3: Auf verschiedenen Seerundfahrten auf dem Zürichsee werden darum keine Zwischenhalte mehr gemacht und die Limmatbodenrundfahrt kann man momentan gar nicht machen. In der Kasse vom Kanton Schweiz sieht es ein bisschen besser aus als erwartet. Die Regierung rechnet in diesem Jahr neu mit einem Minus von rund 65 Millionen Franken. Das ist fast 30 Millionen besser, als man budgetiert hat. Das bessere Ergebnis ist an Banken zu verdanken, erklärt der Schweizer Finanzdirektor Herbert Huwiller.
5: 25 Millionen besser als erwartet. Das ist genau die Differenz von der Nationalbank her, die eine grössere Aufschüttung gemacht hat, als wir ursprünglich budgetiert haben. Und die Schweizer Kantonalbank tut 4 Millionen mehr abliefern als erwartet. Das ist auch sehr erfreulich und zeigt, wie gut dass die Bank wirtschaftet.
3: Schon entwickelt sich Aufwand und Ertrag etwa so, wie man es erwartet hat, freut sich der Schweizer Finanzdirektor. Die Abweichung zum Budget sei viel kleiner als in anderen Jahren. Der Luzerner Energieversorger EWL geht mit den Strompreisen runter. Ein typischer 4-Personen-Haushalt in der Stadt Luzern zahlt nächstes Jahr fast 100 Franken weniger. Für einen mittelgroßen Betrieb sind es rund 3'000 Franken weniger, schreibt das EWL. Der Luzerner Energieversorger kann Überschüsse aus den letzten Jahren an Kunden weitergeben. Dafür gehen die Netztarife leicht auf. Außerdem spielen sie in Zukunft keine Rolle mehr, ob man die Abwaschmaschine oder den Tümbler in der Nacht oder am Tag laufen. Ab dem neuen Jahr gibt es beim EWL keinen speziellen Nachttarif mehr. Und statt Oster warnt vor austrockneten Bäumen. Auch nach dem Regen, den es jetzt gegeben hat, sind viele Bäume immer noch sehr trocken. Äste oder Bäumkronen könnten darum einfach runterfallen, schreibt die Stadt. Man soll darum nicht unter grosse Äste gehen und im Wald auf dem markierten Weg bleiben.
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0: Wir gehen Richtung Mittag. Begleitet euch mit Cool and the Gang und Fresh.

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0: Auf dem Weg Richtung Mittag. Ab um 12 Uhr für euch der Christian Stempfli am Mikrofon. Begleitet euch dann durch die zweite Tageshälfte. Schön, sind ihr mit uns durch den Morgen gekommen. Dani König am Mikrofon. Wünscht schon mal einen guten Tag.

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7: 27 Grad messen wir unter der Brunner Sonne. 23 Grad haben wir auf dem Brünig. Jetzt ist Mittag.
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9: Der Bund rechnet mit schwarzen statt roten Zahlen. Der frühere US-Präsident Bill Clinton wird 80 und bei den Fußball-Nazi-Heimspielen gibt es wieder Stehplätze. Am Mikrofon der Sergio Stenz. Die Bundesfinanzen entwickeln sich deutlich besser als erwartet. Der Bund rechnet für dieses Jahr mit einem Überschuss von rund 800 Millionen Franken. Budgetiert war noch ein Minus von 700 Millionen. Grund dafür sind vor allem höhere Einnahmen aus der Gewinnsteuer. Gleichzeitig dürften aber auch die Ausgaben höher ausfallen. Eingerechnet sind zusätzliche Rüstungsausgaben von knapp 1 Milliarde Franken. Die Individualbesteuerung in der Schweiz tritt erst 2032 in Kraft. Das hat der Bundesrat entschieden. Ab dann werden Ehepaare nicht mehr gemeinsam, sondern jede Person einzeln besteuert. Der Bundesrat hat den spätestmöglichen Einführungstermin gewählt, damit die Kantone mehr Zeit für die Umsetzung erhalten. Sie müssen unter anderem ihre Steuertarife und Sozialabzüge überprüfen. Dafür könnten auch kantonale Abstimmungen nötig werden. Im Wallis sind zwei seit 34 Jahren vermisste Bergsteiger gefunden worden. Ein Wanderer entdeckte auf dem Triftsgletscher bei Saasgrunz menschliche Überreste. DNA-Analysen zeigen nun, es handelt sich um zwei Belgier, die 1992 in der Weiss-Mies-Region verschwunden waren. Die Männer waren damals 39 und 41 Jahre alt. Laut der Walliser Kantonspolizei werden durch schmelzende Gletscher immer wieder jahrzehntealte Vermisstenfälle geklärt. Der ehemalige US-Präsident Bill Clinton feiert heute seinen 80. Geburtstag. Von 1993 bis 2001 regierte er im Weißen Haus. Seine politische Bilanz wird bis heute auch von persönlichen Skandalen begleitet. Tina Eck aus den USA.
10: Ja, Monica Lewinsky, die Affäre mit der Praktikantin, die zum Amtsenthebungsverfahren führte. Lange ist das alles her, fast 30 Jahre. Es war ein Skandal damals, der hier das ganze ehrwürdige Washington erbeben ließ. Slick Willie war und ist wirklich kein Kind von Traurigkeit, das steht fest. Dass er nun mit dem Sexmissbrauchsring von Epstein in Verbindung gebracht wurde, überrascht daher auch ziemlich wenig. Clinton streitet aber nach wie vor jegliches Fehlverhalten ab, wie damals, als ihm unter anderem auch Marihuana-Konsum vorgeworfen wurde. Er habe Marihuana konsumiert, sagte Clinton damals, aber er habe nicht inhaliert.
9: Trotz allen Skandalen ist Clinton bei den Amerikanern nach wie vor beliebt.
10: Clinton ist ein Comeback-Kid, das sagt er selbst über sich. Und alle Skandale konnten ihm nicht wirklich was anhaben. Er ist immer noch ein beliebter Ex-Präsident und auch damals, am Ende von zwei turbulenten Amtszeiten, hatte er noch Zustimmungswerte, von denen Trump nur träumen kann. Unter Clinton boomte die Wirtschaft, er machte aus einem riesigen Haushaltsdefizit einen Überschuss und er wurde auch nicht müde, immer von seiner Kindheit in Arkansas zu erzählen, mit warmem südlichen Dialekt und das kam an. Die Amerikaner sahen den charmanten, wortgewandten Juristen und Präsidenten letztendlich immer als einen von ihnen.
9: Meldung vom Fußball: Bei den Heimländerspielen von der Schweizer Nazi gibt es wieder Stehplätze. Zum ersten Mal seit über 25 Jahren. Premieren ist im Oktober zu Luzern, wenn die Schweiz in der Nations League gegen Slowenien und Nordmazedonien spielt. Möglich sind die Stehplätze wieder wegen einer Regeländerung vom Europäischen Fußballverband UEFA.
11: Verkehrsinfos am 3 ab 12. Wir haben auf der A2 Richtung Süden 2 km Stau vor dem Gotthard, 20 Minuten Wartezeit. Und 5 km Richtung Norden. Für Isurnerland braucht es 50 Minuten Geduld in der Leventina ab Quinto bis Airolo. Die Einfahrt Airolo ist gesperrt.
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11: Was meint Petrus für die kommenden Stunden? Sonnig im Zentralland mit harmlosen Quellwolken über den Bergen. 31 Grad heiß wird es da und dort. In der Nacht kann es ein paar Tropfen geben, es kühlt abends auf 19 Grad. Morgen Donnerstag starten wir mit Sonne, dann tut es aber nahe zu und vor allem am Nachmittag regnet es und gewittert es an diesen Orten auch bei höchstens 26 Grad. Und nochmal ein paar Grad Abzug gibt es für den Freitag. Am Vormittag ist nass, am Nachmittag kommt die Sonne wieder für bei höchstens 20 Grad.
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11: Willkommen zum Zentral Info vom Mittwoch, 19. August. Das sind unsere Themen. In der Zentralschweiz fehlen Fachkräfte in Elektro- und Gesundheitsberufen. Am Luzerner Milchverarbeiter Emmi läuft es im ersten Halbjahr besser als erwartet. In Zünenberg werden die Weintrauben wegen der Hitze so früh geerntet wie noch nie. Und die Schweizer Kunstturner startet mit hohen Erwartungen in die Europameisterschaft.
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11: Alle Details hat jetzt Andrea Weiss.
12: In Elektro- und in Gesundheitsberufen werden in der Zentralschweiz am meisten Leute gesucht. Das zeigt der Fachkräftemangelindex von diesem Jahr. Anne-Julie Menach berichtet.
13: Zum fünften Mal vergleicht die Industrie- und Handelskammer Zentralschweiz IHZ 100 Berufe und schaut, wo am meisten Fachkräfte gesucht sind. Auf Platz 1 ist der Beruf Arzt und das war auch schon die letzten 3 Jahre so gewesen. Warum gibt es vor allem immer noch zu wenig Ärzte? Der Yves Spüler von der IHZ erklärt.
14: Ja, das ist fast systematisch. Wir tun relativ wenig Ärztinnen und Ärzte ausbilden. Wir haben dort den Numerus Clausus. Man sagt, wenn das begrenzen, ist eine sehr, sehr lange Ausbildung, ist eine anstrengende Ausbildung. Und ganz, ganz viele Ärztinnen und Ärzte gehen in nächster Zeit in die Pension. Das heisst, es gibt einfach einen Mangel.
13: Aber nicht nur bei den Ärzten ist der Fachkräftemangel regelmässig ein Problem. Zum Beispiel auch bei Elektroinstallateuren oder Lokiführern nimmt der Mangel zu. Die Gründe sind nicht überall die gleichen, sagt Yves Spüeler.
14: Eine Analyse ist, dass man zum Beispiel sieht, dass bei den Berufen, die zuoberst oben sind, eigentlich zum Teil auch ein bisschen geschlechterspezifische Berufe sind, vielleicht jetzt ausgenommen von den Ärzten und Ärztinnen. Das heisst, man hat dann irgendwie gerade die Hälfte der Leute, die man finden will, weil einfach bei einem Geschlecht nicht ganz gut ankommt. Dort sind sicher auch die Unternehmer gefordert, also die Unternehmen gefordert, um den Beruf spannender zu machen für das andere Geschlecht.
13: Die Zentralschweizer Trends sind in anderen Regionen ähnlich. Was ist denn in der Zentralschweiz besonders?
14: Zum Beispiel, man sieht, dass so Kunsthandwerkerinnen in der Zentralschweiz sehr gefragt sind. Das sind zum Beispiel die Uhrmacherinnen drin, Mikromechaniker, Schmuckwarenhersteller. In der ganzen Schweiz aber weniger. Das heisst, eventuell wird sich sogar jemand lohnen, der sonst in der Schweiz wohnt, der den Beruf macht, um in die Zentralschweiz kommen und den Beruf ausüben.
13: Der Fachkräftemangel, der in mehreren Branchen ein Problem ist, dürfte hartnäckig bleiben, sagt Yves Spüeler von der IHZ.
14: Sogar wenn wir ein paar Jahre zurückgehen, also 2022, 2023, haben wir Unternehmen angerufen, die gesagt haben, hey, ich finde keine Bedienerinnen und Bedienern für Maschinen mehr. Ich habe bis noch nie ein Problem gehabt. Ich habe das ausschreiben, am nächsten Tag habe ich jemanden gehabt. Ich finde niemanden mehr, der das machen kann. Und das ist halt auch etwas, was in den nächsten paar Jahren wird bleiben. Es kommen relativ wenige neu in den Arbeitsmarkt rein und es werden relativ viel pensioniert, weil so geburtenstarke Jahrgänge pensioniert werden in den nächsten Jahren.
13: Die Unternehmen sind also gefordert.
14: Erstens müssen sie ihr riesengroßes Engagement, das sie jetzt schon machen, in der Aus- und Weiterbildung weiterführen. Es entscheidet aber auch Produktivität. Sie müssen investieren, ihre Prozesse optimieren, dass man wirklich mit weniger Ressourcen, mit weniger Leuten mehr hergestellt werden kann. Und drittens ist auch die Politik gefordert, weil so ein wachsender Staatsapparat konkurrenziert hat mit der Privatwirtschaft und die gleichen Fachkräfte und auch administrative Auflagen bei dem Personal, wo dann an anderen Orten fehlt.
13: Sagt Yves Bühler von der Industrie- und Handelskammer Zentralschweiz, wo der Fachkräftemangel unter die Lupe genommen hat.
12: Anne-Julie Menach hat berichtet. In der Kasse des Kantons Schweiz sieht es etwas besser aus als erwartet. Die Regierung rechnet in diesem Jahr neu mit einem Minus von rund 65 Millionen Franken. Das ist fast 30 Millionen besser, als man budgetiert hat. Das bessere Ergebnis ist an Banken zu verdanken, erklärt der Schweizer Finanzdirektor Herbert Huwiler.
15: 25 Millionen besser als erwartet. Das ist genau die Differenz von der Nationalbank her, die eine grössere Aufschüttung gemacht hat, als wir ursprünglich budgetiert haben. Die Schweizer Kantonalbank tut 4 Millionen mehr abliefern als erwartet. Das ist auch sehr erfreulich und zeigt, wie gut dass die Bank wirtschaftet.
12: Sonst entwickelt sich Aufwand und Ertrag etwa so, wie man es erwartet hat, freut sich der Schweizer Finanzdirektor. Die Abweichung zum Budget sei viel kleiner als in anderen Jahren. Im Luzerner Milchverarbeiter Emmi ist es im ersten Halbjahr besser gelaufen als erwartet. Der Umsatz in den ersten 6 Monaten des Jahres ist um mehr als 2% auf über 2,3 Milliarden Franken gestiegen. Emmi hat vor allem in der Schweiz zulegen. In den USA ist es weniger gut gelaufen. Auch beim Gewinn meldet der Luzerner Milchverarbeiter im ersten Halbjahr ein Plus. Der Luzerner Energieversorger EWL geht mit den Strompreisen runter. Ein typischer 4-Personen-Haushalt in der Stadt Luzern zahlt nächstes Jahr fast 100 Franken weniger. Für einen mittelgrossen Betrieb sind es rund 3'000 Franken weniger, schreibt das EWL. Der Luzerner Energieversorger kann Überschüsse aus den letzten Jahren an die Kunden weitergeben. Dafür gehen die Netztarife leicht auf. Außerdem spielt es in Zukunft keine Rolle mehr, ob man die Abwaschmaschine oder den Tumbler in der Nacht oder am Tag laufen lässt. Aber im neuen Jahr gibt es beim EWL keinen speziellen Nachttarif mehr. Gemeindepräsident von Cham bleibt wahrscheinlich der Schorsch Helfenstein. Weil nur ein Wahlvorschlag für das Gemeindepräsidium eingegangen ist, ist der Schorsch Helfenstein im Amt bestätigt worden. Voraussetzung ist, dass er Anfang Oktober von der Kammerbevölkerung wieder in Gemeinderat gewählt wird. Der Luzerner Wochenmärz wird ab dem Jahr 2029 neu vergeben. Die Stadt Luzern verlängert darum die aktuellen Bewilligungen für die Marktstände nur einmal bis Ende 2028. Für die Zukunft wird sie das erste Mal wissen, was Standbetreiber, Kunden und Bevölkerung vom Wochenmärz erwartet. Die Umfrage ist schon nächsten Monat, schreibt die Stadt Luzern. Die 3 bisherigen Standorte und die Märzzeiten sollen aber bleiben. Und die Stände, die als Übergangslösung auf dem Jesuitenplatz waren, kommen wieder zurück auf die Bahnhofstrasse. Die ist ja neu gestaltet worden und hat jetzt wieder Platz. Die Stanz geht heute los mit der Veranstaltungsreihe «Platz

0: hätte das heisse Wetter nicht geschadet, sagt Rima oder Matt vom Hof zu Hünenberg.
1: Die Sonnenstunden sind wichtig. Die Sonne gibt Zucker in die Trauben. Und wenn wir genug Zucker in den Trauben haben, dann können wir ernten. Also wir brauchen den Zucker in den Trauben, dass wir, oder in der Beere, dass wir einen Wein machen können. Eine gewisse Anzahl muss man haben für AOC, also für ein gewisses Label. Und ohne Zucker gibt es einfach keinen guten Wein.
0: Weil es diesen Sommer so lange heiß war, können die Trauben schon zwei Wochen früher geerntet werden, so früh wie noch nie. Rima Odermatt und ihr Partner Jürg Odermatt waren unsere Morgengäste. Sie haben uns auch erzählt, was die Risiken für die Traubenernte sein könnten. Das ganze Gespräch könnt ihr nachhören auf unserer Radiozentral-Webseite.
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3: Zwei eidgenössische Initiativen stehen zur Vorlage. Nächsten Monat stimmen wir darüber ab, über Neutralitätsinitiativen und die Ernährungsinitiativen. Was haben die beiden Vorlagen momentan für Chancen, um angenommen zu werden? Wir fragen Ihnen ein paar Minuten nachher.

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1: Wir haben 18 Minuten ab der 12. Das ist das Zentralinfo vom Mittwoch, 19. August. Es geht nicht mehr lang. Ja, relativ. Natürlich, wenn wir auf die politische Agenda schauen, Neutralitäts- und Ernährungsinitiative kommen zur Abstimmung am 27. September. Ja, und die beiden Initiativen haben einen schweren Stand. Beide Anliegen dürften in gut einem Monat an der Urne scheitern. Das zeigen Umfragen zu den Abstimmungen vor Neutralitäts- und Ernährungsinitiativen. Dani Glur.
2: Je gut zwei Drittel sind gegen die Ernährungsinitiative und gegen die Neutralitätsinitiative. Das zeigt die neueste Umfrage von Tamedia. Die hohe Ablehnung bei der Neutralitätsinitiative so früh sei ein klares Zeichen für ein Nein, sagt der Politologe Sean Müller.
3: Die Ablehnung ist doch sehr klar. Man hätte eigentlich gedacht, dass sie auf einem höheren Niveau anfängt, weil ja, Neutralität ist ja schon etwas Urschweizerisches und das verstärken, wer kann schon dagegen sein, aber anscheinend sind ganz viele dagegen.
2: Und es dürfte noch mehr werden, sagt der Sean Müller.
3: In der Regel geht es ja noch weiter, aber bei Initiativen, Zustimmung, je näher wir einen Abstimmungstermin haben, geht wenn sonst nichts Wichtiges auf der Agenda ist, wo wir quasi ablenken und in der Tide können wir nicht durchsegeln.
2: Durchsegeln dürfte auch die Ernährungsinitiative nicht, meint der Sean Müller. Trotzdem überrasche ihn die aktuell verhältnismässig hohe Zustimmung.
3: Im Parlament hat ja niemand die Initiative unterstützt, was sehr selten ist. Es hat immer ein paar versprengte oder sogar einzelne Fraktionen, die Initiative unterstützt. Und trotzdem haben wir 31%, was nicht so weit weg ist von den 36% bei Neutralitätsinitiative.
2: Auch bei der Ernährungsinitiative dürfte die Ablehnung eher noch grösser werden, sagt der Sean Müller.
3: Ja, ich denke, es ist noch nicht ganz klar rübergekommen, wie radikal die Forderungen sind von diesen Initiativen. Es gehört mal den Titel und gehört vielleicht mal so grob, um was es geht. Ernährungsinitiative, es denkt so, ja, Ernährung schützen und vielleicht nur nachhaltig, da kann man fast nicht dagegen sein, mindestens nicht als grüne Wählende.
2: Abgestimmt wird am 27. September.
1: Der Bericht von Dani Glur gehört hier auf Radio Zentral, wo wir noch kurz auf die Strasse im Sendegebiet schauen. Einzige Problemzone ist jetzt über Mittag der Gotthard. 2 Kilometer Stau hat es Richtung Süden im Unterland und 5 Kilometer Stau Richtung Norden in der Leventina.

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2: Wir haben halb eins.
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4: Am Mikrofon, das Sergio Stenz. Am Flughafen Zürich müssen Reisende heute mit Verspätungen rechnen. Wegen eines teilweise ausgefallenen Systems kann der Flughafen derzeit weniger Flugzeuge abfertigen. Bereits gestern führte die Störung zu Verspätungen und einzelnen Annullationen. Die Ursache der Störung ist noch unklar. Techniker arbeiten laut Flughafen zusammen mit dem Lieferanten an einer Lösung. Für bestimmte Elektrolieferwagen gelten ab Oktober lockerere Verkehrsregeln. E-Nutzfahrzeuge mit bis zu 4,25 Tonnen Gesamtgewicht dürfen auf Autobahnen künftig 120 km pro Stunde fahren. Auch die Fahrtenschreiberpflicht und Lastwagenverbote fallen weg. Im Schweizer Binnenverkehr entfallen zudem Vorschriften zu Lenk- und Ruhezeiten. Der Bundesrat will damit den Umstieg auf Elektrolieferwagen erleichtern. Schulkinder verkaufen demnächst wieder den traditionsreichen Jockeytaler für Natur und Heimat. Die Aktion von Pro Natura und dem Schweizer Heimatschutz feiert dieses Jahr ihr 80-Jahr-Jubiläum. Ein Taler kostet neu 8 Franken, davon gehen 1 Franken 60 in die Klassenkasse. Der Verkauf in der Deutschschweiz dauert vom 24. August bis zum 21. September.
5: Börsendaten vom Mittwochmittag, 12:30. Der Swiss Market Index ist 0,2% im Plus. Der deutsche Aktienindex auf dem gleichen Stand wie bei Tagesbeginn. Ein Euro wird gehandelt für 94 Rappen und der US-Dollar für 81 Rappen.
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5: Vor dem Gotthard hat sie beide richtigen Stau. Ein bisschen Richtung Süden, 2 km abwasser bis Göschenen, 20 Minuten Wartezeit. Und ein bisschen mehr vor dem Südportal, 5 km Stau ab Quinto bis Airolo. Das bedeutet 50 Minuten Geduld. Die Fahrt Airolo ist gesperrt. Was macht das Wetter? Gerade aktuell, heute am Nachmittag und darüber aus Roger Pere von Meteo News.
7: Der Nachmittag bringt sonniges und heißes Wetter mit noch harmlosen Quellwolken über den Bergen. Temperaturen erreichen bei einem schwachen bis mäßigen Südwest- bis Westwind 31 Grad. In der Nacht zum Teil klar, einzelne Regengüsse sind möglich. Morgen Morgen haben wir so um die 20 Grad oder knapp weniger. Morgen Donnerstag ist zuerst noch freundlich, teilweise sonnig. Dann gibt es zunehmend dichte Wolken und vor allem am Nachmittag auch Regengüsse und örtlich Gewitter. Temperaturen erreichen schwülwarme 26 Grad. Am Freitag da ist am Vormittag bewölkt und wiederholt nass. Am Nachmittag verlagert sich der Regen langsam an die Alpen. Im Flachland gibt es dann bis zum Abend vermehrt Sonnenstrahlen. Temperaturen sind deutlich tiefer, wir erreichen um 20 Grad.
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5: Unterhalten durch eine grosse Soul-Stimme, die auch zur Disco-Königin geworden ist in den 80er Jahren. Ihr Scotty heisst Aretha Franklin. Sie ist Whitney Houston. How will I know? Hören wir von ihr und wünschen euch allen zusammen dazu einen guten, wenn ihr etwas zu essen habt.

0: Mittwochmittag, wir haben 20 vor 1.
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0: Gestern waren wir auf einer grossen Zügelte, zurück auf den Urner Boden. Und jetzt geht es auch um einen Zügelte im Sport mit Michel Grüni.
2: Ja, im Fußball. Der Michel Lebischer wechselt nämlich von Pisa in die Bundesliga. Der Schweizer Nazispieler unterschreibt bei Union Berlin. Für wie lange ist nicht klar. Der Michel Lebischer trifft bei Union Berlin auf den Thuner Meistertrainer Mauro Lustrinelli. Bei den Heimländerspielen der Schweizer Nazi gibt es wieder Stehplätze. Zum ersten Mal seit über 25 Jahren. Premiere ist im Oktober zu Luzern, wenn die Schweiz in der Nations League gegen Slowenien und Nordmazedonien spielt. Möglich sind Stehplätze wieder wegen einer Regeländerung vom Europäischen Fußballverband UEFA. Zum Tennis. Der Nick Kyrgios wird provisorisch gesperrt. Beim Australier sind bei einer Dopingkontrolle Spuren von Kokain gefunden worden. Der Nick Kyrgios könnte gegen die Sperre Einsprache einlegen. Das hat er bis jetzt aber nicht gemacht, meldet die zuständige Tennisbehörde. Der 31-Jährige selber nimmt in den sozialen Medien Stellung. Er habe grossen Fehler gemacht und übernehme die volle Verantwortung, so der Kyrgios auf Instagram. Nach 5 Niederlagen in Serie feiert Stan Wawrinka wieder einen Sieg. Der 41-Jährige gewinnt zum Start vom Challenger-Turnier zu Mexiko gegen einen tschechischen Gegner mit 7:6 und 7:6. In der zweiten Runde trifft Stan Wawrinka, der noch auf eine Wildcard für die US Open hofft, auf den Russ Roman Safiulin. Zum Kunstturnen. Nach den Frauen sind an der Kunstturm-EM Zagreb jetzt die Männer an der Reihe. Ziel vom Schweizerischen Turnverband für die Männer sind ein Top-8-Platz im Team, ein Top-5-Platz im Mehrkampf und 3 Teilnahmen an der Gerätefinale. Dass auch Medaillen möglich sind, haben die Schweizer letztes Jahr an der EM zu Leipzig gezeigt. Dort haben sie unter anderem im Teamwettkampf Silber geholt. Und die wichtigsten Teamstützen, Florian Langenegger, Matteo Giubellini und Noe Seifert, sind jetzt noch in Zagreb mit dabei. Gegenüber SRF sagt Noe Seifert zu seinem Ziel.
3: Sicher wieder in den Top-Nationen dabei zu sein und auch natürlich im Mehrkampf, dass es besser aufgeht wie letztes Jahr, wo da leider im letzten Gerät noch abgesadert ist. Und ja, dass ich einfach gesund bleibe und das Beste zeigen kann.
2: Aus der Region ist unter anderem der Dominik Thamsel aus dem Kanton Luzern mit dabei und der Luzerner Levin Sager macht bei den Junioren mit. Noch Meldung vom Radsport. Schweizer Tudor-Team ist mit 3 Schweizer Fahrern an der Vuelta. Am Samstag zu Monaco an Start gehen der Stefan Küng, der Roland Thalmann und der Fabian Weiss, schreibt das Team Tudor.
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0: Jetzt gibt es Musik, die ihr ein bisschen bewegen dazu. Je nachdem, wenn ihr ein bisschen Fitness braucht über Mittag. Wir hören den Reggae-König Jimmy Cliff aus Jamaika oder eine amerikanische Rockband mit einem soften Titel. So tun es bei den Bassen. Und ein Mann mit schottischen Wurzeln, der aber nicht geizt mit Klängen und Rhythmen. Der Rod Stewart in ein paar Augenblicken bei uns und zum Auftakt von diesem Päckchen Musik hier. Venus von der Shocking Blue, einer holländischen Rockband, die Ende 60er Jahre einen Welthit gelandet hat.

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0: Wir haben Nachmittag um 1 bei 23 Grad Realp auf über 1500 Meter und auf Seehöhe in Zwedischwil messen wir 26 Grad.
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2: Der Schutzstatus S wird noch 1,5 Jahre verlängert. Am Flughafen Zürich gibt es heute Verspätungen. Und der Fußball-Nazispieler Michel Aebischer wechselt in die Bundesliga. Am Mikrofon ist Andrea Weiss. Der Schutzstatus S für Ukraine bleibt mindestens noch 1,5 Jahre, also bis im März 2028, bestehen. Künftig erhalten ihn aber nur noch Personen neu, die ihre militärischen Pflichten in der Heimat einhalten. Das hat der Bundesrat entschieden. Die Schweiz schließt sich damit den EU-Staaten an. Die neue Regelung hat keine Auswirkungen auf die Situation von Personen mit bestehendem Schutzstatus S. Der Bundesrat will wegen der verschärften Bedrohungslage die Luftabwehr der Schweiz schneller stärken. Die Landesregierung beantragt dafür beim Parlament einen Zusatzkredit von fast 1 Milliarde Franken. Mit dem Geld sollen Anzahlungen geleistet werden, um Liefertermine für Rüstungsgüter zu sichern, teilt der Bundesrat mit. Die Finanzierung soll über Mehreinnahmen aus der Gewinnsteuer erfolgen. Zusätzlich sollen weitere 100 Millionen Franken in den Eigenschutz von über 60 militärischen Standorten investiert werden. Am Flughafen Zürich müssen Reisende heute mit Verspätungen rechnen. Wegen eines teilweise ausgefallenen Systems kann der Flughafen derzeit weniger Flugzeuge abfertigen. Bereits gestern führte die Störung zu Verspätungen und einzelnen Annullationen. Die Ursache der Störung ist noch unklar. Techniker arbeiten laut Flughafen zusammen mit dem Lieferanten an einer Lösung. Schulkinder verkaufen demnächst wieder den traditionsreichen Schoki-Dollar für Natur und Heimat. Die Aktion von Pro Natura und dem Schweizer Heimatschutz feiert dieses Jahr ihr 80-Jahr-Jubiläum. Ein Taler kostet neu 8 Franken, davon gehen 1,60 Franken in die Klassenkasse. Der Verkauf in der Deutschschweiz startet nächste Woche und geht etwa einen Monat. Meldung vom Fußball: Michel Aebischer wechselt von Pisa in die Bundesliga. Der Schweizer Nazispieler unterschreibt bei Union Berlin. Für wie lange ist nicht klar. Michel Aebischer trifft bei Union Berlin auf den Thuner Meistertrainer Mauro Lustrinelli.
0: Stau vor dem Gotthard in beide Richtungen nach wie vor. 2 Kilometer Richtung Süden und 5 Kilometer Richtung Norden. Sonst kein gröberes Problem im Zentralland. Wir wünschen allen eine gute Fahrt.
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0: Heute haben wir einen sonnigen Nachmittag mit höchstens harmlosen Quellwolken über den Bergen. 31 Grad heiss wird es nochmal. In der Nacht kann es ein paar Tropfen geben, da und dort. Es kühlt oben auf etwa 19 Grad. Nicht ganz eine Tropennacht. Und dann gehen die Temperaturen retour in den kommenden Tagen. Wir starten morgen mit Sonne, dort tut es zu und vor allem am Nachmittag erwarten wir Regen und vereinzelt Gewitter bei höchstens 26 Grad. Und am Freitag gibt es noch maximal 20 Grad. Am Vormittag ist nass, am Nachmittag kommt dann die Sonne wieder führen.
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2: In der Zentralschweiz fehlt es an Ärzten und Fachkräften in Elektroprüfen. Das zeigt eine Auswertung von der Industrie- und Handelskammer Zentralschweiz. Trotz der schwächeren Konjunktur hat sich die Lage kaum entspannt. Ein Grund sei die demografische Entwicklung. Weil immer mehr Fachkräfte aus den geburtenstarken Jahrgängen gehen in die Pension. Unternehmen bleiben darum gefordert, sagt Yves Spüler von der Industrie- und Handelskammer Zentralschweiz.
4: Erstens müssen Sie Ihr riesengroßes Engagement, das Sie jetzt schon machen, in der Aus- und Weiterbildung weiterführen. Es entscheidet aber auch die Produktivität. Sie müssen investieren, Ihre Prozesse optimieren, dass man wirklich mit weniger Ressourcen, mit weniger Leuten mehr hergestellt werden kann. Und drittens ist auch die Politik gefordert, weil so ein wachsender Staatsapparat konkurrenziert hat mit der Privatwirtschaft und die gleichen Fachkräfte und administrative Auflagen bei dem Personal, die dann an anderen Orten fehlt.
2: In den Kassen des Kantons Schweiz sieht es ein bisschen besser aus als erwartet. Die Regierung rechnet in diesem Jahr neu mit einem Minus von rund 65 Millionen Franken. Das ist fast 30 Millionen besser, als man budgetiert hat. Das bessere Ergebnis ist an Banken zu verdanken, erklärt der Schweizer Finanzdirektor Herbert Huwiller.
5: 25 Millionen besser als erwartet. Das ist genau die Differenz von der Nationalbank her, die eine grössere Aufschüttung gemacht hat, als wir ursprünglich budgetiert haben. Die Schweizer Kantonalbank tut 4 Millionen mehr abliefern als erwartet. Das ist auch sehr erfreulich und zeigt, wie gut dass die Bank wirtschaftet.
2: Sonst entwickelt sich Aufwand und Ertrag etwa so, wie man es erwartet hat, freut sich der Schweizer Finanzdirektor. Die Abweichung zum Budget sei viel kleiner als in anderen Jahren. Der Luzerner Energieversorger EWL geht mit den Strompreisen runter. Ein typischer Vier-Personen-Haushalt in der Stadt Luzern zahlt nächstes Jahr fast 100 Franken weniger. Für einen mittelgrossen Betrieb sind es rund 3'000 Franken weniger, schreibt das EWL. Der Luzerner Energieversorger kann Überschüsse aus den letzten Jahren an die Kunden weitergeben. Dafür gehen die Netztarife leicht auf. Außerdem spielt es in Zukunft keine Rolle mehr, ob man die Abwaschmaschine oder den Tumbler in der Nacht oder am Tag laden lassen. Ab dem neuen Jahr gibt es beim EWL keinen speziellen Nachttarif mehr. Und der Gemeindepräsident von Cham bleibt wahrscheinlich der Schorsch Helfenstein. Weil nur ein Wahlvorschlag für das Gemeindepräsidium eingegangen ist, ist der Schorsch Helfenstein im Amt bestätigt worden. Voraussetzung ist, dass er Anfang Oktober von der Kammerbevölkerung wieder in den Gemeinderat gewählt wird.
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guten Mittwochnachmittag allerseits. Wir hoffen, ihr habt gut gespissen. Je nachdem schon ein bisschen verdaut. Schon habe ich gelernt, in Gersau, wenn man etwas Deftiges gegessen hat, ein bisschen Kümmel essen und das hilft bei der Verdauung. Zum Beispiel nach einem feinen Gersauer Käsekuchen oder einer anderen Spezialität aus dem Zentraland. Hier schnell unsere Spezialitäten, die wir zu bieten haben in den kommenden Minuten. Manfred Mann, seine Version von einem Bruce Springsteen-Song oder dann ein munteres Tänzchen von Huey Lewis. Und bei uns gibt es Money for Nothing. Aber hoffentlich nicht Musik für Füchse. Dire Straits spielen bei uns und jetzt gerade eine Band, die auch bei dieser Liga spielt. Über Jahrzehnte haben sie Hits geliefert. Da ist einer davon, von der Fleetwood Mac. 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
2: Es ist 13:30 Mittwochnachmittag. Schön, haben wir Radio Zentral eingeschaltet. Nicht schön ist, wenn man im Stau steht. Einige sind das im Moment. Die aus dem Tessin Richtung Unterland reisen mit dem Auto zum Beispiel, die warten aktuell 50 Minuten vor dem Gotthard. Ab Quinto bis Airolo hat es 5 Kilometer Stau. In die andere Richtung fast freie Fahrt, fast 1 Kilometer Stau nur und 10 Minuten Wartezeit ab Wasser bis Göschene. Sonst auf der Strasse im Zentralland sehe ich keine orange oder rote Stellen. Wünschen allen unterwegs eine gute Fahrt. Jetzt gerade mit der Share und einem Cover von einem Song, der im 64 schon mal ein riesen Hit geworden ist. So hat es klingt bei der Betty Everett. Und was hat Cher daraus gemacht? 1990 ist ihre Version auch wieder ab wie der Decke. Der Schub-Schub-Song hören wir jetzt in voller Länge. Unter anderem dann auch noch neue Musik. She said, oh, hi, nice to meet you. So tönt in ein paar Minuten der Miles Smith bei uns. Oder wir haben weitere Klassiker parat. Zum Beispiel gehen wir in die späten 70er Jahre, wo dieser Song hier die Paraden aufgeklettert ist. Es wiederhören mit den Buckles geht's. Und jetzt mit der Cher.

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Ihr hört Radio Zentral am Mittwochnachmittag. Die Schulkinder haben frei. Vielleicht ist es für die in den Regionen, die gerade am Montag angefangen haben, der erste freie Nachmittag im neuen Schuljahr. Für die anderen nicht der erste. Und für alle, die nicht Schulkinder sind, ist heute ein ganz gewöhnlicher Arbeitstag. Aber wir wollen ein bisschen entschleunigen mit Reggae-Rhythmen. Das haben wir schon gemacht. In der letzten Stunde ist der Hit hier aus den 90er Jahren gelaufen. Eine Aufnahme von Jimmy Cliff vom Song «I can see clearly now» haben wir gehört. I can see clearly now, the rain is gone. Geschrieben hat der Titel in den 70er Jahren ein Mann namens Johnny Nash aus Houston, Texas, der heute vor 86 Jahren auf die Welt gekommen ist. Er hat damit viele Jahre später, in dem Fall dem Reggae-König Jimmy Cliff aus Jamaika, eine Vorlage geliefert für einen Hit. Und das Umgekehrte ist auch schon passiert. In den 70er Jahren war Johnny Nash einmal in Kingston, Jamaika, auf Besuch gsi, hat im Studio hineingeschaut, wo ein damals weltweit noch unbekannter Mann namens Bob Marley am Tun war. Und der Bob Marley hat dem Johnny Nash aus Amerika einen von seinen ersten Songs geschenkt, dass er ihn aufnehmen kann. Welchen also es war, hören wir jetzt gerade. Später hat er dann auch den Bob Marley selber mit seinen Wailers aufgenommen. Da ist aber die erste Aufnahme. «Steer It Up», Johnny Nash.

0: 25 Grad haben wir im Moment in Elm. Glaris, jetzt ist Nachmittag um 2.
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2: Der Zürichsee ist so tief wie noch nie, seit gemessen wird. Der Schutzstatus S wird noch 1,5 Jahre verlängert. Und der Fußball-Nazi-Spieler Nico Elvedi wechselt in die Premier League. Am Mikrofon ist Andrea Weiss. Der Zürichsee ist auf dem tiefsten Stand seit Messbeginn angelangt. Auf knapp 404 Meter über Meer lag der Pegel des Zürichsees gestern Abend an der Messstation des Bundes am Zürichhorn. Damit wurde der bisherige Tiefstwert von 1952 gebrochen. Dies hat Auswirkungen. Rund um den See liegen viele privaten Boote auf dem Trockenen. In Stäfa sperrte die Badi einen Steg aus Sicherheitsgründen. Die Heimatstätte der erfolgreichen Wasserballer aus Horgen, das Sportbecken im Seebad Käpfnach, ist seit letzter Woche gesperrt. Und die Zürichsee Schifffahrtsgesellschaft lässt immer mehr Stationen aus. Unter anderem wird die Insel Ufnau nicht mehr angefahren. Der Schutzstatus S für Ukraine bleibt mindestens noch 1,5 Jahre, also bis im März 2028, bestehen. Künftig erhalten ihn aber nur noch Personen neu, die ihre militärischen Pflichten in der Heimat einhalten. Das hat der Bundesrat entschieden. Die Schweiz schließt sich damit den EU-Staaten an. Die neue Regelung hat keine Auswirkungen auf die Situation von Personen mit bestehendem Schutzstatus S. 4 Franzosen sind nach dem Diebstahl eines Luxusautos in Biel und einer Verfolgungsjagd durch den Kanton Jura bis nach Frankreich verhaftet worden. Der Fahrer beging auf der Flucht zahlreiche Verkehrsdelikte und fuhr trotz 4 beschädigter Reifen weiter. Er war auch als Geisterfahrer unterwegs. Erst in Frankreich konnte das Auto gestoppt werden. Die 4 Insassen wurden dann an die französische Polizei übergeben. Zum Fußball: 2 Schweizer Nazi-Spieler wechseln ihre Clubs. Der Nico Elvedi verlässt nach 11 Jahren Borussia Mönchengladbach und geht in die Premier League. Der Innenverteidiger unterschreibt bei Leeds United einen 3-Jahres-Vertrag. Und Michel Abischer wechselt von Pisa in die Bundesliga. Der Mittelfeldspieler geht zu Union Berlin. Der Michel Abischer trifft dort auf den Thuner Meistertrainer Mauro Lustrinelli.
0: Verkehrsinfos am 2 ab 2. Auf der Nord-Süd-Achse haben wir jetzt nur noch von Süd nach Nord. Stau 4 km ab Quinto bis Airolo in der Leventina. Der Zeitverlust etwa 40 Minuten. Die Fahrt Airolo ist gesperrt.
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0: Und den Wetterausblick gibt es mit dem Roger Perret von Media News.
4: Der Nachmittag bringt sonniges und heißes Wetter mit noch harmlosen Quellwolken über den Bergen. Temperaturen erreichen bei einem schwachen bis mäßigen Südwest- bis Westwind 31 Grad. In der Nacht ist zum Teil klar, einzelne Regengüsse sind möglich. Morgen haben wir so um die 20 Grad oder knapp weniger. Morgen Donnerstag ist zuerst noch freundlich, teilweise sonnig. Dann gibt es zunehmend dichte Wolken und vor allem am Nachmittag auch Regengüsse und örtlich Gewitter. Temperaturen erreichen schwülwarme 26 Grad. Am Freitag da ist am Vormittag bewölkt und wiederholt nass. Am Nachmittag verlagert sich der Regen langsam an die Alpen. Im Flachland gibt es dann bis zum Abend vermehrt Sonnenstrahlen. Die Temperaturen sind deutlich tiefer, wir erreichen um 20 Grad.
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0: Behaupten wir immer wieder. Und wie tönt er? Die amerikanische Girlgroup Bangles hören wir zum Beispiel in dieser Stunde. Oder die schottische Solokünstlerin Amy MacDonald. Dann eine weitere Frauenband namens Four Non Blondes aus den Staaten. Und auch jetzt gerade zum Auftakt gibt es eine Frauenstimme. Mit Hilfe von einem Sample von Bob Dylan, da hören wir Britin Gabrielle. Aber keine Angst, Männer singen und spielen dann auch noch in ein paar Minuten.
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1: Ein Song aus einer Zeit, wo die nationale Airline noch Swissair geheissen hat. Später ist die Melodie dann auch zum Soundtrack geworden für die neue Airline Swiss und fürs Träumen vom Fliegen in die weite Welt und doch daheim zu sein. Taxi mit dem Song Campari Soda, ein Schweizer Klassiker, gehört auf Radio Zentral. Wir haben 2:30. Verkehrsinfos haben wir nur für die Süd-Nordachse. 4 Kilometer Stau vor dem Gotthard-Südportal ab Quinto bis Airolo. Da braucht man 40 Minuten Geduld und kann so schön runterfahren wie im Flugi mit dem Taxi da gerade. Die Fahrt Airolo ist gesperrt. Wir wünschen allen, die unterwegs sind, eine gute Fahrt oder je nachdem auch einen guten Flug. Und wir dürfen ein paar Zentralhörerinnen und Hörer dann am Samstag ins Jubiläumsspiel schicken. FC Luzern gegen Lausanne Sport. Das ist ein Match speziell mit dem Untertitel Jubiläums- oder Geburtstagsspiel. Der FC Luzern ist nämlich am 12. August 125-jährig geworden. Am 12. August 1901 ist der FCL gegründet worden. Und jetzt würde ich sagen, wenn ihr jemanden wisst, der zwischen dem 12. August und am Samstag, 22. August, Geburtstag hat, oder gerade speziell am 22. August oder am 12. August oder eben zwischendrin, dann habt ihr eine grosse Chance, bei uns ein Billett zu gewinnen für das Geburtstagskind vom Augsten und für euch selber. Meldet euch jetzt mit einem WhatsApp ins Studio. Ihr findet den Link in unserer Zentral-App oder, jetzt sage ich gerade schnell die Nummer, 078 933 44 20. Für einen doppelten Geburtstag am Samstag im Stadion Luzern.
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1: Das ist ein weiterer Wettbewerb. Ihr hört es. 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Auch dank der Musik, oder? Jetzt beigesteuert durch Simple Minds und der Song Don't You Forget About Me.

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Jetzt wissen wir alle, wie man Disco schreibt, oder? D-I-S-C-O. Oder auf Deutsch D-I-S-C-O. Wir haben 10 Minuten vor der 3. Mittwochnachmittag. Ihr hört Radio Zentral mit C wie Cäsar. Und jetzt gehen wir zu der B wie Britney. Oder Britney, it's Britney, bitch, heisst es schon gleich in einem Musical, wo das Oslo in Norwegen wird starten. Und das Musical ist gewidmet der legendären Britney Spears, die hier bei uns jetzt gerade parat ist. Eine Frau aus Amerika, die schon ganz viele Schlagzeilen gemacht hat. Positive wie negative. Als Kind ist sie schon Star geworden beim Disney-Fernsehen und dann als Erwachsene. Da hat sie als Tänzerin und Sängerin Millionen entzückt. Aktueller Stand auch gerade bei Instagram. 42 Millionen Follower hat die gute Dame. Und jetzt werden es vielleicht noch ein paar mehr hier bei Radio Zentral.

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1: Es ist Nachmittag um 3, 30 Grad, messen wir die Küsnacht am Rigi, 28 im Flüeli, Sörenberg.
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3: Am Flughafen Zürich gibt es heute Verspätungen. Die Individualbesteuerung tritt erst in 6 Jahren in Kraft. Und der Fußball-Nazi-Spieler Nico Elvedi wechselt in die Premier League. Am Mikrofon ist Andrea Weiss. Am Flughafen Zürich müssen Reisende heute mit Verspätungen rechnen. Wegen eines teilweise ausgefallenen Systems kann der Flughafen derzeit weniger Flugzeuge abfertigen. Bereits gestern führte die Störung zu Verspätungen und einzelnen Annulationen. Die Ursache der Störung ist noch unklar. Techniker arbeiten laut Flughafen zusammen mit dem Lieferanten an einer Lösung. Die Individualbesteuerung in der Schweiz tritt erst 2032 in Kraft. Das hat der Bundesrat entschieden. Ab dann werden Ehepaare nicht mehr gemeinsam, sondern jede Person einzeln besteuert. Der Bundesrat hat den spätestmöglichen Einführungstermin gewählt, damit die Kantone mehr Zeit für die Umsetzung erhalten. Sie müssen unter anderem ihre Steuertarife und Sozialabzüge überprüfen. Dafür könnten auch kantonale Abstimmungen nötig werden. 4 Franzosen sind nach dem Diebstahl eines Luxusautos in Biel und einer Verfolgungsjagd durch den Kanton Jura bis nach Frankreich verhaftet worden. Der Fahrer beging auf der Flucht zahlreiche Verkehrsdelikte und fuhr trotz 4 beschädigter Reifen weiter. Er war auch als Geisterfahrer unterwegs. Erst in Frankreich konnte das Auto gestoppt werden. Die 4 Insassen wurden dann an die französische Polizei übergeben. Zum Fußball: 2 Schweizer Nazi-Spieler wechseln ihre Clubs. Nico Elvedi verlässt nach 11 Jahren Borussia Mönchengladbach und geht in die Premier League. Der Innenverteidiger unterschreibt bei Leeds United einen 3-Jahres-Vertrag. Und Michel Abischer wechselt von Pisa in die Bundesliga. Der Mittelfeldspieler geht zu Union Berlin. Michel Abischer trifft jetzt auf den Thuner Meistertrainer Mauro Lustrinelli.
1: Verkehrsproblem haben wir aktuell auf der A2 Gotthard Richtung Luzern. Zwischen Altdorf und dem Selisberg-Tunnel hat es Stau wegen einem Pannenfahrzeug. Der rechte Fahrstreifen ist blockiert. Es gibt auch mehrfach kurzfristige Sperrungen vom Selisberg-Tunnel. Darum immer etwa wieder Geduld auf der Strecke. Fahrt Richtung Luzern von Altdorf weg. Dann vor dem Gotthard-Südportal, da haben wir jetzt noch 3 Kilometer Stau, sind auch schon 5 gewesen heute Nachmittag, also Tendenz abnehmend. Noch eine halbe Stunde Wartezeit ab Quinto bis Airolo. Ein sonniger, sehr sonniger bis ein bisschen blau-weissen Nachmittag haben wir. Es hat dann dort Quellwolken im Zentralland, vor allem über den Bergen. Aber nichtsdestotrotz, die Sonne scheint noch mal kräftig. Bis 31 Grad gibt es heute Nachmittag. In der Nacht kann es dann ein paar Tropfen geben. Je nachdem geht das Thermometer nur knapp unter 20 Grad Marke unter. Dann morgen starten wir mit Sonne in den Donnerstag rein. Dann tut es nah bis nah zu. Und vor allem am Nachmittag erwarten wir Regen und zum Teil auch Gewitter bei noch 26 Grad maximal. Der Freitag wird am Vormittag ins Wasser fallen. Am Nachmittag kommt die Sonne wieder führen, bei aber noch höchstens 20 Grad.
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1: Etwa so wird es tönen am Samstag. Nicht zum ersten Mal. Der FC Luzern feiert sein 125-Jahr-Jubiläum mit einem Jubiläumsspiel. Und zwar gegen Lausanne-Sport. Blau-Weiss gegen Blau-Weiss. Und ein junger Mann aus Schenken, der Aiden, wird dort dabei sein. Sein Grossi hat dieses Foto geschickt. Er hat vor ein paar Tagen Geburtstag gefeiert. Übrigens im FCL Jubiläumsliebli. Hat er wahrscheinlich gerade auf eine Geburie bekommen. Jetzt schenken wir oben drauf noch ein Billett für einen Match. Grossi und Aiden dürfen schauen. Wer sonst noch? Wer hat zwischen dem 12. August und dem 22. Geburtstag? Wir verschenken Billett für das Geburtstagsspiel vom FC Luzern.
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0: Geburtstag feiern mit dem FC Luzern. 125 ist der Verein, wurde am 12. August 1901 gegründet. Der FCL sitzt Radio Zentral gibt, auch für uns ganz wichtig fürs Radio, wo immer etwa auch eine blau-weisse Brille anlegt, wenn der FCL spielt. Und jetzt gibt's einen doppelt blau-weissen Match am Samstag zum Jubiläum, zum 125-Jahr-Jubiläum. Da empfängt Luzerner in der Leuchtenstadt Lausanne. Und mit dabei wird auch der Damian von Weggissi, er feiert am Freitag seinen Geburtstag und sein Papi, der René, hat geschrieben, er selber hat vor ein paar Tagen Geburtstag gehabt. Also, sie sind beide da. Zwischen dem 12. August, wo der FCL gegründet worden ist, und dem 22. wo das Geburtstagsspiel stattfindet. Und ich würde sagen, René und Damian werden dabei sein beim Geburtstagsspiel und noch weitere. Wir dürfen ein schönes Bigali-Billett verlosen. Probiert auch euch ein Glück mit einem WhatsApp im Studio auf Nummer 078 933 44 20. Und jetzt kommt kein Luzerner, sondern ein Baselbieter, der auch ein grosser Fußballfan ist. Das ist der Baschi mit Hausbauen.
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Es ist 3:30 Uhr. Ich hoffe, ihr könnt den Mittwochnachmittag geniessen mit Zentralmusik von der ganz grossen Sorte hier. Den ABBA haben wir gehört mit dem Klassiker Dancing Queen. Auch ein Klassiker ist der Gotthardstau, aktuell aus dem Süden Richtung Norden, 3 Kilometer. Der Zeitverlust eine halbe Stunde für Durchfahrt dann Richtung Urnerland. Die Fahrt Airolo ist gesperrt auf der A2. Dann im Urnerland auf der A2 Richtung Luzern zwischen Altdorf und dem Selisberg-Tunnel haben wir Stau. Das Tunnel wird mehrfach kurzfristig gesperrt. Über den Seedamm hat jetzt der Feierabendverkehr so richtig anziehen. Zwischen Pfäffikenschweiz und Rappi muss man Geduld haben. Wir sind unterwegs gewesen in den letzten Tagen mit dem Mikrofon, unter anderem in der ehemaligen Republik. Gersau sind wir Käsekuchen degustieren, eine Seidenspinnerei besuchen und mit den Gersauerinnen und Gersauer über ihr Dorf reden, wo am Freitag als Schweizer Dorf des Jahres ausgezeichnet wird. Die Schweizer Familie wird Goldmedaille überreichen. Es wird einen Volksfestanlass geben am Freitag im Dorf des Jahres. 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Jetzt auch mit einem Klassiker von George Harrison aus den 80ern. 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

Den Song sollte man nicht hören, wenn es feister ist draussen und etwa noch ein Nebelschwaden rumschleichen. Ein Welthit aus den 80er für den King of Pop, Michael Jackson, Thriller, haben wir gehört, in voller Länge. Auch noch mit dem gruseligen Lachen am Schluss. Jetzt kommen die Verkehrsinfos am Viertel vor vier für alle, die unterwegs sind. Zum Beispiel in der Leventina auf der A2 Richtung Gotthard zwischen dem Rastplatz Piazzola di Sosta Giornico und dem Piaschina-Tunnel hat es ein Pannenfahrzeug. Der rechte Fahrstreifen ist gesperrt. Und direkt vor dem Gotthard hat es noch 3 Kilometer Stau ab Quinto bis Airolo. Die Fahrt Airolo ist gesperrt. Stau dann auch neben dem Gotthard auf der A2 Richtung Luzern. Wegen mehrfachen kurzfristigen Sperrungen vom Selisberg-Tunnel stehen wir ab Altdorf bis zum Selisberg. Und Stau hat es über den Seedamm ab Pfäffikenschweiz bis Rapperswil. Wie geht es bei uns weiter? Unter anderem spielen wir noch einen grossen Hit aus den 90er Jahren vom italienischen Cantautore Lucio Dalla. Achtung vor dem Wolf, oder? So tönt es noch. Ein Song mit Händeklatschen vom Shabusi, The Bar Song, in Klammern Tipsy. Jetzt gehen wir zuerst wieder zu der Damenstimme. Die kommt von der Vanessa Carlton. Da ist ihr Hit «A Thousand Miles».

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0: Mittwochnachmittag, es ist 4 Uhr.
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2: Der Bundesrat will eine Zusatzmilliarde in die Luftabwehr investieren. In Zürich werden 3 Polizisten verletzt und die Individualbesteuerung tritt erst in 6 Jahren in Kraft. Am Mikrofon ist Andrea Weiss. Der Bundesrat will wegen der verschärften Bedrohungslage die Luftabwehr der Schweiz schneller stärken. Die Landesregierung beantragt dafür beim Parlament einen Zusatzkredit von fast 1 Milliarde Franken. Mit dem Geld sollen Anzahlungen geleistet werden, um Liefertermine für Rüstungsgüter zu sichern, teilt der Bundesrat mit. Die Finanzierung soll über Mehreinnahmen aus der Gewinnsteuer erfolgen. Zusätzlich sollen weitere 100 Millionen Franken in den Eigenschutz von über 60 militärischen Standorten investiert werden. In der Stadt Zürich wurden 3 Polizisten verletzt. Die Polizei wurde gestern Abend zu einem Streit zwischen 2 Männern gerufen. Mit Flaschen und Stühlen gingen die Männer aufeinander los. Als die Einsatzkräfte einen der Täter kontrollieren wollten, wehrte sich dieser massiv. Er griff die Polizei an und verletzte 3 von ihnen. Der 19-jährige Mann aus Guinea wurde verhaftet. Die Individualbesteuerung in der Schweiz tritt erst 2032 in Kraft. Das hat der Bundesrat entschieden. Ab dann werden Ehepaare nicht mehr gemeinsam, sondern jede Person einzeln besteuert. Der Bundesrat hat den spätestmöglichen Einführungstermin gewählt, damit die Kantone mehr Zeit für die Umsetzung erhalten. Sie müssen unter anderem ihre Steuertarife und Sozialabzüge überprüfen. Dafür könnten auch kantonale Abstimmungen nötig werden. Nach dem Hackerangriff in Liechtenstein verstärkt das Fürstentum die Anforderungen an die Verifizierung von Benutzerkonten. Alle geprüften Systeme sollen in den nächsten Wochen schrittweise wieder aufgeschaltet werden. Bei einem digitalen Angriff waren Ende Juli in Liechtenstein über 30.000 Datenkopien unter anderem von Gesellschaften und Stiftungen entwendet worden. Die noch notwendigen Sicherheitstests für eine sichere Wiederinbetriebnahme der vom Netz genommenen Systeme seien sehr umfassend und benötigten entsprechend Zeit, teilt das Fürstentum mit. Nach aktuellem Stand werden alle geprüften Systeme in den nächsten Wochen schrittweise wieder aufgeschaltet.
0: Börsendaten um 3 ab 4. Der Swiss Market Index ist 0,5% im Plus, der Deutsche Aktienindex 0,2% im Minus und der Dow Jones 0,5% im Plus gegenüber dem Tagesbeginn, der dort etwas später ist als bei uns in New York. Ein Euro wird gehandelt für 93,5 Rappen und der US-Dollar ist wieder auf 80 Rappen gesunken. Die Verkehrssituation im Zentralland, es hat Veränderungen gegeben. Zum Beispiel auf der A8 stocken sie jetzt zwischen Altnach-Nord und der Einfahrtverzweigung Glopper. Dann haben wir auf der A14 zwischen Buri und der Verzweigung Rotsee Stop and Go wegen Verkehrsüberlastung. Stau wird gemeldet nach wie vor auf der A2 Richtung Luzern zwischen Altdorf und dem Selisberg wegen mehrfach kurzfristigen Sperrungen vom Tunnel. Und vor dem Gotthardtunnel auf der Südseite staut sich der Verkehr auf einer Länge von 3 km. Die Wetteraussichten sind anders als auch schon in den letzten Tagen. Wir sagen nicht mehr einfach sonnig und heiß, sondern wir haben morgen einen sonnigen Start im Tag. Dann tut es zu und vor allem am Nachmittag regnet es und gewittert es bei nur maximal 26 Grad. Und auf den Freitag wird er noch höchstens 20 Grad, am Vormittag nass. Am Nachmittag dann wieder Sonne. Kann man schon etwas zum Wochenende sagen? Das fragen wir dann unseren Meteorologen etwa um 20 ab im Wettertag.
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4: mit dem Renato Goethe. Guten Nachmittag miteinander. Auch in der Zentralschweiz bleibt der Fachkräftemangel gross. Vor allem im Gesundheits- und Elektrobereich. Das zeigt der Fachkräftemangel-Index von diesem Jahr. Grund dafür sind unter anderem, dass mehr Leute pensioniert werden und weniger junge Leute auf den Arbeitsmarkt kommen. Das ist vor allem bei den Ärzten das Problem. Die Unternehmen sind darum auch in Zukunft gefordert, sagt Yves Spühler von der Industrie- und Handelskammer Zentralschweiz.
5: Wir sehen, die Unternehmen sind gefordert. Erstens müssen sie ihr riesengroßes Engagement, das sie jetzt schon machen, in der Aus- und Weiterbildung weiterführen. Es entscheidet aber auch die Produktivität. Sie müssen investieren, ihre Prozesse optimieren, dass man wirklich mit weniger Ressourcen, mit weniger Leuten mehr hergestellt werden kann. Und drittens ist auch die Politik gefordert, weil so ein bisschen ein wachsender Staatsapparat konkurrenziert hat mit der Privatwirtschaft und die gleichen Fachkräfte und auch administrative Auflagen beim Personal, das dann an anderen Orten fehlt.
4: Zum fünften Mal schon vergleicht die Industrie- und Handelskammer Zentralschweiz 100 Berufe pro Jahr und schaut, wo am meisten Fachkräfte gesucht sind. Zwischen Cham und Seis nimmt der Energiekonzern Axpo eine neue Erdkabelleitung in Betrieb. Die ersetzt die Hochspannungsfreileitung. Darum werden über 30 Strommasten jetzt abgebaut. Das geht etwa bis im Frühling. Die neue Erdkabelleitung transportiert laut der Axpo mehr Strom und man sieht sie nicht oder fast nicht. Das Affoltern am Albis entsteht die grösste Multisporthalle der Schweiz für Freestyle- und Trendsportarten. Die sogenannte Move City ist eine 13'000 Quadratmeter grosse Sport- und Freizeithalle. Der Geschäftsführer Marc Wettstein sagt, was man gleich alles vor Ort erleben kann.
6: Wir haben 9 sogenannte Move Zones bei uns im Move City. Und das fängt an von Trampolin. Das ist sicher ein Highlight. Das wollen alle. Wir haben ganz einen grossen, tollen Freestyle Park, wo man mit dem Skateboard kann kommen kann. Oder natürlich auch mit dem Skate Trotti kann kommen. Wir haben eine Kids Climbing Area. Wir haben sogar eine Zipline, wo man an der Decke entlang fliegen kann, durch die Halle durch. Ich glaube, es bietet wirklich jedem etwas an.
4: Weiter kann man zum Beispiel auch Paddeltennis oder Pickleball spielen. Ab nächster Woche können eingeladene Gäste die Hallen und die verschiedenen Sportarten schon einmal testen. Die offizielle Eröffnung für die Bevölkerung ist dann am 5. und 6. September. Bei den Schiffen auf dem Zürichsee gibt es weitere Einschränkungen wegen der Trockenheit. Der Zürichsee ist aktuell so tief wie seit fast 75 Jahren nicht mehr. Darum können wir jetzt noch mehr Haltestellen nicht mehr anfahren. Das aus mehreren Gründen, sagt Sonja Ranjelovic, Sprecherin von der Zürichsee-Schifffahrtsgesellschaft.
7: Es ist ja nicht nur das Niedrigwasser, das das Problem macht, dass man nicht mehr an guten Stationen ankommt. Es ist vor allem auch die Rampe, die mittlerweile sehr steil stehen. Also der Steg ist ja immer gleich hoch und die Schiffe sinken immer tiefer runter, sage ich mal. Und mittlerweile haben wir halt sehr, sehr steile Rampen. Und das ist auch der Hauptgrund im Moment, warum wir gewisse Stationen nicht mehr anfahren können, weil es einfach zu gefährlich ist, auf diesen sehr steilen Rampen ein- oder auszusteigen.
4: Auf verschiedenen Seerundfahrten werden darum keine Zwischenhalte mehr gemacht. Und die Limmat-Boot-Rundfahrt die kann man momentan gar nicht mehr machen. Und der Handballclub Kriens Luzern feiert heute die Saisoneröffnung. Das mit einem Spiel gegen die deutsche Mannschaft Rhein-Neckar-Löwen und mit einem Rahmenprogramm für Gross und Klein. Der Dani Frank, Kommunikationschef vom HC Kriens Luzern, verspricht.
8: Das ist ein riesen Handballfest, eine Party. Eine Handballparty, wie es in der Schweiz noch nie erlebt hat. Wir erwarten über 3'000 Leute. Wir haben einen der populärsten Bundesliga-Clubs hier mit unserem ehemaligen Spieler Gino Stenart, den wir werden verabschieden in der Pilatus-Arena. Wir haben eine gemeinsame Autogrammstunde mit allen deutschen und Schweizer Spielern in dem Sinn. Wir haben unser gastronomisches Angebot erweitert. Also da ist wirklich von A bis Z für alle etwas parat in der Pilatus-Arena.
4: Die Autogrammstunde die ist heute Abend um 5 Uhr in der Pilatus Arena. Um 5:30 ist dann das Kindertraining. Nach dem 7 Uhr wird der Gino Stenhardt verabschiedet und dann startet das Spiel HC Kriens Luzern gegen die Rhein-Neckar-Löwen.
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0: Immer noch Stau zwischen Altdorf von dem Selisberg wegen mehrfachen kurzfristigen Sperrungen auf der A2 Fahrt Richtung Luzern. Auf der A14 stockt es ab Buri bis zur Verzweigung Rotsee und zwischen Alp nach Nord und Alp nach Stadt haben wir Stop and Go auf der A8. Blick auf die Uhr, es war 20.04 Uhr.
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0: Roger Perret von Meteo News. Ich weiss nicht, selber auch noch mal zünftig am Schweizer mit anderen, die heute wieder Ü30 hatten.
2: Ja, es hat wieder recht verbreitet über 30 Grad G nach einmal. Das war zwar angesagt, aber ja, gleich dann immer wieder stundlich, wenn es dann schnell kann, dass wir wieder über 30 Grad sind. Wir haben doch bis knapp 32 Grad gehabt in der Zentralschweiz. Am wärmsten ist in Mosen geworden mit 31,8 Grad, Egolzwil 31,5. Es gibt dann aber auch Stationen, die über 34 Grad gegangen sind, zum Beispiel Basel und Genf. Also es ist zum Teil noch heißer gewesen. Ich habe gerade neu geschaut, für Luzern ist das der Hitzetag über 30 Grad Nummer 41 in dem Sommer. Also schon 41 Grad, 30 Grad und mehr sind wir uns in dem Fall gewöhnt und es war nicht außergewöhnlich gewesen heute, wenn wir das den ganzen Sommer anschauen.
0: Natürlich. 41 Hitzetage, eben die einen zählen sich gar nicht mehr, aber ihr Meteorologen machen die Statistiken. Aber jetzt würden wir gerne mal viele damit aufhören, über 30 zu schreiben. Das können wir in den kommenden Tagen.
2: Ja, jetzt ist doch vorbei mit der Hitze. Haben wir schon mal gesagt, noch ist vielleicht noch mal ein Tag jetzt aber heute, wo über 30 Grad gegangen ist. Und vielleicht gibt es noch mal einen, da kann man nicht ganz ausschliessen, dass es dann bis Ende Monat noch der eine oder andere Hitzetag gibt. Sollte eigentlich nicht, aber ja, der Sommer ist gar nicht auszuschliessen. Jetzt heute am Abend noch meistens sonnig. Es gibt doch vermehrt Wolken dann in der Nacht. Teil ist schon klar, teilweise aber auch bewölkt. Und einmal ein Regensprutz kann es dann auch schon gehen, vor allem mit den Bergen. Noch einmal ein Donnerstag. Ja, es ist ein bisschen angefürchtet. Zuerst ist es noch freundlich, mit sonnigen Abschnitten. Dann aber gibt es dichtere Wolken und vor allem am Nachmittag mit Schwerpunkt in den Bergen muss man auch mit Regengüssen und Gewitter rechnen. Ich glaube, es ist eher ein Dürfen und kein Müssen, dass man mit dem rechnen. Temperaturen etwa 26 Grad in einem schwülwarmen, sommerlichen Bereich, aber nicht mehr heiß. Es kommt dann auch noch ein schwacher bis mäßiger Südwest- bis Westwinter zu.
0: Dürfen wir noch gerade aufs Wochenende schauen? Gut, zuerst den Freitag noch und dann Samstag oder gar nicht zu weit raus schauen jetzt?
2: Ja, man kann es schon probieren. Es ist natürlich von der Wetterlage nicht einfach, um das genau einschätzen. Der Freitag, dort noch eine Störungszone drin am Vormittag, bewölkt, immer wieder nass. Ja, kann zum Teil kräftige Schauer geben. Am Nachmittag da verlagert sich der Niederschlag an die Alpen. Im Flachland gibt es dann vermehrt Sonnentemperaturen, einmal einiges tiefer. Ja, richtig angenehm, würde ich sagen, mit 20 Grad. Fast schon kühl, wenn wir das oben anschauen. Richtig kühl eigentlich. Und nachher am Samstag, trotz vermehrter Wolken recht sonnig, sieht wieder besser aus, also besser, es sieht wieder freundlicher aus, es wird dann maximal etwa 23 Grad geben und auch am Sonntag um die 23 Grad, dort wieder ein bisschen mehr Feuchte, Sonnenwolken und vor allem am Nachmittag und in den Alpen auch Regengüsse.
0: Merci für die Infos. Roger Perret von Meteo News. Wollenpulli führen? Nein, noch nicht, oder?
2: Nein, also bei 20 Grad laufe ich noch lange mit T-Shirt und kurzen Hosen rum, das ist gar kein Problem.
0: Aber relativ, der Unterschied ist ja schön.
2: Ja, gut, aber
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1: Es war 17:30 Uhr.
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3: Am Mikrofon ist Andrea Weiss. Die Schweiz erteilt Wehrpflichtigen aus der Ukraine keinen Schutzstatus S mehr. Neuen Gesuchen wird nur noch stattgegeben, wenn die betreffende Person ihre militärischen Pflichten in der Heimat erfüllt. Die Schweiz schließt sich damit den EU-Staaten an. Die Schweizerische Flüchtlingshilfe übt in einer Stellungnahme Kritik an der Einschränkung. Auch in einem weiteren grundsätzlicheren Punkt folgt die Landesregierung den EU-Staaten. Sie wird den Schutzstatus S in den nächsten etwa 1,5 Jahren, also nicht vor März 2028, aufheben. In der Stadt Zürich wurden 3 Polizisten verletzt. Die Polizei wurde gestern Abend zu einem Streit zwischen 2 Männern gerufen. Mit Flaschen und Stühlen gingen die Männer aufeinander los. Als die Einsatzkräfte einen der Täter kontrollieren wollten, wehrte sich dieser massiv. Er griff die Polizei an und verletzte 3 von ihnen. Der 19-jährige Mann aus Guinea wurde verhaftet. Der Bundesrat will die Vorschriften für elektrisch betriebene Lieferwagen vereinfachen. Ab Oktober gelten für E-Lieferwagen bis 4,25 Tonnen die gleichen Verkehrsregeln wie für Fahrzeuge mit einem Verbrennungsmotor. Unter anderem dürfen E-Lieferwagen dann auf der Autobahn auch 120 km/h fahren.
1: Verkehrsinfos am 3:30 Uhr auf der A2 hat es ein Pannenfahrzeug Fahrtrichtung Luzern zwischen Altdorf und dem Selitzbergtunnel ist die A2 blockiert wegen dem Pannenfahrzeug. Es wird empfohlen, für Reisende auf Luzern über die Achsenstrasse auszuweichen, über die A4 zu fahren, statt auf der A2. Auf der A1 Richtung St. Gallen hat es einen Unfall gegeben zwischen Seebach und dem Brütiseller Kreuz. Dort jetzt Stau, der linke Fahrstreifen ist blockiert. Auf der A8 Richtung Hergiswil haben wir Stop and Go zwischen Alpnachstad und Lopper. Dann auf der A14 Richtung Luzern zwischen Buri und der Verzweigung Rotsee stockt es. Und auch auf der A2 Richtung Basel ab Kriens bis zum Rüssport-Tunnel. Vor dem Gotthard-Südportal hat es noch 3 km Stau ab Quinto bis Airolo. Wir haben es gehört, wir starten morgen mit Sonne in Freitag. Dann tut es zu und vor allem am Nachmittag regnet es und gewittert es bei etwa 26 Grad maximal. Der Freitag wird am Vormittag nass, am Nachmittag kommt die Sonne wieder führen. Es gibt höchstens noch 20 Grad. 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
1: Ihr hört jetzt Zentralinfo vom Mittwoch, 19. August.

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schöne Geschichte. Paula von Sempach Station hat im Radio gehört, dass wir Billett verloset für Geburtstagskind, wo irgendwann zwischen dem 12. und dem 22. August Geburtstag hatten, zwischen dem Gründungsdatum vom FC Luzern und am Jubiläumsspieldatum am 22. am Samstag shootet der FCLD gegen Lausanne. Dann hat sie ihrer jüngsten Enkelin, der Salome, auf Büren angeläutet und hat gesagt, würdest du für mich beim Wettbewerb mitmachen? Und eine melden im Studio, dass ich gerade kürzlich Geburtstag hatte. Und jetzt noch speziell, Paula von Sempach Station ist über 90 und möchte gerne am Samstag ins Stadion den Match schauen. Zusammen mit ihrer Enkelin. Und ich würde sagen, zwei Billette gehen auf Sempach Station, respektive Büron. Und Salome und Paula sitzen dann zusammen mit dem blau-weißen Schal im Stadion. Weitere Themen. Hier bei uns eine Baustelle, die auf eine Sport-Action trifft. Zafolder am Albis entsteht mit der Move City die grösste Multisporthalle der Schweiz für Freestyle- und Trainingsportarten. Kurz vor der Öffnung ist man immer noch am Bauen und Schrauben. Die ersten Anlagen haben unter anderem Nachwuchsskater aber schon können testen. Welche Sportarten, dass man schon gleich vor Ort ausprobieren kann und was die Move City Halle sonst noch zu bieten hat, das erfahren wir nach der 5. Wir sind nämlich vor Ort gewesen und schauen ganz nah an auf die Action Halle, wo ganz viel mehr ist als einfach eine Sporthalle. Und dann haben wir hier auch noch die Verkehrsinfos. Am Viertel vor 5 auf der A2 stocken ab Hort bis zum Sonnenberg-Tunnel, fahrt Richtung Luzern. Dann haben wir auf der A2 weiters zwischen Erstfeld und Altdorf Stau. Und ab Altdorf bis Beckeried ist die A2 blockiert wegen einem Pannenfahrzeug und es wird empfohlen, über die Achsenstrasse auf Luzern zu fahren, wenn man vom Urnenland herkommt. Dann ein Update für die A14 Richtung Luzern. Da stockt es ab der Verzweigung Rüttihof bis zur Verzweigung Rotsee. Und ab Kriens bis zum Rüssport-Tunnel haben wir auch Stop and Go auf der A2. Einmeldung noch für die A8 Richtung Hergiswil zwischen Alpnach Nord und der Verzweigung Glopper stockt wegen zu viel Verkehr. Wir wünschen allen, die unterwegs sind, eine gute und sichere Fahrt. Habt Sorge.

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3: Wir haben 5 bei 27 Grad zu Einsiedeln und 29 Grad zu Talawil.
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5: Der geplante Zusatzkredit für die Luftabwehr sorgt für gemischte Reaktionen. Der Schutzstatus S wird noch 1,5 Jahre verlängert. Und der Tourismus ist zurück im Walliser Lötschental. Am Mikrofon ist Andrea Weiss. Den Überschuss des Bundes in die Armee zu investieren, sorgt für gemischte Gefühle. Heute ist bekannt geworden, dass der Bund alleine über die Gewinnsteuer fast 1,5 Milliarden Franken mehr einnehmen wird. Davon soll rund 1 Milliarde Franken für die Luftabwehr beantragt werden. Dies sei eine gute Idee, sagt der Luzerner FDP-Nationalrat Peter Schilliger.
6: Ich finde den Ansatz, dass man mit dem Überschuss Investitionen in die Armee vorzieht, absolut richtig. Das unterstütze ich. Was ich nicht unterstütze, ist, dass man zusätzlich Mehrwertsteuer will, für die Militärausgaben zu decken.
5: Unter anderem die Grünen kritisieren das zusätzliche Geld für die Luftabwehr. Das Geld solle nicht in die Armee, sondern zum Beispiel in die Bildung oder den Klimaschutz investiert werden, heißt es von den Grünen. Die Schweiz erteilt Wehrpflichtigen aus der Ukraine keinen Schutzstatus S mehr. Neuen Gesuchen wird nur noch stattgegeben, wenn die betreffende Person ihre militärischen Pflichten in der Heimat erfüllt. Die Schweiz schließt sich damit den EU-Staaten an. Die Schweizerische Flüchtlingshilfe übt in einer Stellungnahme Kritik an der Einschränkung. Auch in einem weiteren grundsätzlicheren Punkt folgt die Landesregierung den EU-Staaten. Sie wird den Schutzstatus S in den nächsten etwa 1,5 Jahren, also nicht vor März 2028, aufheben. Ex-Raiffeisen-Chef Pierin Vinzenz hat am Zürcher Obergericht einen Freispruch gefordert. Der Prozess dauerte 8 Tage. Bei den Schlussworten betonten Vinzenz und dessen Geschäftspartner Beat Stocker, dass sie die Raiffeisen und die Aduno nie schädigen wollen. Die Staatsanwaltschaft fordert Freiheitsstrafen von je 6 Jahren. Bis ein Urteil gefällt ist, dürfte es mehrere Wochen dauern. Das Zürcher Stadtspital Triemli behandelt Patienten nach einer Erstbehandlung im Notfall neu auch zu Hause. Ob die Voraussetzungen dafür erfüllt sind, wird anhand klar definierter medizinischer Kriterien geprüft. Für Patienten mit bestimmten Erkrankungen, wie beispielsweise besonderen Harnwegsinfektionen oder Magen-Darm-Infektionen sowie gewissen Lungenentzündungen, könne eine Behandlung zu Hause ebenso sicher sein und Vorteile für die Genesung bringen, teilt das Stadtspital Zürich mit. Das neue Angebot verbinde die medizinische Betreuung mit den Vorteilen einer Genesung im eigenen Zuhause. Knapp 15 Monate nach dem verheerenden Bergsturz von Blatten kehren Wanderer und Feriengäste ins Walliser Lötschental zurück. Wege- und Postautoverbindungen sind wieder offen. Das Hotel Favler Alp und das Bergrestaurant Telli Alp empfangen wieder Gäste. Dies freut den Direktor des Lötschental-Tourismus, Matthias Fleischmann.
7: Über 95% der Wanderwege sind jetzt dieses Jahr wieder offen. Und auch auf Seite der Unterkünfte gibt es Verbesserungen. Wir haben das Hotel Momentum, das seit Dezember auf der Lauchernalp in Betrieb ist. Das Hotel Favleralp mit 114 Betten, das grösste Hotel hier im Tal, hat seit dem 4. Juli wieder offen. Der Campingplatz im Kippel kann wieder Gäste beherbergen.
5: Jedoch ist der Transport von Waren in die Hotels und Restaurants immer noch mit viel Aufwand verbunden. Die Wiedereröffnung der Kantonsstraße ist erst in 3 Jahren geplant.
3: Börsendaten am 4 ab 5. Der Swiss Market Index ist 0,4% im Plus. Der deutsche Aktienindex praktisch wieder auf Tagesbeginnsniveau. Der Dow Jones notiert 0,6% im grünen Bereich. 93,5 Rappen, das ist der Kurs für einen Euro, und 80 Rappen für einen US-Dollar.
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3: Verkehrsinfo. Mehrere Gefahrenmeldungen haben wir. Für die A4 Richtung Brunnen zwischen Zürich-West und Affoltern am Albis. Achtung, es liegt etwas auf der Fahrbahn. Ebenso auf der A4 Fahrt Richtung Brunnen. Im Islisberg-Tunnel hat es etwas auf dem Asphalt. Dann auf der A2 zwischen Horb und dem Sonnenberg-Tunnel stocken es im Feierabendverkehr. Auf der A2 Richtung Gotthard zwischen Buchs und dem Selisberg-Tunnel hat es Stau. Achtung, Neugierige wird gemeldet. Dann auf der A2 in die umgekehrte Richtung. Ab Erstfeld bis Altdorf hat es Stau wegen Verkehrsüberlastung. Und auf der A2 zwischen Altdorf und Beckeried ist blockiert wegen einem Pannenfahrzeug, Fahrt Richtung Luzern. Es wird empfohlen, über die Ochsenstrasse auszuweichen. Dann wieder in ganz andere Gegenden. Auf der A1 Richtung St. Gallen hat es einen Unfall gegeben zwischen Zürich-Affolter und dem Brütiseller Kreuz. Stau jetzt. Auf der A8 ab Alp nach Nord bis zum Lopper stockt es. Auf der A14 zwischen der Verzweigung Rütihof und der Verzweigung Rothsee haben wir Stop and Go. Und auch auf der A2 Richtung Basel ab Kriens bis zum Rüssport-Tunnel. Allen unterwegs eine gute Fahrt in Abig. Wetteraussichten. Morgen Freitag starten wir mit Sonne. Morgen Donnerstag natürlich mit Sonne. Dann tut es aber nach bis nach zu. Und vor allem am Nachmittag erwarten wir Regentropfen oder etwa ein Gewitter bei 26 Grad maximal. Am Freitagvormittag könnte es auch noch nass sein. Am Nachmittag kommt dann aber die Sonne wieder für bei höchstens 20 Grad. Und der Samstag wird recht sonnig mit Wolken bei maximal 23 Grad.
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3: Mittwochabend, 19. August, das sind unsere Themen. In der Zentralschweiz bleibt der Fachkräftemangel in gewissen Branchen gross. Nach der Fusion von Greppen und Weggis kommt es zu einer Kampfwahl um die Sitz im neuen Gemeinderat. Die Organisation Stadttauben Schweiz fordert in der Stadt Luzern mehr Taubenschläge. Ein Luzerner Professor hat in Zukunft viel Einfluss auf die Meinung vom Papst zu der KI, und Affoltern am Albis wird zum neuen Hotspot für Trendsportarten.
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5: Auch in der Zentralschweiz bleibt der Fachkräftemangel gross, vor allem im Gesundheits- und Elektrobereich. Das zeigt der Fachkräftemangelindex von diesem Jahr. Grund dafür sage ich unter anderem, dass mehr Leute pensioniert werden und weniger junge Leute auf den Arbeitsmarkt kommen. Das ist vor allem bei den Ärzten das Problem. Nicht bei allen Berufen habe ich den Fachkräftemangel die gleichen Gründe, erklärte Yves Spüler von der Industrie- und Handelskammer Zentralschweiz, IHZ.
9: Eine Analyse ist, dass man zum Beispiel sieht, dass bei den Berufen, die zuoberst oben sind, eigentlich zum Teil auch ein bisschen geschlechterspezifische Berufe sind, vielleicht jetzt ausgenommen von den Ärzten und Ärztinnen. Das heisst, man hat dann irgendwie gerade die Hälfte von den Leuten, die man finden will, weil einfach bei einem Geschlecht nicht ganz gut ankommt. Dort sind sicher auch die Unternehmer gefordert, um den Beruf spannender zu machen für das andere Geschlecht.
5: Zum 5. Mal schon vergleicht IHZ 100 Berufe pro Jahr und schaut, wo am meisten Fachkräfte gesucht sind. Der Fachkräftemangel werde in Zukunft wahrscheinlich nicht viel kleiner. In der Kasse des Kantons Schweiz sieht es ein bisschen besser aus als erwartet. Die Regierung rechnet in diesem Jahr neu mit einem Minus von rund 65 Millionen Franken. Das ist fast 30 Millionen besser, als man budgetiert hat. Das bessere Ergebnis ist an Banken zu verdanken, erklärt der Schweizer Finanzdirektor Herbert Huwiler.
10: 25 Billionen besser als erwartet. Das ist genau die Differenz von der Nationalbank her, die eine grössere Aufschüttung gemacht hat, als wir ursprünglich budgetiert haben. Die Schweizer Kantonalbank tut 4 Millionen mehr abliefern als erwartet. Das ist auch sehr erfreulich und zeigt, wie gut dass die Bank wirtschaftet.
5: Sonst entwickelt sich Aufwand und Ertrag etwa so, wie man es erwartet hat, freut sich der Schweizer Finanzdirektor. Die Abweichung zum Budget sei viel kleiner als in anderen Jahren. Die lange Hitze und Trockenheit hat der Landwirtschaft in den letzten Wochen zu schaffen gemacht. Ein bisschen anders ist es bei den Rebbauern. Wir sind in Hünenberg vorbeigegangen beim Weinbau zum Hofmeister. Auf knapp 2,3 Hektaren wachsen dort fast 10'000 Reben. Der Weintrauben hat das heisse Wetter nicht geschadet, sagt Rima Odermatt vom Hof in Hünenberg.
11: Die Sonnenstunden sind wichtig. Die Sonne gibt Zucker in die Trauben. Und wenn wir genug Zucker in den Trauben haben, dann können wir ernten. Also wir brauchen den Zucker in den Trauben, dass wir, oder in der Beere, dass wir einen Wein machen können. Eine gewisse Anzahl muss man haben für AOC, also für ein gewisses Label. Und ohne Zucker gibt es einfach keinen guten Wein.
5: Weil es diesen Sommer so lange heiß war, können die Trauben schon 2 Wochen früher geerntet werden, so früh wie noch nie. Rima Odermatt und ihr Partner Jürg Odermatt sind unsere Morgengäste. Das ganze Gespräch könnt ihr nachhören auf unserer Radiozentral-Webseite. Zwischen Cham und Seis nimmt der Energiekonzern Axpo eine neue Erdkabelleitung in Betrieb. Die ersetzt die Hochspannungsfreileitung. Darum werden über 30 Strommasten jetzt abgebaut. Das geht etwa bis im Frühling. Die neue Erdkabelleitung transportiert laut der Axpo mehr Strom und man sieht sie nicht. Nach der Fusion von Greppen und Weggis kommt es zu einer Kampfwahl um Sitz im neuen Gemeinderat. Für die 5 Sitze kandidieren 6 Leute. Der bisherige Grepper Gemeinderat Roger Augsburger wird seinen Ortsteil zu Weggis vertreten. Gleichzeitig treten alle 5 bisherigen Weggisser Gemeinderäte wieder an. Und eine Sitzgarantie für Greppen gibt es nach der Fusion nicht. Die Gemeinderatswahlen nach der Fusion von Weggis und Greppen sind Ende September. Der Luzerner Wochenmarkt wird ab dem Jahr 2029 neu vergeben. Die Stadt Luzern verlängert darum die aktuellen Bewilligungen für die Märzstand nur einmal bis Ende 2028. Für die Zukunft wird sie das erste Mal wissen, was Standbetreiber, Kunden und Bevölkerung vom Wochenmarkt erwartet. Die Umfrage ist schon nächsten Monat, schreibt die Stadt Luzern. Die 3 bisherigen Standorte und die Märzzeiten sollen aber bleiben. Und Stände, die als Übergangslösung auf dem Jesuitenplatz waren, kommen wieder zurück auf die Bahnhofstrasse. Die ist ja neu gestaltet worden und hat jetzt wieder Platz. Der Luzerner Energieversorger EWL geht mit den Strompreisen runter. Ein typischer 4-Personen-Haushalt in der Stadt Luzern zahlt nächstes Jahr fast 100 Franken weniger. Für einen mittelgrossen Betrieb sind es etwa 3'000 Franken weniger, schreibt EWL. Der Luzerner Energieversorger kann Überschüsse aus den letzten Jahren an die Kunden weitergeben. Die Sektion Luzern von der Organisation Stadt Tauben Schweiz sammelt Unterschriften für einen neuen Umgang mit Tauben. Es soll in der Stadt Luzern mehr betreute Taubenschläge geben, also eingerichtete Orte, wo die Tauben fressen und brüten können. Dort sollen auch die Eier systematisch austauscht werden. So könnte es in der Stadt Luzern langfristig gesehen weniger Tauben geben und so auch weniger Taubendreck. Skaten, Klettern, Trampolingumpen oder Pickleball spielen. Das alles kann man schon gleich zu Affoltern am Albis in der Move City, der grössten Multisporthalle der Schweiz für Freestyle- und Trendsportarten. Sie ist 13'000 Quadratmeter gross, das entspricht fast 2 Fußballplätze. Unser Redakteur Janik Höhn hat die Halle vor der offiziellen Eröffnung für die ganze Bevölkerung Anfang September anschauen.
12: Im Moment wird noch gebaut, geschubt und geschwitzt. Und mitten drin sind schon die ersten Nachwuchsskater und Snowboarder, die einen Indoor-Freestyle-Park-Anlage testen. In der Move City, der grössten Multisporthalle der Schweiz für Freestyle- und Trendsportarten, Zaffelder am Albis, laufen die letzten Vorbereitungen vor der Eröffnung. der Marc Wettstein, Geschäftsführer von Move City, sagt, was man schon gleich alles vor Ort kann erleben.
13: Wir haben 9 sogenannte Move Zones bei uns im Move City und das fährt an von Trampolin, das ist sicher ein Highlight, das wollen alle. Wir haben einen ganz grossen, tollen Freestyle-Park, wo man mit dem Skateboard kann kommen oder natürlich auch mit dem Skate-Trotti kann kommen. Wir haben eine Kids-Climbing-Area, wir haben sogar eine Zipline, wo man kann an der Decke entlang fliegen durch die Halle durch. Ich glaube, es bietet wirklich jedem etwas an.
12: Nebenbei kann man auch zum Beispiel Paddeltennis oder Pickleball spielen. Die grösste Multisporthalle der Schweiz weckt aber auch Hoffnung für die Trendsportarten. So zum Beispiel für den Rollsport, sagt Simon von Almen, Geschäftsführer vom Schweizer Dachverband für Rollsport.
14: Wir wollen hier unser Leistungszentrum aufbauen für Scooter und Roller Freestyle. Wir wissen noch nicht genau, in welcher Form. Da sind wir jetzt auch noch zusammen mit Move City im Austausch, wie wir die ganze Zusammenarbeit aufbauen.
12: Ähnlich sieht das auch der Dennis Giger, Präsident von Freestyle Academy Zürich.
15: Unsere Sportarten, Snowboard, Skateboard und auch Freeski sind absolut infrastrukturabhängig und wir sind wirklich angewiesen auf solche Plätze. Es gibt Indoor-Möglichkeiten, aber die sind relativ beschränkt. Vor allem in dieser Region, ich sage jetzt mal südlich von der Autobahn, gibt es eigentlich fast nichts. Und von dem her ist das sicher sehr interessant für uns.
12: Und wie kommt die neue Freestyle-Parkanlage bei den Nachwuchs-Skater und Snowboarder an?
16: Also ich finde, es ist mega gut.
17: Also es gefällt mir sehr gut. Es ist noch recht viel Umbau und so, aber ich habe das Gefühl, wenn es fertig ist, könnte es halt eine recht coole Halle werden.
18: Es hat wie verschiedene Grössen und sie haben auch sehr darauf geschaut, dass es nicht allzu schwierig ist, aber trotzdem coole Sachen hat.
12: Eine weitere Sportart, die man auch gleich ausprobieren kann, ist Ninja Warrior. Der Christian Harmat, unter anderem Ninja Warrior-Gewinner von Ungarn, baut dort im Moment noch am Parkour.

0: sicher, oder? Also wir haben die anderen Freizeiteinrichtungen oder zum Beispiel Freiraum Zug schauen, wo sicher aber Gastronomie auch ein wichtiger Treiber ist. Dort haben wir viel mehr Besucher noch, als Spitzentag zumindest, obwohl es viel kleiner ist.
1: Ab nächster Woche können Gäste Zaffalter am Albis in der grössten Multisporthalle der Schweiz die verschiedenen Trendsportarten weiter testen. Die offizielle Eröffnung für die ganze Bevölkerung ist am 5. und 6. September.
2: Der Janik Höhn ist reinschauen und begeistert zurückkommen.
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2: Was sagt der Papst zur KI, zur künstlichen Intelligenz? Einen Einfluss auf seine Meinung hat ein Professor von der Uni Luzern. In Zukunft wird er noch mehr Einfluss haben. Der Papst Leo XIV. Hat ihn nämlich zu seinem Berater ernannt. Mehr zum Professor und seiner Haltung gegenüber KI hören wir in wenigen Augenblicken hier. Nach einem Song von den Eurythmics. «When Tomorrow Comes». Schon heute, am Mittwoch, 19. August.

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1: Ich höre jetzt Zentral Info. Wir haben 20 ab 5. Er ist Ethikprofessor an der Uni Luzern und jetzt auch Berater vom Papst bei gesellschaftlichen Fragen. Was der Peter Kirchschläger in dieser neuen Funktion erwartet, das erfahren wir vom Lucien Rahm.
2: Frömmt sie sich der Vatikan und der 49-jährige Luzerner Professor nicht. Schon mit dem vorherigen Papst Franziskus hat der Peter Kirchschläger zusammenarbeiten.
3: Es ist ja so, dass ich schon länger mit dem Vatikan

0: Zusammenarbeiten, unter anderem im Bereich von ethischen Fragen von sogenannter künstlicher Intelligenz. Erfreulicherweise hat ja der Papst Franziskus schon zwei Vorschläge aus meiner Forschung aufgegriffen und die auch unterstützt, nämlich, dass wir eine menschenrechtsbasierte globale Regulierung von KI brauchen und dass die auch durchgesetzt muss werden durch die Schaffung von einer internationalen Agentur für datenbasiertes System IDA bei der UNO.
1: Jetzt in der Papst Leo XIV. In ein offizielles Beratergremium berufen, das sich mit gesellschaftlichen Fragen befasst. Dort wird Peter Kirchschläger 5 Jahre lang mitwirken, wie auch 11 andere Beraterinnen und Berater aus der ganzen Welt, die der Papst dafür gestern ernannt hat. Auf die neue Aufgabe freut sich der Peter Kirchschläger, der an der Uni Luzern Theologische Ethik gibt und das Institut für Sozialethik leitet.
0: Ja, es ist eine außerordentliche Ehre und gleichzeitig auch eine grosse Verantwortung. Und ich bin Papst Leo dem 14. sehr dankbar für das Vertrauen, das mit der Übertragung von dieser Aufgabe an mich zum Ausdruck kommt.
1: Ein Schwerpunkt von der Arbeit von Peter Kirchschläger ist, wie gesagt, die künstliche Intelligenz und die Frage, wie man als Menschheit ethisch damit umgehen kann. Er findet,
0: dass sogenannte KI sicherlich grosse ethische Chancen für die Menschheit und den Planet Erde mit sich bringt. Denkt zum Beispiel an das, was plötzlich in der Forschung und Wissenschaft möglich ist. Denkt nur an neue medizinische Behandlungen, die man herausfinden dank der Hilfe von sogenannten KI. Und gleichzeitig gibt es aber auch grosse ethische Risiken und Gefahren, wo wir pressieren müssen, dass wir die noch in den Griff bekommen und dass man auch das Steuer insgesamt über die sogenannte KI-Entwicklung nicht aus der Hand verlieren.
1: Das Wichtigste scheint Peter Kirchschläger dabei,
0: dass man sogenannte KI eigentlich und technologische Fortschritt insgesamt aus der Geiselhaft von ein paar wenigen multinationalen Technologiekonzernen in den USA und in China befreien und wirklich in den Dienst von der Menschheit und vom Planet Erde stellen. Das ist aktuell leider noch nicht der Fall, wäre aber möglich technisch und wäre aus ethischer Sicht dringend notwendig.
1: Und so etwas könnte man eben mit einer Institution der Vereinten Nationen hinbringen. An seiner Arbeit und seinen Sichtweisen haben sich die katholische Kirche schon früher orientiert. Darum sind sie hier auf der gleichen Wellenlänge.
0: Ich glaube schon, dass das erfreulicherweise meine Forschung eingeflossen ist in die bisherige Positionierung von Papst Franziskus, aber jetzt auch von Papst Leo XIV. Und dort geht auch in seine erste Enzyklika, Magnifica Humanitas, wo er dem Thema sogenannte KI gewidmet hat.
1: Dass er mit seiner Forschung und seinen Büchern so viel bewirkt, das freut den Peter Kirchschläger.
0: Ja, es kommt sicherlich eine Dankbarkeit auf bei mir, dass das so ist und dass auch Argumente oder Ideen, Impulse von mir auch aufgenommen werden. Das erachte ich im kleinsten Fall für eine Selbstständigkeit. Und dann ist damit verbunden halt wirklich auch noch die damit von der Einladung einfach noch sorgfältiger und gewissenhafter zu arbeiten in der Forschung, dass es auch verhebt, was man da beitragen darf. Und dann schon das Gefühl vom Tragen von Verantwortung.
1: Beim Vatikan kann er sich mit seiner Arbeit jetzt also noch direkter einbringen. Je nachdem wird er das von Luzern aus machen oder auch vor Ort zu Rom. Der Peter Kirchschläger geht davon aus,
0: dass es wahrscheinlich eine Kombination wird sein von Themen, die man gut kann, virtuell miteinander anschauen und besprechen und vielleicht bei anderen Punkten, wo man dann merkt, dass es doch auch die persönliche Begegnung und das direkte zwischenmenschliche Gespräch braucht. Es wird wahrscheinlich eine Kombination sein von beidem. Aber es gibt eine gute Zugverbindungen von Luzern auf Rom, das ist noch erfreulich.
2: Der Peter Kirchschläger haben wir gehört im Beitrag von Lucien Rahm. 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Denn wegen Neugierigen hat es Stau zwischen Buchs und dem Selisberg-Tunnel wird uns gemeldet für die A2 Richtung Gotthard. Und in umgekehrter Richtung staut es ab Erstfeld bis Altdorf wegen Verkehrsüberlastung. Denn auf der A2 Richtung Luzern zwischen Altdorf und Beckeri. Es ist nach wie vor blockiert wegen einem Pannenfahrzeug und es wird empfohlen, via die A4, die Achsenstrasse Richtung Luzern zu fahren. Das hat wiederum zur Folge, dass wir aktuell Stau haben ab Altdorf bis Sissigen auf der Achsenstrasse. Dann auf der A1 Richtung St. Gallen ist nach wie vor Stau wegen einem Unfall zwischen Zürich-Affolter und dem Brütiseller Kreuz. Auf der A14 stockt es ab der Verzweigung Rütihof bis zur Verzweigung Rotsee. Auf der A14 Richtung Luzern-Zürich haben wir Stop and Go ab Bar bis zur Verzweigung Blegi. Dann auf der A2 Richtung Basel stockt es ab Kriens bis zum Rüssport-Tunnel. Und auf der A8 zwischen Alpnach Nord und dem Lopper haben wir auch Stop and Go im Mittwochabendverkehr. Jetzt übernimmt Philipp Collins das Steuer hier bei uns mit dem nächsten Song.

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3: 4 Minuten ab der halben 6. Oder jetzt gerade 5 ab halb 6. Die Wetteraussicht jetzt mit dem Roger Perret von Media News.
4: Am Abend ist es meistens sonnig und heiß. In der Nacht haben wir dann zum Teil klare Verhältnisse. Mal ein Regensprutz ist aber nicht ausgeschlossen. Die Temperaturen am Morgen sind so um die 20 Grad oder leicht tiefer. Morgen Donnerstag, da ist es zuerst noch freundlich, teilweise vielleicht auch noch sonnig. Dann gibt es zunehmend dichtere Wolken und vor allem am Nachmittag erwarten wir auch Regengüsse und örtliche Gewitter. Es ist schwül warm, wir haben etwa 26 Grad bei einem schwachen bis mäßigen Südwest- bis Westwind. Am Freitag ist am Vormittag bewölkt und wiederholt nass. Am Nachmittag verlagern sich Niederschläge in Richtung Alpen. Im Flachland gibt es bis am Abend auch ein bisschen Sonne. Temperaturen sind aber doch einiges tiefer. Wir haben um die 20 Grad.
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3: Und weiter geht's mit der Madonna. Das ist das Musikupdate. Zwar mit einem älteren Song. Er ist aus dem 89 ein Welthit. Aber dort noch so frisch, als wäre er erst gerade aufgenommen worden, oder?
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0: Ein grosses Sportfest zu Kriens. Heute Abend ist bei uns gerade das Thema zuerst, aber jetzt um 20 vor 6 Verkehrsinfos. Zum Beispiel für die A2 Richtung Gotthard zwischen Buchs und dem Selisberg hat es Stau. Wegen Neugierigen wird gemeldet auf unserem Radar. In umgekehrter Richtung auf der A2 ab Erstfeld bis Altdorf staut der Verkehr. Und dann ab Altdorf bis Beckeried ist die A2 blockiert wegen einem Pannenfahrzeug. Es wird empfohlen für Reisende auf Luzern via die A4, via Taxenstrasse. Entsprechend dort Stau ab Altdorf bis Sissigen und auf der A2 Richtung Luzern ab Hort bis zum Sonnenbergtunnel haben wir es harzig im Feierabendverkehr. Stau wegen einem Unfall wird gemeldet von der A1 Richtung St. Gallen zwischen Zürich-Affolter und dem Brütiseller Kreuz. Dann noch Meldung für die A14 Richtung Luzern zwischen der Verzweigung Rütihof und der Verzweigung Rotsee stocken. Und auch Fahrtrichtung Luzern oder Zürich zwischen Bar und der Verzweigung Plegi Stop and Go. Und ab Kriens bis zum Rüssport-Tunnel haben wir stockenden Verkehr auf der A2.
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0: Ja, Renato Goethe, die blau-weißen Handballer, die haben heute Abend allen Grund zum Feiern und Jubeln.
2: Ja, der Handballclub Kriens Luzern feiert heute die Saisoneröffnung. Das mit einem Spiel gegen die deutsche Mannschaft Rhein-Neckar-Löwen und mit einem Rahmenprogramm für Gross und Klein. Der Dani Frank, Kommunikationschef vom HC Kriens Luzern, verspricht.
3: Ein riesen Handballfest, eine Party. Eine Handballparty, wie es in der Schweiz noch nie erlebt hat. Wir erwarten über 3000 Leute. Wir haben einen der populärsten Bundesliga-Clubs hier mit unserem ehemaligen Spieler Gino Stenar, zum wir werden verabschieden in der Pilatus-Arena. Wir haben eine gemeinsame Autogrammstunde mit allen deutschen und Schweizer Spielern in dem Sinn. Wir haben unser gastronomisches Angebot erweitert. Also, da ist wirklich von A bis Z für alle etwas parat in der Pilatus-Arena.
2: Im Moment läuft das Kindertraining im Zusammenhang mit dem Anlass. Nach dem 7. wird dann der Gino Stenarz verabschiedet. Und dann startet das Spiel HC Kriens Luzern gegen Rhein-Neckar-Löwen. Vom Handball zum Fußball. Zwei Schweizer Nazispieler wechseln ihre Club. Der Nico Elvedi verlor nach 11 Jahren Borussia Mönchengladbach und geht in die Premier League. Der Innenverteidiger unterschreibt bei Leeds United und zwar einen 3-Jahres-Vertrag. Und der Michel Abischer wechselt von Pisa in die Bundesliga. Der Mittelfeldspieler geht zur Union Berlin. Der Michel Abischer trifft dort auf den Thuner Meistertrainer Mauro Lustrinelli. Bei den Heimländerspielen der Schweizer Nazi gibt es wieder Steinplätze. Zum ersten Mal seit über 25 Jahren. Die Premiere ist im Oktober zu Luzern, wenn die Schweiz in der Nations League gegen Slowenien und Nordmazedonien spielt. Möglich sind Steinplätze wieder wegen einer Regeländerung vom Europäischen Fußballverband UEFA. Der ehemalige FCL-Stürmer Dejan Sorgic fällt wegen einer Verletzung mehrere Wochen aus. Das teilt sein aktueller Club FC Vaduz mit. Der 36-Jährige hat sich im Meisterschaftsspiel gegen Sion eine schwere Oberschenkelverletzung geholt. Und dann noch zum Kunstturnen. Nach den Frauen sind an der Kunstturn-EM in Zagreb jetzt die Männer an der Reihe. Ziel vom Schweizerischen Turnverband für die Männer sind ein Top-8-Platz im Team, ein Top-5-Platz im Mehrkampf und 3 Teilnahmen an der Gerätfinal. Dass auch Medaillen möglich sind, das haben die Schweizer letztes Jahr gezeigt an der EM zu Leipzig. Dort haben sie unter anderem im Teamwettkampf Silber geholt. Und die wichtigsten Teamstützen, der Florian Langenegger, Matteo Giubellini und Noé Seifert, sind jetzt auch zu Zagreb wieder mit dabei. Auf SRF sagt der Aargauer Noé Seifert zu seinem Ziel.
4: Sicher wieder in den Top-Nationen dabei zu sein und auch natürlich im Mehrkampf, dass es besser aufgeht wie letztes Jahr, wo da leider im letzten Gerät noch abgesadert ist. Und dass ich einfach gesund bleibe und das Beste zeigen kann.
2: Aus der Region ist unter anderem der Luzerner Kunstturner Dominik Tamsel mit dabei. Auch der Luzerner Levin Sager macht mit und er bei den Junioren.
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0: Das war unser Sport für euch. Jetzt erwarten wir von euch noch eine sportliche Leistung. Gut, so viele Kalorien verbrennen ihr nicht dabei. Einfach schnell im Handy unsere WhatsApp-Nummer eintöckeln und dann auf Aufnahme drücken. Mit eurem Musikwunsch als Sprachnachricht. Wir sind auf Empfang 078 933 44 20 via WhatsApp. 078 933 44 20. Und noch ein Update für die A2 zwischen Altdorf und dem Selisberg-Tunnel haben wir jetzt nur noch Stau wegen Verkehrsüberlastung. Es gibt mehrfach kurzfristige Sperrungen vom Selisberg-Tunnel, aber die A2 zwischen Altdorf und dem Tunnel ist nicht mehr blockiert, wie auch schon. Darum wird auch nicht mehr empfohlen, über die Achsenstrasse auszuweichen.

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Das ist das Zentralwunschkonzert. Mit eurer Musik und auch gerade mit eurer Stimme dazu. Schickt uns eine WhatsApp-Sprachnachricht mit eurem Musikwunsch und den Grüßen an die Nummer 078 933 44 20.

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2: Es ist Abend um 6 Uhr. Wir messen noch 31 Grad Sarne oder 30 Grad Zentlibuch.
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4: Die Frau, die einen Tessiner Staatsrat unter Druck gebracht hat, ist tot. Der geplante Zusatzkredit für die Luftabwehr sorgt für gemischte Reaktionen. Und das Triemli in Zürich behandelt Patienten neu auch zu Hause. Am Mikrofon ist Andrea Weiss. Die tote Frau aus dem Luganasee steht im Zusammenhang mit den Vorwürfen gegen den Tessiner Staatsrat Claudio Zali, der inzwischen zurückgetreten ist. Die 52-Jährige hatte letzten Monat die verhängnisvolle Tonaufnahme veröffentlicht. Auf den Aufnahmen war unter anderem zu hören, wie Claudio Zali angab, eine Frau geschlagen zu haben. Die Aufnahmen hatten maßgeblich zum Rücktritt des Regierungsmitglieds beigetragen. Gestern wurde nun die Leiche der Frau aus dem Luganasee gezogen. Die Todesursache steht noch nicht fest, berichtet RSI. Es wurde ein Verfahren eingeleitet. Den Überschuss des Bundes in die Armee zu investieren, sorgt für gemischte Gefühle. Heute ist bekannt geworden, dass der Bund alleine über die Gewinnsteuer fast 1,5 Milliarden Franken mehr einnehmen wird. Davon soll rund 1 Milliarde Franken für die Luftabwehr beantragt werden. Dies sei problematisch, sagt die Tessiner Grünen-Nationalrätin Greta Gysin.
5: Man hat in diesen Bereichen sollen einsetzen, wo in den letzten Jahren sehr fest gespart worden ist. In der Bildung, in der internationalen Zusammenarbeit, in der Klimapolitik. Stattdessen findet man einfach zusätzlich fast 1 Milliarde für die Armee. Das ist hochproblematisch.
4: Die Bürgerlichen begrüßen die Idee, das Geld in die Luftabwehr zu investieren. Das Bezirksgericht Bülach ordnet für einen dementen und schuldunfähigen Rentner die Verwahrung an. Er hat vor 1,5 Jahren seine Frau und seine Tochter mit mehr als 200 Messerstichen getötet. Das Gericht stellte fest, dass der 74-Jährige den Tatbestand des mehrfachen Mordes erfüllt hat. Ein Schuldspruch gibt es nicht, jedoch wird der Rentner verwahrt und braucht dauernd Betreuung. Das Urteil könnte noch weitergezogen werden. Das Zürcher Stadtspital Triemli behandelt Patienten nach einer Erstbehandlung im Notfall neu auch zu Hause. Ob die Voraussetzungen dafür erfüllt sind, wird anhand klar definierter medizinischer Kriterien geprüft. Für Patienten mit bestimmten Erkrankungen, wie beispielsweise besonderen Harnwegsinfektionen oder Magen-Darm-Infektionen sowie gewissen Lungenentzündungen, könne eine Behandlung zu Hause ebenso sicher sein und Vorteile für die Genesung bringen, teilt das Stadtspital Zürich mit. Das neue Angebot verbinde die medizinische Betreuung mit den Vorteilen einer Genesung im eigenen Zuhause. Nach dem Hackerangriff in Liechtenstein verstärkt das Fürstentum die Anforderungen an die Verifizierung von Benutzerkonten. Alle geprüften Systeme sollen in den nächsten Wochen schrittweise wieder aufgeschaltet werden. Bei einem digitalen Angriff waren Ende Juli in Liechtenstein über 30.000 Datenkopien unter anderem von Gesellschaften und Stiftungen entwendet worden. Die noch notwendigen Sicherheitstests für eine sichere Wiederinbetriebnahme der vom Netz genommenen Systeme seien sehr umfassend und benötigten entsprechend Zeit, teilt das Fürstentum mit. Nach aktuellem Stand werden alle Systeme in den nächsten Wochen schrittweise wieder aufgeschaltet.
2: Stau oder stockender Verkehr hüben und drüben im Zentralland. Da ist die Übersicht um 4 ab 6 Uhr. Auf der Autobahn A1 Richtung St. Gallen hat es nach wie vor Stau zwischen Zürich-Affolter und dem Brütiseller Kreuz wegen einem Unfall, der vor einer Weile dort passiert ist. Auf der A2 wird immer noch gemeldet, Neugierige Richtung Gotthard zwischen Buchs und dem Selisberg-Tunnel, dort Stau. Auf der A2 in die umgekehrte Richtung zwischen Erstfeld und Altdorf Stauz. Und weiters ab Altdorf bis zum Selisberg-Tunnel haben wir Stau wegen Verkehrsüberlastung. Das Selisberg-Tunnel wird mehrfach kurzfristig gesperrt. Auf der A4 Richtung Brunnen zwischen Altdorf und Sissigen Stauz. Dann pumpen wir über ein paar Höcker auf die A8 Richtung Hergiswil, ab Alp nach Nord bis zum Lopper Stockets. Auf der A4 Richtung Brunnen zwischen der Verzweigung Plegi und der Verzweigung Rüttihof ebenfalls. Und auch auf der A14 Richtung Luzern zwischen der Verzweigung Rüttihof und der Verzweigung Rotsee. Und last not least auf der A2 Richtung Basel zwischen Kriens und dem Rüssport-Tunnel harzt es auch. Wir haben immer noch Temperaturen über 30 Grad, jetzt in den Abendstunden. Es hat viel Sonnenschein um, etwa Quellwolken über den Bergen. In der Nacht könnte es dann dort ein paar Tropfen geben. Es kühlt ab auf etwa 19 Grad. Dann morgen Donnerstag, da erwarten wir zuerst noch teils sonnig, dann mehr und mehr dichte Wolkenfelder und am Nachmittag kann es regnen oder auch gewittern, je nach Region. Am Freitagvormittag haben wir bewölkt, immer wieder kann es regnen. Am Nachmittag gehen dort Niederschläge Richtung Alpen und im Flachland kommt mehr und mehr wieder die Sonne führen. Dann gibt es noch höchstens 20 Grad.
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4: Auch in der Zentralschweiz bleibt der Fachkräftemangel gross. Vor allem im Gesundheits- und Elektrobereich. Das zeigt der Fachkräftemangelindex von diesem Jahr. Grund dafür sei unter anderem, dass mehr Leute pensioniert werden und weniger junge Leute auf den Arbeitsmarkt kommen. Das ist vor allem bei den Ärzten das Problem. Die Unternehmen seien darum auch in Zukunft gefordert, sagt Yves Spüler von der Industrie- und Handelskammer Zentralschweiz.
6: Wir sehen, die Unternehmen sind gefordert. Erstens müssen sie ihr riesengroßes Engagement, das sie jetzt schon machen, in der Aus- und Weiterbildung weiterführen. Es entscheidet aber auch Produktivität. Sie müssen investieren, ihre Prozesse optimieren, dass man wirklich mit weniger Ressourcen, mit weniger Leuten mehr hergestellt werden kann. Und drittens ist auch die Politik gefordert, weil so ein wachsender Staatsapparat konkurrenziert hat mit der Privatwirtschaft und die gleichen Fachkräfte und auch administrative Auflagen beim Personal, das dann an anderen Orten fehlt.
4: Zum fünften Mal schon vergleicht die Industrie- und Handelskammer 100 Berufe pro Jahr und schaut, wo am meisten Fachkräfte gesucht sind. Zwischen Cham und Seis nimmt der Energiekonzern Axpo eine neue Erdkabelleitung in Betrieb. Die ersetzt die Hochspannungsfreileitung. Darum werden über 30 Strommasten jetzt abgebaut. Das geht etwa bis im Frühling. Die neue Erdkabelleitung transportiert laut der Axpo mehr Strom und man sieht sie nicht. Nach der Fusion von Greppen und Weggis kommt es zu einer Kampfwahl um die Sitz im neuen Gemeinderat. Für die 5 Sitze kandidieren 6 Leute. Der bisherige Grepper-Gemeinderat Roger Augsburger will seinen Ortsteil zu Weggis vertreten. Gleichzeitig treten alle 5 bisherigen Weggisser Gemeinderäte wieder an. Und eine Sitzgarantie für Greppe gibt es nach der Fusion nicht. Die Gemeinderatswahlen nach der Fusion von Weggis und Greppe sind Ende September. Die Sektion Luzern von der Organisation Stadt Tauben Schweiz sammelt Unterschriften für einen neuen Umgang mit Tauben. Es soll in der Stadt Luzern mehr betreute Taubenschläge geben, also eingerichtete Orte, wo Tauben fressen und brüten können. Dort sollen auch die Eier systematisch austauscht werden. So könnte es in der Stadt Luzern langfristig gesehen weniger Tauben geben und so auch weniger Taubendreck. Und in Affoltern am Albis entsteht die grösste Multisporthalle der Schweiz für Freestyle- und Trendsportarten. Die sogenannte Move City ist eine 13'000 Quadratmeter grosse Sport- und Freizeithalle. Der Geschäftsführer Marc Wettstein sagt, was man gleich alles vor Ort kann erleben kann.
7: Wir haben 9 sogenannte Move Zones bei uns im Move City. Und das fängt an von Trampolin. Das ist sicher ein Highlight. Das wollen alle. Wir haben einen ganz grossen, tollen Freestyle Park, wo man mit dem Skateboard kommen kann. Oder natürlich auch mit dem Skate Trotti kommen kann. Wir haben eine Kids Climbing Area. Wir haben sogar eine Zipline, wo man an der Decke entlang fliegen kann, durch die Halle durch. Ich glaube, es bietet wirklich jedem etwas an.
4: Weiter kann man zum Beispiel auch Paddle Tennis oder Pickleball spielen. Die offizielle Eröffnung für die Bevölkerung ist am 5. und 6. September.
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Ihr hört Radio Zentral am Mittwochabend. Da sind wir auf Empfang für eure Musikvorschläge. Bis zum 7. haben wir Carte Blanche. Wir können spielen, was ihr wünscht, wenn es zu Radio Zentral passt. Also vielleicht nicht gerade der krasseste Hip-Hop oder auch kein Mozart oder Beethoven jetzt. Ausser vielleicht in der Version vom Electric Light Orchestra. Okay. Aber ziemlich eine grosse Auswahl haben wir, wenn nicht sogar eine riesen Auswahl. Wühlt in unserem Archiv, sagt uns, was ihr gerne hören würdet. Vielleicht noch mit einer Widmung für etwas Spezielles. Wir sind auf Empfang via WhatsApp 078 933 44 20. Der erste Musikwunsch der kommt vom Dieter von Luzern in Memoriam. Frank Beard würde gerne ZZ Top hören. Ja, der legendäre Drummer ist im Alter von 77 Jahren verstorben, gestern. Und da hören wir jetzt einen der Klassiker, wo man das Schlagzeug von Frank Beard ganz deutlich hört. Da ist, ja, alle, die bärtigen Männer kennen, wissen, was wir jetzt hören. Give me all your loving, legendary ZZ Top.

0: Halli Radio Zentral, wir sind gerade am Melken und wünschen uns
1: Wahnsinn von Wolfgang Petri und wünschen allen einen schönen Abend. Liebe Grüße Pascal und Janik.

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2: Das Wochenende ist wieder ein Fest heute im Zentralland. Zum Beispiel im Herrenbotten Sattel. Ab der 4 am Nachmittag ist die Open-Air-Schaumparty Herrenboden. Der super Sommer wird nochmal gefeiert mit feinen Drinks und cooler Musik mit dem DJ Sancho und Pancho an der ultimativen Schaumparty an der Sternenbar Herrenboden. Der Eintritt ist ab 18 Uhr. Von den 4 bis 5 Uhr ist gratis Eintritt, nachher kostet es eine 10er-Note. Ab 4:30 Uhr kann man ab dem Sattel rauffahren. Ein Parkdienst hat es vor Ort. Im Herrenboden, im Sattel. Dann vom Samstag weg bis und mit Montag ist das Wedischwil auf dem ganzen Bahnhofareal und Umgebung Kilby Wedischwil, die grösste Kilby am See. Ihr könnt rasante Bahnen erleben. 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Samstag bis Montag, Wedischwil, Kilby, Wedischwil. Oder dann, das Wochenende drauf, Freitag, 28. bis Sonntag, 30. August, heisst es im Pöstli, Kottwil im Kanton Luzern, Sommerendfest. Mit ganz viel Musik. Am Freitag Hemp Goes Wild, der Schweizer Jerry Lee Lewis. 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Und am Sonntag noch ein Frühschoppen. 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
2: Halb sieben.
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4: Am Mikrofon ist Andrea Weiss. Am Flughafen Zürich konnte der Teilausfall eines Systems wieder behoben werden. Seit 17 Uhr läuft der Betrieb wieder normal. Seit gestern kam es immer wieder zu Verspätungen. Die konkrete Ursache für den Ausfall des Systems werde derzeit noch abgeklärt, teilt der Flughafen Zürich mit. Ein Cyberangriff könne aber ausgeschlossen werden. Die tote Frau aus dem Luganersee steht im Zusammenhang mit den Vorwürfen gegen den Tessiner Staatsrat Claudio Zali, der inzwischen zurückgetreten ist. Die 52-Jährige hatte letzten Monat die verhängnisvolle Tonaufnahme veröffentlicht. Auf den Aufnahmen war unter anderem zu hören, wie Claudio Zali angab, eine Frau geschlagen zu haben. Die Aufnahmen hatten maßgeblich zum Rücktritt des Regierungsmitglieds beigetragen. Gestern wurde nun die Leiche der Frau aus dem Luganersee gezogen. Die Todesursache steht noch nicht fest, berichtet RSI. Es wurde ein Verfahren eingeleitet. Das Bezirksgericht Bülach ordnet für einen dementen und schuldunfähigen Rentner die Verwahrung an. Er hatte vor 1,5 Jahren seine Frau und seine Tochter mit mehr als 200 Messerstichen getötet. Das Gericht stellte fest, dass der 74-Jährige den Tatbestand des mehrfachen Mordes erfüllt hat. Ein Schuldspruch gibt es nicht, jedoch wird der Rentner verwahrt und braucht dauernd Betreuung. Das Urteil könnte noch weitergezogen werden.
2: Die Verkehrssituation hat sich verbessert im Zentraland. Wir haben da und dort aber noch Stau, zum Beispiel auf der A2 Richtung Luzern zwischen Erstfeld und dem Selisberg-Tunnel. Der Zeitverlust wird auf 3/4 Stunde beziffert. Es gibt mehrfach kurzfristige Sperrungen vom Selisberg-Tunnel. Darum nach wie vor Stau ab Erstfeld bis zum Selisberg. Auf der A4 Richtung Brunnen zwischen Altdorf und Sissingen haben wir Stau. Dort brauchen wir etwa 20 Minuten mehr. Dann stockt es auf der A8 Richtung Hergiswil ab Alp nach Nord bis zum Lopper. Auf der A4 Richtung Brunnen zwischen der Verzweigung Blegi und der Verzweigung Rütihof Stop and Go. Und auch auf der A14 Richtung Luzern ab der Verzweigung Rütihof bis zur Verzweigung Rotsee. Über den Seedamm hat es noch 4-Abig-Stau zwischen Effels und Netstel stockt. Und vor dem Gotthard-Südportal, da haben wir noch 3 Kilometer Stau Richtung Norden. Das Wetter, immer noch prächtiger Sonnenschein bis zum Sonnenuntergang und zum Teil noch heisse Temperaturen, über 30 Grad. Hat es heute noch mal gegeben, in den kommenden Tagen gibt es die dann nicht mehr. Zuerst in der Nacht kühlt es ab auf etwa 19 Grad. Morgen erwarten wir dann maximal 26 Grad am Donnerstag. Der Morgen ist zum Teil noch sonnig. Am Nachmittag hat es mehr und mehr dichte Wolkenfelder und es kann regnen oder gewittern in gewissen Gegenden. 26 Grad Maximum. Und dann noch mal ein bisschen kühler. 20 Grad höchstens am Freitag. Am Vormittag ist bewölkt mit Regen. Am Nachmittag gibt es dann wieder ein bisschen Sonnenschein.
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2: 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Die kommt jetzt von Kriens, vom Pesche. Er gehört gerne Van the Man. Wie er schreibt, gemeint ist der Van Morrison. Und da hören wir ein Oldie namens Wonderful Remark. Weitere Vorschläge? Entgegen nehmen wir sie via WhatsApp direkt ins Studio. Vielleicht mit eurer Stimme dazu.

Hallo zusammen. Ich würde gerne von dem Megawatt Heimatgefühl hören. Ich wünsche das für alle, die mich kennen und natürlich für das Radio Zentral Team und wünsche allen einen schönen Abend. Tschüss zusammen, Therese von Gondiswil.

0: Der Elton John macht sich jetzt gerade parat. Am Flügel dazu noch ein Orchester. Und es gibt gerade ein bisschen Kino im Radio. Den Musikwunsch von der Doris von Megge hören wir gerade unterwegs.
1: Ich wünsche mir Circle of Life. Wir sind gerade auf dem Weg an die Brot von den Pressenpipes und ich wünsche allen eine gute Brot. Pressenpipes Luzern und alle, die mich kennen. Liebe Grüße. Danke. Tschüss.
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0: Wer hat da gerade mitgesungen? Oder vielleicht auch gerade mit einem Instrument dazu gemusiget, wie die Brass and Pipes, wo der Musikgruss angegangen ist. Und wir schauen nochmal auf die Strassen im Sendegebiet. Wir haben 13 Minuten vor der 7. Zeitenweise war es vielerorts sehr harzig, bis gar nichts gegangen. Und aktuell sehe ich noch, es stockt auf der A14 Richtung Luzern, ab der Verzweigung Rüttihof bis zur Verzweigung Rotsee. Dann auf der A4 Richtung Brunnen zwischen Altdorf und Sissigen staut es wegen Verkehrsüberlastung der Zeitverlust bis zu 20 Minuten. Und bei mir auf dem Radar zeigt es an, A2 Gotthard Richtung Luzern zwischen Erstfeld und dem Selisberg-Tunnel Stau wegen mehrfachen kurzfristigen Sperrungen, Verkehrsüberlastung, der Zeitverlust bis zu 45 Minuten. Und da haben wir aus erster Hand eine Korrektur bekommen von unterwegs.
1: Guten Abend, alle Christian, heute das ist der Dani. Du, der mit der Wartezeit, der Zeitverlust von 3/4 Stunden zwischen Erstfeld und Zelisberg-Tunnel, das muss ich dich leider enttäuschen, das ist nicht so korrekt. Ich bin um 5 Uhr in Erstfeld auf der Autobahn und bin jetzt vielleicht 300 Meter vor dem Zelisberg-Tunnel. Das heisst, ich habe jetzt von Erstfeld bis zum Zelisberg-Tunnel 1,5 Stunden gebraucht. Also das mit 3/4 Stunden geht für mich so nicht auf. Und wenn ich gerade dran bin, ich hätte einen Musikwunsch. Können wir von der Journey Don't Stop Believing? Ich hätte auch einen Applaus. Christian, danke vielmals für das Erfüllen von dem Musikwunsch. Allen noch einen schönen Abend, kommen gut heim. Tschüss zusammen.
0: Schicken wir sehr gerne ins Auto, das mittlerweile hoffentlich richtig wieder rollen darf. Dani Arecker, merci für die Info. Gute Heimfahrt nach der langen Geduldphase.

0: Classic Rock am Mittwochabend auf Radio Zentral. Klassiker gibt's noch den ganzen Abend dann auf speziellen Wunsch. Aber nicht die rockigen, poppigen oder Country-Geschichten, sondern ja schon auch Country-Music. Ländlermusik ist heute Abend Trumpf. 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Einen vollpackten Ländlerabend mit vielen Grüßen auch in die Höhe rauf, in die Berge. Zu den Älplerinnen und Älpler wird es dann geben. Und so einen haben wir jetzt hier auch noch, vom Wiesel von Greppen.
1: Ja, schönen guten Abend. Ich hätte gerne von der Stubendegänge Spaghetti Bolognese gehört. Ich möchte alle auf der Seite des Alp grüssen, besonders meine Frau, die oben ist, bei der Tochter, bei der Ramona, dem Heiri, bei den Grosskind, bei der Aline, Lia, Svenja und dem Mauro. Ich hoffe, sie sind gut in die Schule gestartet. Alle, die mich kennen, liebe Grüße. Tschüss zusammen, habt's gut.

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4: 28 Grad warm ist es noch zu Hennetmoos aktuell. 29 Grad zu Pfäffiken. Jetzt ist es 7.
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6: Am Flughafen Zürich läuft alles wieder normal. Die Frau, die den Sinner Staatsrat unter Druck gebracht hat, ist tot. Und der Tourismus ist zurück im Walliser Lötschental. Am Mikrofon ist Andrea Weiss. Am Flughafen Zürich konnte der Teilausfall eines Systems wieder behoben werden. Seit 17 Uhr läuft der Betrieb wieder normal. Seit gestern kam es immer wieder zu Verspätungen. Die konkrete Ursache für den Ausfall des Systems wäre derzeit noch abgeklärt, teilt der Flughafen Zürich mit. Ein Cyberangriff könne aber ausgeschlossen werden. Die tote Frau aus dem Luganasee steht im Zusammenhang mit den Vorwürfen gegen den Tessiner Staatsrat Claudio Zali, der inzwischen zurückgetreten ist. Die 52-Jährige hatte letzten Monat die verhängnisvolle Tonaufnahme veröffentlicht. Auf den Aufnahmen war unter anderem zu hören, wie Claudio Zali angab, eine Frau geschlagen zu haben. Die Aufnahmen hatten maßgeblich zum Rücktritt des Regierungsmitglieds beigetragen. Gestern wurde nun die Leiche der Frau offenbar aus dem Luganasee gezogen. Die Todesursache steht noch nicht fest, berichtet RSI. Es wurde ein Verfahren eingeleitet. Ex-Raiffeisen-Chef Pierin Vinzenz hat am Zürcher Obergericht einen Freispruch gefordert. Der Prozess dauerte 8 Tage. Bei den Schlussworten betonten Vinzenz und dessen Geschäftspartner Beat Stocker, dass sie die Raiffeisen und die Aduno nie schädigen wollen. Die Staatsanwaltschaft fordert Freiheitsstrafen von je 6 Jahren. Bis ein Urteil gefällt ist, dürfte es mehrere Wochen dauern. Nach dem Cyberangriff auf Liechtenstein steht die Ursache fest. Laut der Regierung ermöglichte eine fehlerhafte Berechtigungsprüfung im Verzeichnis der wirtschaftlich berechtigten Personen Schnittstellen unbemerkt auszunutzen. Dabei wurden über 30.000 Datensätze entwendet. Als Konsequenz verschärft das Fürstentum die Sicherheitsvorgaben. Unter anderem baut das Land seine Mechanismen zur frühzeitigen Erkennung unberechtigter Zugriffe aus. Liechtenstein nahm nach dem Vorfall viele Systeme vom Netz. Nach umfassenden Sicherheitstests sollen sie nun wieder schrittweise aufgeschaltet werden. Knapp 15 Monate nach dem verheerenden Bergsturz von Blatten kehren Wanderer und Feriengäste ins Walliser Lötschental zurück. Wege- und Postautoverbindungen sind wieder offen. Das Hotel Favler Alp und das Bergrestaurant Telly Alp empfangen wieder Gäste. Dies freut den Direktor des Lötschental-Tourismus, Matthias Fleischmann.
7: Über 95% der Wanderwege sind jetzt dieses Jahr wieder offen. Und auch auf Seite der Unterkünfte gibt es Verbesserungen. Wir haben das Hotel Momentum, das seit Dezember auf der Laucharnalp in Betrieb ist. Das Hotel Favleralp mit 114 Betten, das grösste Hotel hier im Tal, hat seit dem 4. Juli wieder offen. Der Campingplatz im Kippel kann wieder Gäste beherbergen.
6: Jedoch ist der Transport von Waren in die Hotels und Restaurants immer noch mit viel Aufwand verbunden. Die Wiedereröffnung der Kantonsstraße ist erst in 3 Jahren geplant.
4: Über den Seedamm staut es neu im Vierabendverkehr ab Pfäffiken bis Rappi. Auf der A14 Richtung Luzern stockt es ab Kiesikenrot bis zur Verzweigung Rotsee. Und im Unterland folgende Meldungen: auf der A2 Richtung Luzern zwischen Erstfeld und dem Selisberg haben wir Stau. Und wegen mehrfachen kurzfristigen Sperrungen vom Selisberg und das Radar zeigt mir 45 Minuten Zeitverlust an. Es kann aber auch mehr sein, wie wir gerade gehört haben. Auf der A4 zwischen Altdorf und Sissingen staut der Zeitverlust dort etwa 20 Minuten. Fahrt richtig raus. Und vor dem Gotthard-Südportal in der Leventina hat es noch 2 Kilometer Stau ab Quinto bis Airolo. Der Zeitverlust 20 Minuten. Der Roger Perret von Meteo News schaut mit uns, was der Petrus vorhat. Zuerst mal kurz und dann auch mittelfristig.
8: Am Abend ist es meistens sonnig und heiss. In der Nacht haben wir dann zum Teil klare Verhältnisse. Mal ein Regensprutz ist aber nicht ausgeschlossen. Die Temperaturen morgen sind so um die 20 Grad oder leicht tiefer. Morgen Donnerstag, da ist zuerst noch freundlich, teilweise vielleicht auch noch sonnig. Dann gibt es zunehmend dichtere Wolken und vor allem am Nachmittag erwarten wir auch Regengüsse und örtliche Gewitter. Es ist schwül warm, wir haben etwa 26 Grad bei einem schwachen bis mäßigen Südwest- bis Westwind. Am Freitag ist am Vormittag bewölkt und wiederholt nass. Am Nachmittag verlagern sich Niederschläge in Richtung Alpen. Im Flachland gibt es bis am Abend auch ein bisschen Sonne. Temperaturen sind aber doch einiges tiefer. Wir haben um die 20 Grad.
4: Wo sind ihr daheim? In den Sparten Liedermacher?
9: Über den Wolken.
4: Dann können wir den Reinhard May bieten. Oder in den Sparten Country und Oldies.
10: I fell into a burning ring of fire.
4: Dann gibt es den grossen Man in Black, Johnny Cash. Oder die grosse Gruppe Supertramp für die Pop-Fans, die gerne etwa noch Saxophon haben. Und für alle die, die am liebsten etwas ganz Frisches haben, etwas Neues, Modernes, dann können wir Red Sheeran hier ins Programm reinnehmen. Und noch viele weitere. Starten tun wir Down Under. Auf der anderen Seite der Welt, dort ist die Gruppe Man at Work daheim. Und sie berichten gerade von Australien. Down Under.

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legendäre Michael Jackson haben wir gehört mit dem Man in the Mirror. Ein Blick in den Spiegel. Ja, hat keinen da im Studio inne. Aber ich sehe aufs Programm für morgen Morgen. Damit jetzt ein Blick in die Zukunft. 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

Wir haben 4 Minuten ab der halben Nacht. Ihr hört Radio Zentral mit Verkehrsinfos für die A2, Gotthard Richtung Luzern. Ab Altdorf bis zum Selisberg-Tunnel braucht man etwa 20 Minuten länger, zeigt das Radar an. Verkehrsüberlastung und Stau ab Altdorf bis zum Selisberg-Tunnel wegen mehrfachen kurzfristigen Sperrungen vom Selisberg. Und auf der A4, Altdorf Richtung Brunnen, zwischen Altdorf und Sisigen staut's. Da wird der Zeitverlust auf etwa eine Viertelstunde beziffert. Vor dem Gotthard-Südportal haben wir nach wie vor eine Blechkolonne von 2 Kilometern, das heisst 20 Minuten Wartezeit vor der Durchfahrt ins Unterland. Wir wünschen allen, die unterwegs sind, eine gute und sichere Fahrt.

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3: Achtung, eine Gefahrenmeldung für die A2 Richtung Basel. Zwischen Emmen Süd und Emmen Nord hat es Gegenstände auf der Fahrbahn.

Und Schluss mit der legendären Status Quo gehört auf Radio Zentral mit dem Song Margarita Time. So aufgestellte Tänzli wird es noch viel geben im weiteren Programm, aber sie haben die ganz andere Namen. Zum Beispiel Kilbestimmung auf dem Urner Boden, von Luzern gegen Weggis zu. Geht es schon? Glarner Sentenbauer, der Schachersäppli und so weiter. Der Länderabend mit dem Andi Batschert startet nach der Nacht in Nachrichten. Bis um 11 Uhr gibt es ganz viel Urchiges, Rassiges, Gemütliches, Vielstimmiges. Ihr könnt euch freuen auf ein volkstümliches Wunschkonzert vom Mittwochabend hier auf Radio Zentral. Viel Vergnügen und einen schönen Hinweis.

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1: Wir haben Mittwochabend am 8. Uhr. Die Pfäffiken sind es noch 27 Grad, die Pfaffnau 28.
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1: Am Flughafen Zürich läuft alles wieder normal. Die Schweiz und Deutschland betonen ihren Zusammenhalt. Und der Schweizer Franken ist heute Nachmittag stärker geworden. Am Mikrofon ist Andrea Weiss. Am Flughafen Zürich konnte der Teilausfall eines Systems wieder behoben werden. Seit 17 Uhr läuft der Betrieb wieder normal. Seit gestern kam es immer wieder zu Verspätungen. Die konkrete Ursache für den Ausfall des Systems werde derzeit noch abgeklärt, teilt der Flughafen Zürich mit. Ein Cyberangriff könne aber ausgeschlossen werden. Der Schweizer Außenminister Ignazio Cassis hat im Rahmen der Botschafterkonferenz in Bern seinen deutschen Amtskollegen Johann Wadepool getroffen. Im Anschluss betonten beide Seiten den Zusammenhalt und die gute Zusammenarbeit. An der gemeinsamen Medienkonferenz sagte Cassis, man habe unter anderem über die bilateralen Beziehungen, Wirtschaft und Sicherheit gesprochen. Der Bundesrat hat am selben Tag entschieden, sich den weiteren Maßnahmen des 20. Sanktionspakets der Europäischen Union gegenüber Russland anzuschließen. Das Paket beinhaltet unter anderem Maßnahmen im Energie-, Handels- und Finanzbereich. Das Bezirksgericht Bülach ordnet für einen dementen und schuldunfähigen Rentner die Verwahrung an. Er hatte vor 1,5 Jahren seine Frau und seine Tochter mit mehr als 200 Messerstichen getötet. Das Gericht stellte fest, dass der 74-Jährige den Tatbestand des mehrfachen Mordes erfüllt hat. Ein Schuldspruch gibt es nicht, jedoch wird der Rentner verwahrt und braucht dauernd Betreuung. Das Urteil könnte noch weitergezogen werden. Der Schweizer Franken hat heute Nachmittag deutlich an Wert gewonnen. Ein US-Dollar kostete zeitweise weniger als 80 Rappen. Auch gegenüber dem Euro legte der Franken zu. Auslöser war eine Ankündigung des US-Finanzministeriums zum Anleihenmarkt. Diese setzte den Dollar unter Druck. Zusätzlich dürfte der Franken von seiner Rolle als sicherer Hafen in unsicheren Zeiten profitiert haben. Nach dem Cyberangriff auf Liechtenstein steht die Ursache fest. Laut der Regierung ermöglichte eine fehlerhafte Berechtigungsprüfung im Verzeichnis der wirtschaftlich berechtigten Personen Schnittstellen unbemerkt auszunutzen. Dabei wurden über 30.000 Datensätze entwendet. Als Konsequenz verschärft das Fürstentum die Sicherheitsvorgaben. Unter anderem baut das Land seine Mechanismen zur frühzeitigen Erkennung unberechtigter Zugriffe aus. Liechtenstein nahm nach dem Vorfall viele Systeme vom Netz. Nach umfassenden Sicherheitstests sollen sie nun wieder schrittweise aufgeschaltet werden. 3:08 Uhr. Wir schauen auf den Verkehr und da haben wir noch hier zwei Richtung Luzern zwischen Altdorf und dem Seelisberg-Tunnel. Stau, Zeitverlust dort von bis zu 20 Minuten. Der Seelisberg-Tunnel kann auch immer wieder mal gesperrt werden zwischendurch. Und dann auch auf der A4 Richtung Brunnen zwischen Altdorf und Ziesigen. Stau, dort Zeitverlust von bis zu einer Viertelstunde. Ich wünsche weiterhin gute Fahrt und gutes Ankommen. Die Wetteraussichten hat Roger Perret.
2: In der Nacht haben wir dann zum Teil klare Verhältnisse, mal einen Regensprutz, ist aber nicht ausgeschlossen. Die Temperaturen morgen sind so um die 20 Grad oder leicht tiefer. Morgen Donnerstag, da ist es zuerst noch freundlich, teilweise vielleicht auch noch sonnig. Dann gibt es zunehmend dichtere Wolken und vor allem am Nachmittag erwarten wir auch Regengüsse und örtliche Gewitter. Es ist schwül warm, wir haben etwa 26 Grad bei einem schwachen bis mäßigen Südwest- bis Westwind. Am Freitag ist am Vormittag bewölkt und wiederholt nass. Am Nachmittag verlagern sich die Niederschläge in Richtung Alpen. Im Flachland gibt es bis am Abend auch ein bisschen Sonne. Die Temperaturen sind aber doch einiges tiefer. Wir haben um die 20 Grad.
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3: Nochmal so einen richtigen schönen Sommertag, den wir heute geniessen konnten. Ja, aber man merkt, die Tage die werden langsam kürzer. Sonnenuntergang heute um 1 Minute nach um 8:30. Nehmen wir die Abendstimmung mit volkstümlicher Musik. Machen wir unseren gemütlichen Abend. Das ist das Ländler Wunschkonzert. Der Andi Batschet begrüßt euch am Mikrofon. Therese Gwerter, der Zeneli, das ist das erste Tänzli, das sich Therese Batschet vor Ort ausgesucht hat. Und da geht der erste Gruß auf Lauerz zu der Rita Batschet. Sie hat gestern den 50. Geburtstag feiern. Da gratuliert mir Rita ganz herzlich und wünscht ihr allerbeste Gesundheit. Das kommt von Mutti und dem Vreni mit Familie.

Das nächste Tänzchen hat sich der Ruth Mechler von Pfäffiken Zürich ausgesucht. Niklaus heisst zusammen mit den Dreifach Hirschen und Freude haben. Und sie schreibt uns, vor einem Jahr da haben die Hochzeitsglocken geläutet für Reto und Steffi Litschi von Gipswil. Das sei am 16. August gewesen. Ein wunderschöner Tag, den sie nie werden vergessen. Und seither sei viel passiert auf dem Hof, der grosse Umbau vom Haus und auch Zügelte. Ruth möchte ich euch beiden liebe Grüße über das Ländler Wunschkonzert schicken und einen schönen Abend wünschen.

Ja, liebe Leute, wieso machen sich so viele Menschen Probleme aus Sachen, die doch eigentlich gar kein Problem sind? Warum ersorgen wir uns ständig an unwichtigen Dingen, obwohl wir doch genau wissen, dass unsere Lebenszeit auf dieser Welt begrenzt ist? Wäre es darum nicht besser, wir würden uns aufs Positive fokussieren und einfach Freude haben an dem, was ist? Es gibt doch so viele Sachen, wo man sich daran erfreuen kann. Freude haben an Familie und Freunden. Freude haben an Sonne und Regen. Freude haben an einem Dach über dem Kopf. Freude haben an der Gesundheit. Freude haben an Herausforderungen. Freude haben an Bergen, Wäldern, Tälern und Seen. Freude haben am Musizieren, Singen und

Mittwochabendstimmung hier im Ländler Wunschkonzert bei Radio Zentral und Radio E-Viva. Der nächste Gruß schicke ich jetzt Jurner Boden auf, zu Bernadette Giesler. Ich hoffe, Sie sind auch vor dem Radio. Da schreibt man uns am 14. August. Da hat Bernadette Giesler in der Waldrütti auf dem Urner Boden den 92. Geburtstag feiern. So lange die Mutter und Großmutter bei guter Gesundheit dürfen zu geniessen, dass sie ein Riesengeschenk. Wir wettet ihr mit dem Lieblingslied «Müti, liebs Müti» von Louis Menard eine Freude machen und nachträglich nochmal ganz herzlich über den Ländlerabend gratulieren sowie Danke sagen, was sie alles für uns gemacht hat. Wir wünschen ihr noch eine schöne Zeit auf dem Urnenboden, weiterhin gute Gesundheit und noch viele schöne Stunden im Kreis der Liebsten. Es händ dich ganz fest gern, deine Kinder und Grosskind mit ihren Schätzen und besonders fest der jüngste Spross von der Familie, das Lausmeitli Emma, wo 91 Jahre jünger sei.

Appenzellermusik lassen wir uns jetzt hier Kapelle rundum. Urnerstimmung in der Frohweiss. Turner Schwegalp Schwingfestfreunde schicken mit dem Tänzchen herzlichen Grüße.

Bleiben wir im Appenzellerbiet nach der Kapelle rund um ab der neuen CD. Jetzt die Jodelgruppe Hirschberg, ebenso von Appenzell, Ältlers Abschied. Was sich der Paul Gantner von Wallenstadt ausgesucht hat, das ewig schöne Lied, sollen wir für seine Frau Trito spielen und einen lieben Gruß übers Radio schicken. Dann erreicht uns dann Postkarten und da steht hinten drauf Sally Hans Krummenacher zu Kägiswil. Heb dir Sorge und bleib gesund. Geniess deine vier Grosskinder mit schönen Momenten. Vom Appenzell schreibt uns der Stefan Koller. Da gehen Grüße auf Sarne zum Martin Rohrer. Ein lieber Gruß von Appenzell. Und wir freuen uns auf die Unterhaltung im November bei uns beim Echo vom Melchtal.

Ein Gruß auf alle Alpen, wo das Ländlerwunschkonzert auch fleissig gelost wird. Alplers Abschied, die Jodelgruppe Hirschberg. Und das nächste Tänzchen heisst auch gerade auf der Alp, Kapelle Bitz Senies, wo sich Selsi Pfeiffer von Edstall ausgesucht hat im Glarnerland. Sie möchte allen Danke sagen, die ihr zum Geburtstag gratuliert haben, mit Psychkarten, Telefon oder auch Grüße über den Ländlerabend. Sie haben einen richtigen, schönen Geburtstag gehabt. Liebe Grüße und bleibt gesund. Allen, die Sie kennen, den Gruß vom Elsi Pfeiffer über das Ländler Wunschkonzert.

Wenn gebödelt wird unter der Woche, ja, dann ist Mittwochabend, dann ist Ländlerabendzeit. Unser grosses Wunschkonzert, Sendung für heute, die ist zusammengestellt. Aber für die nächste Ausgabe, da könnt ihr euch jetzt schon einen Musikwunsch oder einen Gruß sichern. Geht am einfachsten in unsere Zentral- oder Eviva-App rein, dort könnt ihr Musikwünsche aufgeben oder auf unserer Homepage. Oder ihr schreibt uns Radio Zentral und Eviva. Postfach 6002 in Luzern. Eingabeschluss Mittwochmittag um 12 Uhr für den Ländlerabend, Freitagmittag um 12 Uhr für den Ländler zum Morgen. Ja, und Mitte Woche, da können wir auch schon mal auch ein aufs Wochenende für ein Spienzle. Da haben wir für euch noch Veranstaltungstipps. Der erste, der führt uns auf Schweiz. Da ist das Maifest. An der Grundstrasse 150 am Freitag, da ist Bar offen, mit dem DJ Underline, der dort auflegt, ab dem 7. Am Samstag Kaffeestube mit dem Echo vom Bärenauge und ebenfalls mit Bar mit dem DJ Yeti. Ab dem 8. bis 9. da kostet die Eintritt, Essen und Trinken nur 5 Franken. Dann haben wir ebenso an dem Samstag Kilby Zwedenswil, die grösste Kilby am See, erleben rassige Bahnen, bunte Schüsse und Spielbuden, grosse Vielfalt an Markt und Verkaufsständen und gemütliche Vereinsbeize mit feinen Spezialitäten. Zwedenswil auf dem gesamten Bahnhofsareal und Umgebung. Das Schulhüttenfest in Giswil ist dann am Samstag, am 5. September, kann man sich häufig vormerken, auf dem Schulhausplatz in Giswil mit dem DJ Ref JD, Gastauftritt von Jack Dylan mit der Ländlerformation Jackerli-Buben.

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Kapelle Schuler Muheim, Herzkäfer, das ist die nächste Formation. Da sagt man danke vielmal am Fritz von Obstalten, der sich das Tänzchen ausgesucht hat. Und er schreibt uns an der Irene Hefti auf der Alp Ennezeben zum heutigen Geburtstag alles Gute und viel Gesundheit. Am gesamten Alpteam noch einen schönen, unfallfreien Rest von der Alpzeit. Grüße gehen auch auf andere Alpen, zu der Familie Dürst mit Rinderhirt auf der Alp Gäsi, dann zu der Familie Steinmann auf der Alp First, Familie Marti und Kamm auf der Alp Mürtschen und auch ein Gruß zu der Familie Menzi und Pier auf der Alp

Unser Treffpunkt am Mittwochabend, um 3 gemütliche Stunden miteinander zu verbringen, vor allem urchige Musik zu hören. Das Programm für euch zusammengestellt. Jetzt hören wir uns die Schöpferin Mädchen an. Und da geht ein erster Gruß zum Vreni Niederberger auf Wolfenschiessen, der Paul Gut von Ennetbürgen, die Marie Blättler von Hergiswil, der Leo Gut von Stanz, der Hans Gut aus Wicken und Lisbeth Christen von Büren. Danke dir, Vreni, ganz herzlich für die Tip-Top-Organisation vom Geschwistertreffen im Restaurant Rockerli in Hergiswil. Auf Bichlsee zum Ursi Sommer schicken wir Grüße. Da schreibt uns der Nico, liebes Mami. Wir wünschen dir von Herzen alles Liebe und Gute zu deinem Ehrentag. Bleib gesund und gefreut wie eh und je und geniesse deine regelmässigen Schwimmen im Bichlsee. Das wünscht dir der Nico und die Familie. Dann gehen wir auf Giswil, Therese Enz. Da haben wir auch noch Glückwünsche. Sali Mami steht da. Wir möchten dir herzlich zu deinem Geburtstag gratulieren und hoffen, du hast ihn geniessen können. Danke vielmals für alles, was du immer für uns machst. Liebe Grüße, dein Töchterli weisst du schon von Willem. Da wird gewünscht, Schöpferi Mädchen mit dem Geburtstagsständchen.

Geburtstagsständli soll für alle gelten, für alle, die auch nicht namentlich genannt werden heute in der Sendung, aber am heutigen Tag auch Geburtstag haben euch alles Gute und vor allem viel Gesundheit. Die Stockbergbuben bei uns in der Sendung gerade mehrmals gewünscht. Da hören wir Kielbestimmung auf dem Urner Boden. Da schreibt uns Ursula Mock von Krienau. Am 13. August, da hat Kathi Rutz ebenso von Krienau können Geburtstag feiern. Im Nachhinein gratulieren der Ehemann, der Köbi, Ursula und Rolf mit Kind und Enkelkind. Und sie wünschen über den Ländlerabend alles Gute. Hannelis Marti in Glarus, jetzt der Torenspitze, nachträglich zum Geburtstag, wünscht mir dir alles Gute. Herzliche Grüße von der Margrit und Kurt. Dann schreibt uns Beatrix Schudi von Eneda, heute da feiert die Irene Hefti auf der Alp Enezeven ihren Geburtstag. Denn gestern da hat der Peter Hüsli gehabt und morgen da geht Lager auch rein. Alles Liebe und Gute, alles Gute zu eurem Geburtstag, viel Gesundheit und ein Gruß auch zu der Mutter, am Kätti und der Gotte Maria Judy Ziebach und auch der Balz Judy und Nora Schütz von Rotenbrunnen, die einen Gruß bekommen und auf alle Glarner Alpen. Morgen Donnerstag, da kann Lydia Ensler zu Walchwil Geburtstag feiern. Alles Liebe und Gute, vor allem viel Gesundheit. Das wünschen dir die Marianne und der Thomas aus Art. Grüße gehen zu der Ältler Edith und Sepp, die zu Rindermatt zalb sind und auf unsere Rindli schauen. Das schreiben uns ein Hefelers vom Weissenboden. Sie möchten euch ganz herzlich Danke sagen für euren Einsatz. Auch liebe Grüße an Daneli Steiner, Kari und Lucia Giesler, die jetzt bei uns auf dem Weissenboden sind. Und auch Grüße auf die Zitlisalp zu den Heichen Ramona und dem Heiri und auf dem Urnenboden zum Heichen Patricia und Kobi mit der Kind. Grüße also da von Hefelers vom Weissenboden.

Kilbystimmung auf dem Urnenboden von der Stockbergbuben. Jodelstimmung zu Buttisholzen, so könnte man die Überleitung machen zum nächsten Lied, das wir uns anhören. Der Jodelclub Schlossgruß von Buttisholz singt uns «Miss schöne Dorf». Da schreibt uns aus OK. Der Jodelclub Schlossgruß feiert nämlich 60-jährige Bestehen und das wird gefeiert am nächsten Samstag am Alleefest zu Buttisholz. Ein Tag für Jung und Alt, wo eben auch eisgejutzt wird, wie wir jetzt das hören vom Jodelclub Schlossgruß Buttisholz, «Miss schöne Dorf».

Die volkstümliche Musik verbindet uns am Mittwochabend. Das ist das Ländler Wunschkonzert. Ein Gruß geht auf Arni, Kanton Aargau. Da schreibt uns Megi Bühlmann. Anni Rohrer soll jetzt gut hinhören. Da ist noch dichtet worden. Über Stock und Stein gehen wir jetzt zum Anni Rohrer Barmettler, zu Arni Hei. Gestern, am 18. August, hast du, liebes Anni, dürfen den 85. Geburtstag feiern. Und dazu tut Megi aus Ebiken herzlich gratulieren. Ja, Anni, nach einem schweren Gesundheitstief geht es wieder bergauf und wieder gut. Anni bleibt zuversichtlich und froh, dann geht es dir auch im höheren Alter ganz toll. Auch im Alter darf man viel Neues erfahren und auf allen Wegen gehen, mit dem Arthur durchs Leben gehen, auch wenn es manchmal ein bisschen steil darauf geht. Es ist so, zusammen glücklich sein und zueinander stehen, dann kann es mit eurem Lebensabend so weitergehen. Es grüßt herzlich und gratuliert Smeggy Bühlmann. Und ausgesucht hat sie sich der Rigolussi mit dem Schweizer Örgeli Trio Sennenbüble. Natur gibt dir Kraft.

Schön verbringen wir den Mittwochabend mit uns zusammen hier im Ländlerwunschkonzert bei Radio Zentral und Radio Eviva. Die nächste Post die kommt von der Anina Berger von Weggis und die geht auf Enneda zu der Irene Hefti. Schönen guten Abend, liebe Irene. Da schreibt uns Anina von Herzen, wünsche ich dir zu deinem Ehrentag ganz viele Schokostängeli, dass der Berg darauf magst, ganz viel Kaffeeschnaps, wo mal ein Zwicken im Rücken vergessen. Lassen. Ganz viele besondere Menschen, die ein Alpleben lustiger machen und ganz viel Gesundheit, dass du immer noch wie ein junges Gizzi in der Höhe rumspringen kannst. So schön gibt es dich, so einen Sonnenschein, der so krampfen kann und ein mega liebes Grossi und eine mega liebe Frau ist. Das Jahr hat mir ein Salzfraueli auf einem Bänkchen zu uns nach dem Rigi einen Musikwunsch gegeben und hat gefunden, der passt super gut. Vier ganz schön deinen Geburtstag. Liebe Grüße aus Weggis von der Anina. Und eben da ist der Musikwunsch von Luzern gegen Weggis zu mit dem René Wicki.

Kinderbüble wartet jetzt auf ihren Auftritt. Sie spielen uns gerade Gate schon. Und Kinderbüble heute in der Sendung ausgesucht für Silvia Pfeil. Sie ist zu Morschach daheim. Auf der Alp Urwänge feiert morgen Silvia Pfeil ihren 33. Geburtstag. Wir gratulieren ihr ganz herzlich und wünschen nur das Allerbeste. Liebe Grüße auch an Fabian, an Evelin, an Pia und an Pirmin. Und für den Rest vom Alpsommer wünschen wir euch noch eine gute Zeit. Grüße kommen von uns allen auf der anderen Seite am See.

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1: Schöne Musik an einem nochmal so richtig schönen Sommertag und jetzt der Ausklang bei uns im Ländler Wunschkonzert. Jetzt mit einem Lied, das Quartett Rosenberg mit dem Bergbächli, wo sie uns singen, wo sich Storli und der Kari Holdener von Siebenen ausgesucht haben fürs Olgi Lustenberger Siebenen nachträglich. Herzlichen Glückwunsch zum Geburtstag, vor allem viel Gesundheit und viele schöne Momente mit deiner Familie. Wow.

Der Mittwochabend, der 19. August, ja, und schon in wenigen Stunden, da kann der Johann Mechler in siebten Geburtstag feiern, nämlich morgen am 20. August. Und da haben wir auch für dich Glückwünsche. Der Johann feiert auf der Schweinalp morgen Geburtstag. Wir möchten dir herzlich gratulieren, wünschen dir Glück, Gesundheit und Zufriedenheit und hoffentlich ohne Schmerzen. Der Gruß kommt von Herzen von der Margrit und Sebzüger von Kaltbrunn. Stanzli, das Geburtstagsstanzli jetzt vom Trio-Bürgler beim City Domini für dich.

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1: Einen schönen Abend, weiterhin gute Unterhaltung hier bei uns im Ländlerwunschkonzert, wo auch immer dass ihr im Moment gerade sind. Und den Ländlerabend hört hoffentlich auch in Enetmoos, 6372. Dort ist Simon Odermatt daheim. Und Simon, da hast du Post, da steht: Liebe Götti Simon, du hast gestern deinen Geburtstag können feiern. Auf dem Weg gratuliere ich dir noch einmal. Danke, dass du so gut zu der Flora und zum Goldi schaust auf der Alp Arni halte. Liebe Grüße vom Gottli, Karin und der Familie. Ursula Dudli in Niederglatt wird darauf gegrüßt. Da steht: Liebe Ursula, nachträglich gratulieren wir ganz herzlich zu deinem 25. Geburtstag. Wünschen dir alles Gute, viel Glück und Gottes Segen. Jetzt hast auch du ein Vierteljahrhundert hinter dir. Fühlst jetzt auch richtig alt, aber mach dir keine Sorgen, überholen kannst du mich nicht. Die ganze Familie wünscht dir weiterhin eine gute Alpzeit, geniesst noch die letzten Wochen und wir freuen uns alle, besonders Nichten und Neffen, wenn du wieder heimkommst. Ganz liebe Grüße von der ganzen Familie.

Mitte Woche, wo sich schon fast wie ein Wochenende anfühlt, wie der Freitag mit dertiger Musik hier im Ländlerwunschkonzert. Und jetzt der Rudi Riemen, der Schacher Seppli, der nächste Titel, den sich Ursula Giesel von Asch im Kanton Zürich ausgesucht hat, fürs Vreni Schertenleib. Sie ist zu Niederwangen daheim zum Geburtstag. Liebes Vreni, viel Glück, Gesundheit und Sonnenschein und das Prosit von der Ursula. Und Ursula schickt auch sonst noch zu allen Grüßen, die sie kennen.

So tönt es, wenn Zentral und Eviva-Hörer das volkstümliche Musikprogramm zusammenstellen, seit über 30 Jahren hier im Ländler Wunschkonzert. Eure Musikwünsche und Grüße am einfachsten auf radiozentral.ch in der Zentral und Eviva-App oder ihr schreibt uns Zentral und Eviva, Postfach 6002 in Luzern.

Und die Sendung, die könnt ihr übrigens auch bei uns auf der Internetseite nachhören. Der Mark Vogt schreibt uns von Herisauen. Ganz liebe Gruß geht zu seinem Schatz, zu der Sandra Loser, die am Freitag einen runden Geburtstag feiern hoffe auf die nächsten Jahre mit dir, denn du machst wirklich alles. Sei es für unsere Familie oder auch sonst hilfst du, was dich gerade braucht. Und dann möchte ich den Marc auch noch Nathalie grüssen, die schon die zweite Woche die Schule angefangen hat. Und Alessia, die am letzten Montag mit der Spielgruppe angefangen hat. Und auch einen Gruss zu allen, die gerade zuhören. Die Linda und Zeraina von Oberterzen schreiben uns mit dem Nachnamen Zeller und Boderer. Da gehen Grüße zum Rudi Menzi auf Murgsee. Wir wollen dir Danke sagen für die lustigen Stunden mit dir zum Murgsee. Das Ländler-Trio Echo vom Litzen spielt auf einen urchigen Muttitaler.

Das ist die Abendzustellung von der Radiopost, von der Volkstümlichen Post. Jetzt haben wir einen Gruß für den Werner Wiemann, der die Stanz daheim ist. Da schreibt uns die Margrit Rutz. Werner, ich wünsche dir alles Gute, Glück und besonders Gesundheit, wo du heute feiern deinen Geburtstag. Du bist so ein guter, so ein hilfsbereiter Nachbar. Liebe Grüße von der Margrit, verbunden mit meinem ja, Klassiker. Über all die Jahre im Ländlerwunschkonzert, die urchigen Glarner, als was brauchst du?

nächste Tänzchen, das ich euch kann sagen kann, spielt das Echo vom Rossberg überhückelt im Sigristenhaus. Und das auf Vorschlag von Berti und Christoph. Sie schreiben uns an Ländlerabend. Sie wollen den Markus und Martina Biermann grüssen mit dem ganzen Team vom Lido Unterägeri. Ihr habt die gute und strenge Zeit bestens gemeistert. Ein Lob für die feinen Grillsachen und dem guten Kuchenbacher Markus, der uns trotz dem Stress immer wieder mit einem herzhaften Lachen erfreut. Wir wünschen euch allen eine gute und eine schöne Zeit für den Rest der Saison. Ein lieben Gruß auch an Franz Schilter auf Gattiken und an Frieda Batschet, die am Sonntag Geburtstag feiern konnte. Euch allen einen schönen Ländlerabend, das wünsche ich Berti und Christoph.

Tänzige Musik, urchige Musik, Elbler-Kilbi-Musik, könnte man dem auch sagen, Elbler-Kilbi-Stimmung und derartige Musik außerhalb vom Ländlerabend. Und den Ländler zum Morgen gibt es auch 24 Stunden rund um die Uhr an 365 Tage auf Radio Eviva. Jetzt noch tänziger, noch lüpfiger. Hört da auch mal rein, außerhalb vom Ländler-Wunschkonzert. Jetzt ein neues Jodellied, der Jodelclub Platte, zusammen mit dem Willi Felder, gemeinsam auf dem Weg. Das Jodellied hat sich der Hermann Häfliger ausgesucht von der Region Napfwald. Er wird am Kurt Bucher von Flüeli und am René Bucher von Wicke alles Gute und Glück und vor allem viel Gesundheit wünschen zum Geburtstag, den sie in wenigen Stunden dann schon feiern können, morgen am 20. August.

heimelige Klänge hier auf Radio Zentral und Radio E-Viva im Ländlerwunschkonzert. Jetzt der Gruß von der Barbara und dem Ernst Hitz von Wädenswil und auch der Mosermusik vom Roten Touren. Sie grüßen Edith und den Paul Bossert von Wädenswil und schicken diesen zwei einen Aufsteller in dieser nicht einfachen Zeit. Es freuen sich alle auf Kiel bei Wädenswil am kommenden Wochenende, wo Edith und der Paul schon viele Jahre engagiert sind. Die Mosermusik spielt auf, willst du gut tanzen?

Nach der Mosermusik, da übernimmt jetzt Schimbrig Power, da gehören wir zusammen verbunden. Der erste Gruß geht zum Team vom Gizzi und der Lea Elmer. Zelm, da schreibt uns Andrea Zimmermann. Ein Haufen tolle Feste haben wir zusammen dürfen erleben und etwa mal haben wir auch ein bisschen tief ins Glas geschaut. Unter anderem auch am Gizzi-Himmel beim Arbeiten haben wir immer ein Gaudi gehabt. Ganz liebe Gruß an das ganze Team vom Gizzi. Bis gleich, euchers Andrea. Und dann haben wir wieder Älplergrüsse, und zwar Grüsse, die wir auf die Alp Pfalz überschicken, zu Ilme, zu der Margrit und dem Hans Marti und auf der Alp Auer das Netzl der Schneider Köbi. Weil es immer gar alles müssen, zu Fuß gehen müssen, wollen wir ein bisschen Stimmung in ihre Hütte schicken. Es grüssen durch Daniela und der Stöff von Matt. Am Armin Nussbaumer wird man sich bedanken, das Morgarten für das Organisieren für die diesjährige Schilderausfahrt im Egerital und so seiner Frau Ada Lucia mit ihrem Team vom St. Joost für die tolle Bewirtung. Einen gemütlichen Abend wünscht der Schilderclub CH, also der Schilderclub Schweiz, nehme ich da an. Schimbrig Power zusammen verbunden jetzt.

Feierabendstimmung am Mittwoch, das ist der Ländlerabend. Kapelle in den Grab spielt und singt uns jetzt auf dem Stoss ob Schweiz. In Steinen lässt uns hoffentlich auch der Martin Inderbitzi zu. Da haben wir für dich. Grüß Martin. Wir wünschen dir am Martin im Gütsch noch einmal alles Liebe und Gute zum 40. Geburtstag und für die Zukunft nur das Beste und bleibe so, wie du bist. Und auch an der Lisbeth noch einmal alles Liebe und Gute zum 69. Geburtstag. Liebe Grüße und bis gleich wieder. Das wünschen euch die Martha und der Werni.

Damit es weitergeht da bei uns im Ländlerabend, dass weiter gesungen wird, für das gehen wir jetzt auf Grindelwald und hören die Jodelgruppe Edelweiss Sterne. Ein Bergler Kind. Ein Titel, ein Lied, das sich Hedi Reichmuth schon noch von immer sie ausgesucht hat. Sie schreibt uns, sie wünscht ihrem Schatz am Sebel Reichmuth auf der Alp Alple alles Liebe und Gute zu seinem heutigen Geburtstag. Hab weiterhin so viel Freude, dass du darfst zur Alp gehen. Gesundheit, ganz viel Glück und eine herzliche Umarmung schickt dir Hedi.

Die Jodelgruppe Edelweiss Sterne. Ja, und jetzt schauen wir miteinander die Sterne auf. An vielen Orten Sterne, klare Nacht, mit Blick zum Himmel. Und da sind wir jetzt beim Trio Wildbach. Der Kurt Küng von Niederurne wird die Grüße schicken zu Martin Pfiffner auf Quarte, Patrick Peer und Dani Menzi auf der Alp Meere zu Obstalden, Hesse, Krigi, Schorsch, Süssel, Küng, Mühlehorn, Metzgerie, Kerni, nennen da. Dann auch zum Lukas und Andrea Marti auf der Alp Obermürtschen, Restaurant Hirzli Bilte, den Tontuben Club Bilte, ja, gibt's auch. Luca, Nico, Markus, Lia, Stefan, Yvonne und zu der Amira.

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1: Für Stimmung sorgt jetzt der Rio Rötstock Einzug von den Greifler zu Bühlen. Da sagen wir Danke an der Silf und am Jost Kundert von Hasle. Und sie haben auch noch Grüße damit verbunden mit dem Titel. Gestern da hat die Magdi Steinmann im Steinkeller können Geburtstag feiern. Sie dürfen anstossen. Nochmal alles Gute zum Geburtstag jetzt auch über den Ländlerabend. Und heute da feiert die Irene von NCB Geburtstag auch ihr die besten Glückwünsche und einen lieben Gruß in die Friedli heute auf zu den Lise und Rudi.

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Formation Wilde Gruss meldet sich zurück mit neuer Musik. Zusammen mit dem Thomas Hegner. Da haben sie den Titel Alpzeit aufgenommen. Wo wir uns jetzt anhören, für alle Älpler auf der Frut, besonders die, die sich während der Wilde Zeit am Mittwochabend zum Ländlerabend getroffen haben. Schon wieder ist die Wilde Zeit vorbei. Wir wünschen den schönen und gemütlichen letzten Ländlerabend von dem Alpsommer auf der Frut. Wir freuen uns aufs nächste Jahr. Die Grüße kommen von der Familie Wasser.

0: Jetzt habe ich ein Jodlied für euch bereit, das heisst «Vor dem Heimgehen». Gesungen hier in der Version von der Jodelgruppe Berger Röseli Alp nach Stadt. Wir spielen das Jodlied auf Wunsch von der Lydia und David Dott vom Oberibrig. Sie schicken der Marianne Reichmuth und dem Peppi einen lieben Gruß und ein Dankeschön aus Brisago. Bis gleich wieder bei euch, ihr lieben Nachbarn. Und allen Elblerinnen und Elbler im Ibrig und Hochibrig Gebiet, an den Schwestern Josi, Luis und Alice und auch als Monteure, am Kari, Annette, Martin und allen, die sie kennen, von Herzen liebe Grüße, David und Lydia.
1: Ja.

Jetzt die Ländlerformation, die es als erstes überhaupt geschafft hat, das Hallenstadion auszuverkaufen für ein Konzert, das dann erst in einem Jahr ist, im nächsten September. Da hören wir sie, die Rauschbüble, mit dem Kompliment, das wir spielen für den Simon Odermatt in Engelberg. Simon, da hast du Post. Wir wünschen dir nachträglich alles Gute zum Geburtstag und einen schönen Rest vom Alpsommer auf der Alp Arni halten. Liebe Grüße von deiner Familie. Der Markus Winter von Weggis, er schreibt, es sei immer wieder eindrücklich zu sehen, was die Familie Knüssel erreicht hat zum 50-Jahr-Sepp-Knüssel-Firma-Jubiläum zu Küsnacht am Rigi. Herzliche Gratulation und am Samstag einen erfolgreichen Tag von der offenen Türe.

Der Untermösler, kann ich euch jetzt ansagen, vom Jodelchörli Hüsliberg von Ebnat Kappel. Der Untermösler, den Jutz sollen wir spielen für die Lise Zwingli von Eslau. Guten Abend, Lise Stalden steht da drauf. Wir gratulieren dir zum Geburtstag, wünschen dir alles Gute, viel Glück im Haus und Stall und vor allem gute Gesundheit. Geniessen, schönen Untergang. Ja gut, der ist inzwischen gäbig durch. Es fährt ja bereits wieder frühen Jahren von Nacht, der Sonnenuntergang heute um 1 Minute nach dem 9 Uhr, wo wir hatten. Aber jetzt gleich einen schönen Abend und vor allem mit schöner Musik. Umso schöner jetzt mit dem Untermösler. Ein Gruß auch an die ganze Familie. Die lieben Grüße, die kommen vom Walti, Damaris, Sarina, Alina und Leandra. Ja.

Gemögige Mittwochabendstimmung bei uns. Es geht dann gerade weiter mit Mecho vom Schwandboden im Tessin für die Schwandboden-Fans. Zuerst kann ich euch aber noch Grüße von der Olga und Hans Lustenberger von Siebne durchgeben. Und die sind bestimmt für den Urs Hensler noch eine gute Halbzeit und es nähert schon gleich mit dem Abfahren Heid und Wielere. An der Clara und dem Wiesi Batschert vom Kalberweidli und Martha Fleischmann von Siebnen Gruß, an der Martha Mechler von Schübelbach, nachträglich auch an Paul Blöchliger von Bänken, alles Gute zum Geburtstag und ebenso an der Margrit Züger von Kaltbrunnen, beste Gesundheit. Und auch sonst noch Grüße zum Urs Hensler, da sind wir, glaube ich, schon gewesen, im Stäubrig oben. Da hofft man noch auf genug Futter und Wasser. Grüße vom Hans und Olga.

Es geht wieder in die Höhe rauf. Einerseits mit dem neuen Titel von der Dreifachhirsche bei uns ganz hoch im Kurs. 2000 Meter über Meer heisst der Titel. Und dann aber auch in die Höhe auf die Alp Sogen Martin. Da schicken wir Grüße hin. Und zwar wird das ganze Alpteam gegrüßt. Und all die Alpler, die den Sommer auf der Alp sind, die einen super Job machen. Und wenn es auch nicht immer ganz so leicht ist. Der Gruß vom Kuoni Dustin von Mels.

Der Jodelclub Männertreu von Eslau formiert sich jetzt. Von Ihnen hören wir den Wildhauser. Der Jutz, vorgeschlagen vom Albert und Rös Wittenwiller. Heute kann Ihr Kamerad, der Jocki, der Hans-Jörg Scherer von Eslau, den 60. Geburtstag feiern. Am zweiten Passjodler vom Jodelclub Männertreu. Herzliche Gratulation. Bleib weiterhin gesund und zweg. Das geben wir dir heute auf den Weg. Auch ein Gruß geht noch in die Bütz zum Fritz Früh und wir freuen uns auf der Alpler-Treff am Montag. Grüß vom Albert und Rüss.

Schön habt ihr uns eingeschaltet. So tönt's im Ländlerabend. Rita und Joe Baumann von der Göschener Alp schreiben zu uns als Wunschkonzert. Sie grüssen den René und Peter Frey von Rifferswil. Allen Göschener Alpler einen lieben Gruss an den Gemper und ganz herzlich sie auch Danis zu Amsteg, wo soll gegrüßt werden. Mit den Tellörgelern fürs Gottli Andrea.

Der Urnensänger, der Kriegel ist jetzt bereit mit Urchig. Ein Titel, den sich der Remo Grünenfelder von Wangs ausgesucht hat. Er grüßt seine Familie, seine Kollegen und Kolleginnen, das Arbeitsgespendli auf dem Strassenbau und er bedankt sich bei ihnen für die tolle Zusammenarbeit trotz der grossen Hitze.

Der Rudi Riemen mit dem Schocher Seppli haben wir, glaube ich, in der ersten Stunde heute vom Ländlerabend schon gehört. Jetzt hören wir uns geschwisterte Riemen an, Silvia und Peter Riemen, mit dem Bergfrieden, wo sich der Ruth Müller im Ländlerabend von Eschenbach ausgesucht hat. Liebe Grüße zu Ihrer Kollegin am Berti Amstadt, Zergiswil. Sie kann den morgen ihren Geburtstag feiern. Liebes Berti, da wünscht ihr Ruth alles Liebe und Gute über den Ländlerabend und vor allem viel Gesundheit. Und jetzt geniessen wir den Bergfrieden.

Sech auf dem Kinzig ist jetzt noch parat auf der Hirschjagd. Der Daniel Müller von Effels schreibt uns als Ländler-Wunschkonzert. Er wird seinen Schatz Diris grüssen. Sie hat heute Nachtwach. Er wünscht ihr alles Gute, dass alles reibungslos geht und eine kurzweilige Nacht. Das Ländler-Wunschkonzert, ihr erreicht uns auf unserer Homepage radiozentral.ch oder reviva.ch. Dort könnt ihr eure Musikwünsche direkt aufgeben und auch die Sendung anhören oder auch in der Zentral- und eViva-App. Oder ihr schreibt uns Zentral und eViva, Postfach 6002 in Luzern. Unsere beiden Sender trennen sich jetzt wieder am 11. bei Radio Zentral. Da geht es weiter mit dem breitesten Musikmix, die ganz grossen Hits von den 60er bis heute. Und bei Radio Eviva, ja, da möchten wir einfach weiter, so ein bisschen mit der Ältlich-Hilbe-Stimmung. Ich sehe da im Programm Rickenbacher, Heinzer Wolf spielen in der nächsten Stunde Nidwalder Buben, Frohwi, Neef, Schuler, Leimbacher oder auch die urchigen Ibriger und noch vieles mehr. Radio Eviva seit dem frühen zum Start zur Albzeit noch urchiger und lüpfiger an 365 Tage rund um eine Tour, so ein älter Kilbestimmung, sogar wenn dann auch die Albzeit in wenigen Wochen schon vorbei ist. Bei uns müsst ihr sie nicht missen. In dem Sinn, schlafen gut, eine schöne Nacht, bis zum nächsten Mal. Der Andi Batschet.

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1: Guten Abend, diese Themen haben heute Schlagzeilen gemacht.
2: Den Überschuss des Bundes in die Armee zu investieren sei eine gute Idee. Das sagt der Luzerner FDP-Nationalrat Peter Schilliger. Heute ist bekannt geworden, dass der Bund alleine über die Gewinnsteuer fast 1,5 Milliarden Franken mehr einnehmen wird. Verteidigungsminister Pfister beantragt rund 1 Milliarde Franken für die Luftabwehr. Was bei ihm gut ankomme, sagt Schilliger.
3: Ich finde den Ansatz, dass man mit dem Überschuss Investitionen in die Armee vorzieht, absolut richtig. Das unterstütze. Was ich nicht unterstütze, ist, dass man zusätzlich Mehrwertsteuer will, für die Militärausgaben zu decken.
2: Damit meint Schilliger die Pläne des Bundesrats, die Mehrwertsteuer während eines Jahres um 0,5% anzuheben.
4: Dass Ende September beide Volksinitiativen abgelehnt werden dürften, sei keine Überraschung. Das sagt Politologe Sean Müller. Die neueste Umfrage, die heute von Tamedia veröffentlicht wurde, zeigt, dass rund 2/3 der Stimmbürgerinnen und Stimmbürger sowohl die Ernährungsinitiative als auch die Neutralitätsinitiative ablehnen. Auch die große Sichtbarkeit der Neutralitätsinitiative dürfte für ein Jahr nicht ausreichen, sagt Müller.
5: Die Ablehnung ist doch sehr klar. Man hat eigentlich gedacht, dass sie auf einem höheren Niveau anfängt, weil ja, Neutralität ist ja schon etwas Urschweizerisches und das verstärken, wer kann schon dagegen sein, aber anscheinend sind ganz viele dagegen.
4: Nur die SVP-Basis stimmt der Neutralitätsinitiative zu.
2: Der Tessiner Regierungsrat Claudio Zali musste nach verschiedenen Affären zurücktreten, unter anderem wegen Tonaufnahmen. Nun wurde die Frau, welche diese veröffentlicht hatte, tot im Luganersee bei Melide aufgefunden. Die Todesursache ist noch unklar, die Staatsanwaltschaft hat Ermittlungen aufgenommen. Auch ein mutmaßlicher Übergriff auf die Frau vor rund 10 Tagen wird geprüft. Einen Zusammenhang zwischen beiden Vorfällen gibt es bislang nicht, die Ermittler würden dies aber auch nicht ausschließen.
6: Gelder für die Terrorismusfinanzierung werden immer häufiger als humanitäre Spende getarnt, auch in der Schweiz. Dies berichtet SRF mit Verweis auf einen internationalen Fall, bei welchem auch die US-Bundespolizei FBI ermittelt. In den Fall verstrickt soll auch ein 19-jähriger Aargauer sein, weil er mehrere hundert Franken überwiesen hat. Dieser versteht die Geldüberweisung als humanitäre Spende, die Bundesanwaltschaft jedoch als finanzielle Unterstützung einer Terrororganisation.
4: Der neue britische Premierminister Andy Burnham will bis Weihnachten die Straßenobdachlosigkeit in England beenden. Mit umgerechnet rund 480 Millionen Franken sollen etwa neue Unterkünfte oder Unterstützungsangebote geschaffen werden. Niemand sollte gezwungen sein, in einem Hauseingang oder vor einem Bahnhof zu übernachten, sagte Burnham. Wie die Nachrichtenagentur PA berichtet, waren vor einem Jahr rund 4.800 Menschen pro Nacht betroffen. Rund die Hälfte schlief in der Hauptstadt London auf der Straße.
7: Was für Wetter erwartet uns am Donnerstag und Freitag? Das sind Prognosen von Roger Perri von Etienne News.
8: In der Nacht haben wir zum Teil klare Verhältnisse, mal ein Regensprutz, ist aber nicht ausgeschlossen. Die Temperaturen morgen sind so um die 20 Grad oder leicht tiefer. Morgen Donnerstag, da ist zuerst noch freundlich, teilweise vielleicht auch noch sonnig. Dann gibt es zunehmend dichtere Wolken und vor allem am Nachmittag erwarten wir auch Regengüsse und örtliche Gewitter. Es ist schwül warm, wir haben etwa 26 Grad bei einem schwachen bis mäßigen Südwest- bis Westwind. Am Freitag ist am Vormittag bewölkt und wiederholt nass. Am Nachmittag verlagern sich Niederschläge in Richtung Alpen. Im Flachland gibt es bis oben auch ein bisschen Sonne. Die Temperaturen sind aber doch einiges tiefer. Wir haben um die 20 Grad.
7: Für alle die, die Verkehrsinformationen brauchen, durch die Nacht durch, tun wir sie über das Radio nicht updaten, aber auf unserer Homepage oder in der Zentral-App. Da haben wir gute Verkehrsinfos für die Region allzeit greifbereit, wenn ihr Handyverbindung habt. Wir wünschen allzeit gute und sichere Fahrt. Habt Sorge.

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1: Guten Abend, diese Themen haben heute Schlagzeilen gemacht.
2: Den Überschuss des Bundes in die Armee zu investieren, sei hochproblematisch. Das sagt die Tessiner Grünen-Nationalrätin Greta Gysin. Heute ist bekannt geworden, dass der Bund alleine über die Gewinnsteuer fast 1,5 Milliarden Franken mehr einnehmen wird als budgetiert. Verteidigungsminister Pfister beantragt fast 1 Milliarde Franken für die Luftabwehr, was bei Gysin nicht gut ankommt.
3: Man hat in diesen Bereichen schon einsetzen, wo in den letzten Jahren sehr fest gespart worden ist, in der Bildung, in der internationalen Zusammenarbeit, in der Klimapolitik. Stattdessen findet man einfach zusätzlich fast 1 Milliarde für die Armee. Das ist hochproblematisch.
2: Weiter fordert Gysin, dass der Bund künftig weniger pessimistisch budgetiert.
4: Dass Ende September beide Volksinitiativen abgelehnt werden dürften, sei keine Überraschung. Das sagt Politologe Sean Müller. Die neueste Umfrage, die heute von Tamedia veröffentlicht wurde, zeigt, dass rund 2/3 der Stimmbürgerinnen und Stimmbürger sowohl die Neutralitätsinitiative als auch die Ernährungsinitiative ablehnen. Bei der Ernährungsinitiative überrasche ihn die Zustimmung von fast 1/3 der Stimmbürgerinnen, sagt Müller.
5: Im Parlament hat ja niemand die Initiative unterstützt, was sehr selten ist. Es hat immer ein paar versprengte oder sogar einzelne Fraktionen, die Initiative unterstützt. Und trotzdem haben wir 31%, was nicht so weit weg ist von den 36% bei Neutralitätsinitiative.
4: Abgestimmt wird am 27. September.
1: Der Tessiner Regierungsrat Claudio Zali musste nach verschiedenen Affären zurücktreten, unter anderem wegen einer geleakten Tonaufnahme. Nun wurde die Frau, welche diese veröffentlicht hatte, tot im Luganersee bei Melide aufgefunden, wie RSI berichtet. Die Todesursache sei noch unklar, die Staatsanwaltschaft hat Ermittlungen aufgenommen. Auch ein mutmaßlicher Übergriff auf die Frau vor rund 10 Tagen werde geprüft. Einen Zusammenhang zwischen beiden Vorfällen gebe es bislang nicht, die Ermittler würden dies aber auch nicht ausschließen.
4: Junge Asylbewerber aus Afghanistan können weggewiesen werden. Das hat das Bundesverwaltungsgericht entschieden. Allerdings nur dann, wenn etwa jungen Afghanen keine besondere Gefährdung durch die Taliban-Regierung in Afghanistan drohe, schreibt das Gericht. Nach Ansicht des Gerichts hat sich die Sicherheitslage in Afghanistan seit der Machtübernahme der Taliban verbessert. Im Referenzurteil geht es um einen jungen Afghanen, der Ende des letzten Jahres ein Asylgesuch gestellt hatte.
1: Ein Großbrand ist in Spanien vermutlich absichtlich gelegt worden. Davon geht die Regierung der Region Extremadura aus. Dort wurden bereits 10 Ortschaften mit insgesamt rund 700 Einwohnerinnen und Einwohnern evakuiert. Mehr als 200 Einsatzkräfte und über 20 Löschflugzeuge und Helikopter kämpfen gegen die Flammen. Unterdessen entspannt sich die Lage bei anderen großen Waldbränden in Spanien.
6: Was für Wetter erwartet uns am Donnerstag und Freitag? Das sind die Prognosen von Roger Perri von Media News.
7: In der Nacht haben wir zum Teil klare Verhältnisse, mal einen Regensprutz, ist aber nicht ausgeschlossen. Die Temperaturen am Morgen sind so um die 20 Grad oder leicht tiefer. Morgen Donnerstag, da ist zuerst noch freundlich, teilweise vielleicht auch noch sonnig. Dann gibt es zunehmend dichtere Wolken und vor allem am Nachmittag erwarten wir auch Regengüsse und örtliche Gewitter. Es ist schwül warm, wir haben etwa 26 Grad bei einem schwachen bis mäßigen Südwest- bis Westwind. Am Freitag ist am Vormittag bewölkt und wiederholt nass. Am Nachmittag verlagern sich die Niederschläge in Richtung Alpen. Im Flachland gibt es bis am Abend auch ein bisschen Sonne. Die Temperaturen sind aber doch einiges tiefer. Wir haben um die 20 Grad.
6: Für alle die Verkehrsinformationen brauchen, durch die Nacht durch, wir sie über das Radio nicht updaten, aber auf unserer Homepage oder in der Zentral-App. Da haben wir gute Verkehrsinfos für die Region allzeit greifbereit, wenn ihr Handyverbindung habt. Wir wünschen allzeit gute und sichere Fahrt. Habt Sorge.

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0: und weniger junge Leute auf den Arbeitsmarkt kommen. Das ist vor allem bei den Ärzten das Problem. Nicht bei allen Berufen habe der Fachkräftemangel die gleichen Gründe, erklärt Yves Spüler von der Industrie- und Handelskammer Zentralschweiz, IHZ.
1: Eine Analyse ist, dass man zum Beispiel sieht, dass bei den Berufen, die zuoberst oben sind, eigentlich zum Teil auch ein bisschen geschlechterspezifische Berufe sind, vielleicht jetzt ausgenommen von den Ärzten und Ärztinnen. Das heisst, man hat dann irgendwie gerade die Hälfte von den Leuten, die man finden will, weil einfach bei einem Geschlecht nicht ganz gut ankommt. Dort sind sicher auch die Unternehmen gefordert, um den Beruf spannender zu machen für das andere Geschlecht.
0: Zum fünften Mal schon vergleicht IHZ 100 Berufe pro Jahr und schaut, wo am meisten Fachkräfte gesucht sind. Der Fachkräftemangel werde in Zukunft wahrscheinlich nicht viel kleiner. In der Kasse des Kantons Schweiz sieht es etwas besser aus als erwartet. Die Regierung rechnet in diesem Jahr neu mit einem Minus von rund 65 Millionen Franken. Das ist fast 30 Millionen besser, als man budgetiert hat. Das bessere Ergebnis ist an Banken zu verdanken, erklärt der Schweizer Finanzdirektor Herbert Huwiller.
2: 25 Millionen besser als erwartet. Das ist genau die Differenz von der Nationalbank her, die eine grössere Ausschüttung gemacht hat, als wir ursprünglich budgetiert haben. Die Schweizer Kantonalbank tut 4 Millionen mehr abliefern als erwartet. Das ist auch sehr erfreulich und zeigt, wie gut dass die Bank wirtschaftet.
0: Sonst entwickelt sich Aufwand und Ertrag etwa so, wie man es erwartet hat, freut sich der Schweizer Finanzdirektor. Die Abweichung zum Budget sei viel kleiner als in anderen Jahren. Die lange Hitze und Trockenheit hat der Landwirtschaft in den letzten Wochen zu schaffen gemacht. Ein bisschen anders ist es bei den Rebbauern. Wir sind in Sünenberg vorbeigegangen beim Weinbau zum Hofmeister. Auf knapp 2,3 Hektaren wachsen dort fast 10'000 Reben. Der Weintrauben hat das heisse Wetter nicht geschadet, sagt Rima Odermatt vom Hof Sünenberg.
3: Die Sonnenstunden sind wichtig. Die Sonne gibt Zucker in die Trauben. Und wenn wir genug Zucker in den Trauben haben, dann können wir ernten. Also wir brauchen den Zucker in den Trauben, dass wir, oder in der Beere, dass wir einen Wein machen können. Eine gewisse Anzahl muss man haben für AOC, also für ein gewisses Label. Und ohne Zucker gibt es einfach keinen guten Wein.
0: Weil es diesen Sommer so lange heiß war, können die Trauben schon zwei Wochen früher geerntet werden. So früh wie noch nie. Rima Odermatt und ihr Partner Jürg Odermatt sind unsere Morgengäste gewesen. Das ganze Gespräch könnt ihr nachhören auf unserer Radiozentral-Webseite. Zwischen Cham und Seis nimmt der Energiekonzern Axpo eine neue Erdkabelleitung in Betrieb. Die ersetzt die Hochspannungsfreileitung. Darum werden über 30 Strommasten jetzt abgebaut. Das geht etwa bis im Frühling. Die neue Erdkabelleitung transportiert laut der Axpo mehr Strom und man sieht sie nicht. Nach der Fusion von Greppen und Weggis kommt es zu einer Kampfwahl um Sitz im neuen Gemeinderat. Für die 5 Sitze kandidieren 6 Leute. Der bisherige Grepper Gemeinderat Roger Augsburger wird seinen Ortsteil zu Weggis vertreten. Gleichzeitig treten alle 5 bisherigen Weggisser Gemeinderäte wieder an. Und eine Sitzgarantie für Greppe gibt es nach der Fusion nicht. Die Gemeinderatswahlen nach der Fusion von Weggis und Greppe sind Ende September. Der Luzerner Wochenmarkt wird ab dem Jahr 2029 neu vergeben. Die Stadt Luzern verlängert darum die aktuellen Bewilligungen für die Märzstand nur einmal bis Ende 2028. Für die Zukunft wird sie zum ersten Mal wissen, was Standbetreiber, Kunden und Bevölkerung vom Wochenmarkt erwartet. Die Umfrage ist schon nächsten Monat, schreibt die Stadt Luzern. Die 3 bisherigen Standorte und Märzzeiten sollen aber bleiben. Und Stände, die als Übergangslösung auf dem Jesuitenplatz waren, kommen wieder zurück auf die Bahnhofstrasse. Die ist ja neu gestaltet worden und hat jetzt wieder Platz. Der Luzerner Energieversorger EWL geht mit den Strompreisen runter. Ein typischer 4-Personen-Haushalt in der Stadt Luzern zahlt nächstes Jahr fast 100 Franken weniger. Für einen mittelgroßen Betrieb sind es etwa 3'000 Franken weniger, schreibt EWL. Der Luzerner Energieversorger kann Überschüsse aus den letzten Jahren an die Kunden weitergeben. Das Sektion Luzern von der Organisation Stadt Taube Schweiz sammelt Unterschriften für einen neuen Umgang mit Tauben. Es soll in der Stadt Luzern mehr betreute Taubenschläge geben, also eingerichtete Orte, wo die Tauben fressen und brüten können.

0: werden. Dort sollen auch die Eier systematisch austauscht werden. So könnte es in der Stadt Luzern langfristig gesehen weniger Tauben geben und so auch weniger Taubendreck. Skaten, Klettern, Trampolingumpen oder Pickleball spielen. Das alles kann man schon gleich zu Affolter am Albis in der Move City, der grössten Multisporthalle der Schweiz für Freestyle- und Trendsportarten. Sie ist 13.000 Quadratmeter gross, das entspricht fast zwei Fußballplätzen. Unser Redakteur Janik Höhn hat die Halle vor der offiziellen Eröffnung für die ganze Bevölkerung auf den September anschauen.
1: Im Moment wird noch gebaut, geschubt und geschwitzt. Und mit drin sind schon die ersten Nachwuchsskater und Snowboarder, die einen Indoor-Freestyle-Parkanlage testen. In der Move City, der grössten Multisporthalle der Schweiz für Freestyle- und Trendsportarten Zaffelter am Albis, laufen die letzten Vorbereitungen vor der Eröffnung. Der Marc Wettstein, Geschäftsführer von Move City, sagt, was man schon gleich alles vor Ort kann erleben.
2: Wir haben 9 sogenannte Move Zones bei uns im Move City. Und das fängt an von Trampolin. Das ist sicher ein Highlight. Das wollen alle. Wir haben ganz einen grossen, tollen Freestyle-Park, wo man mit dem Skateboard kann kommen oder natürlich auch mit dem Skate-Trotti kann kommen. Wir haben eine Kids-Climbing-Area. Wir haben sogar eine Zipline, wo man kann an der Decke entlang fliegen durch die Halle durch. Ich glaube, es bietet wirklich jedem etwas an.
1: Nebenbei kann man auch zum Beispiel Paddeltennis oder Pickleball spielen. Die grösste Multisporthalle der Schweiz weckt aber auch Hoffnung für die Trendsportarten. So zum Beispiel für den Rollsport, sagt Simon von Almen, Geschäftsführer vom Schweizer Dachverband für Rollsport.
3: Wir werden hier können unser Leistungszentrum aufbauen für Scooter und Roller Freestyle. Wir wissen noch nicht genau, in welcher Form. Da sind wir jetzt auch noch zusammen mit Move City im Austausch, wie wir die ganze Zusammenarbeit aufbauen.
1: Ähnlich sieht das auch der Dennis Giger, Präsident von Freestyle Academy Zürich.
4: Unsere Sportarten, Snowboard, Skateboard und auch Freeski, sind absolut infrastrukturabhängig. Und wir sind wirklich angewiesen auf solche Plätze. Es gibt Indoor-Möglichkeiten, aber die sind relativ beschränkt. Vor allem in dieser Region, ich sage jetzt mal südlich von der Autobahn, gibt es eigentlich fast nichts. Und von dem her ist das sicher sehr interessant für uns.
1: Und wie kommt die neue Freestyle-Parkanlage bei den Nachwuchsskater und Snowboardern an?
5: Also ich finde, es ist mega gut.
6: Also es gefällt mir sehr gut. Es ist noch recht viel Umbau und so, aber ich habe das Gefühl, wenn es fertig ist, könnte es halt eine recht coole Halle werden.
7: Es hat wie verschiedene Grössen und sie haben auch sehr darauf geschaut, dass es nicht allzu schwierig ist, aber trotzdem coole Sachen hat.
1: Eine weitere Sportart, die man auch gleich ausprobieren kann, ist Ninja Warrior. Der Christian Harmat, unter anderem Ninja Warrior-Gewinner von Ungarn, baut dort im Moment noch am Parkour. Er sieht Potenzial bei dieser Sportart.
8: Ich glaube, nichts erfordert mehr Kombination zwischen Muskelkraft, Präzision, Kontrolle als der Sport Ninja Warrior. Und grundsätzlich ist in der heutigen Zeit sowieso viel zu viel Social Media, Handy, Laptop vor allen Augen. Und ich bin begeistert von dem ganzen Projekt, grundsätzlich von so Hallen, die Sport anbieten.
1: Man will auch viele Leute in die Move City Halle locken, sagt der Gründer Micha Federle.
9: Wir hoffen, dass wir so zwischen 600 und 800 Besucher in der Anfangsphase pro Tag werden haben. Also es ist uns klar, dass jetzt am Montag das vielleicht nicht gerade ist, aber am Samstag kompensiert es dann natürlich ein bisschen. Und das ist natürlich irgendwo so ein bisschen, ich sage jetzt mal, darauf haben wir auch kalkuliert und aufgebaut, oder? Aber das Potenzial ist natürlich weit höher, oder? Also wir haben die anderen Freizeiteinrichtungen oder zum Beispiel Freiraum Zug schauen, wo sicher aber Gastronomie auch ein wichtiger Treiber ist. Dort haben wir viel mehr Besucher noch, als Spitzentag zumindest, obwohl es viel kleiner ist.
1: Ab nächster Woche können die Gäste Zaffolter am Albis in der grössten Multisporthalle der Schweiz die verschiedenen Trendsportarten weiter testen. Die offizielle Eröffnung für die ganze Bevölkerung ist am 5. und 6. September.
10: Der Janik Höhn ist reinschauen und begeistert zurückgekommen.
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10: Roger Perret von Meteo News. Ich weiss nicht, selber auch nochmal zünftig am Schwitzen mit anderen, die heute wieder Ü30 hatten.
12: Ja, es hat wieder recht verbreitet über 30 Grad G nach einmal. Das war zwar angesagt, aber ja, gleich dann immer wieder stundlich, wenn es dann schnell geht, dass wir wieder über 30 Grad sind. Wir haben doch bis knapp 32 Grad gehabt in der Zentralschweiz. Am wärmsten ist in Mosen geworden. mit 31,8 Grad, Egoltswil 31,5. Es gibt dann aber auch Stationen, die über 34 Grad gegangen sind, zum Beispiel Basel und Genf. Also es ist zum Teil noch heißer gesehen. Ich habe gerade neu geschaut, für Luzern ist das der Hitzetag über 30 Grad Nummer 41 gesehen in dem Sommer. Also schon 41 Grad, 30 Grad und mehr sind wir uns in dem Fall gewöhnt und es war nicht außergewöhnlich gewesen heute, wenn wir das den ganzen Sommer anschauen.
10: Natürlich. 41 Hitzetage, eben die einen zählen sie gar nicht mehr, aber ihr Meteorologen machen die Statistiken. Aber jetzt würden wir gerne mal viele damit aufhören, über 30 zu schreiben. Das können wir in den kommenden Tagen.
12: Ja, jetzt ist es doch vorbei mit der Hitze. Haben wir schon mal gesagt, noch ist vielleicht noch mal ein Tag
10: genau, gewesen,
12: jetzt eben heute, wo über 30 Grad gegangen ist. Und vielleicht gibt es noch mal einen, da kann man nicht ganz ausschliessen, dass es dann bis Ende Monat noch der eine oder andere Hitzetag gibt. Sollte eigentlich nicht, aber ja, der Sommer ist gar nicht auszuschliessen. Jetzt heute am Abend noch meistens sonnig. Es gibt doch vermehrt Wolken dann in der Nacht. Teilweise schon klar, teilweise aber auch bewölkt. Und einmal ein Regensprutz kann auch schon gehen, vor allem in den Bergen. Noch einmal ein Donnerstag. Ja, es ist ein bisschen angefürchtet. Zuerst ist es noch freundlich, mit sonnigen Abschnitten. Dann aber gibt es dichtere Wolken und vor allem am Nachmittag mit Schwerpunkt in den Bergen muss man auch mit Regengüsse und Gewitter rechnen. Ich glaube, es ist eher ein Dürfen und kein Mühe, dass man mit dem rechnet. Und Temperaturen etwa 26 Grad in einem schwülwarmen, sommerlichen Bereich, aber nicht mehr heiss. Es kommt dann auch noch ein schwacher bis mäßiger Südwest- bis Westwinter zu.
10: Dürfen wir noch gerade aufs Wochenende schauen? Gut, zuerst den Freitag noch und dann Samstag oder gar nicht zu weit raus schauen jetzt?
12: Ja, man kann es schon probieren. Es ist natürlich von der Wetterlage nicht einfach, um das genau einschätzen. Der Freitag, dort noch eine Störungszone drin am Vormittag, bewölkt, immer wieder nass. Ja, kann zum Teil kräftige Schauer geben. Am Nachmittag da verlagert sich der Niederschlag an die Alpen. Im Flachland gibt es dann vermehrt Sonnentemperaturen, einmal einiges tiefer. Ja, richtig angenehm, würde ich sagen, mit 20 Grad. Fast schon kühl, wenn wir das oben anschauen. Richtig kühl eigentlich. Und nachher am Samstag, trotz vermehrter Wolken recht sonnig, sieht wieder besser aus, also besser, es sieht wieder freundlicher aus, es wird dann maximal etwa 23 Grad geben und auch am Sonntag um die 23 Grad, dort wieder ein bisschen mehr Feuchte, die Sonnenwolken und vor allem am Nachmittag und in den Alpen auch Regengüsse.
10: Merci für die Infos, Roger Perret von Meteo News. Wollenpulli führen? Nein, noch nicht, oder?
12: Nein, also bei 20 Grad laufe ich noch lange mit T-Shirt und kurzen Hosen rum, das ist gar kein Problem.
10: Aber relativ, die Unterschied ist ja schön.
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13: Der Sommerhürde geht in Geschichtsbücher ein als einer der heissesten und trockensten Sommer, die es je gegeben hat. Beste Voraussetzungen für Trauben, die das Wetter besonders gerne haben. Die Weinlese, die startet heute so früh wie noch nie. Das heisst, ein Haufen Arbeit momentan für einen Haufen Winzerinnen und Winzer im Zentralland. Unter anderem auch Zünenberg in den Rebbergen, wo unser Reporter der Christian Reihe unterwegs ist. Hast du schon etwas können probieren, Christian?
14: Es hat doch schon die ein oder andere Trauben gegeben, die ich hier probieren durfte. Sehr fein sind sie. Ich bin hier in einem riesen Rebbergen umgeben von ganz vielen Trauben. Hier beim Jürg und bei der Rima Odermatt in Hünenberg. Rima, vielleicht gerade in Zahlen. Wie grosse Fläche haben wir da und wie viele Rebberge sind das?
15: Wir sind hier auf knapp 2,3 Hektar. Haben auf dieser ganzen Fläche, nicht ganz, knapp um die 10'000 Reben.
14: 10'000 Reben, ganz verschiedene Traubenarten. Wir sind vorher durchgelaufen, auch jetzt laufen wir da noch durch. Vorher habe ich die grünlichen gesehen, da sind sie zuerst ein bisschen pink. Was ist jetzt da der Unterschied? Also ist das vor allem nachher auch der Wein, der anders ist, also der Rotwein und der Weisswein?
16: Das ist Sauvigny Gris, sehen wir gerade hier. Der wird jetzt pink langsam, das ist der Farbumschlag. 6 verschiedene Weinsorten wachsen hier. 2 davon rot, 4 weiss. Es sind alles Piwis, also pilzwiderstandsfähige Sorten, die man biologisch betreiben kann. Es ist jetzt schön zum Zuschauen, wie so der Farbumschlag, wie sie jetzt anfangen reif werden, wie man sie essen kann. Es ist ein lässiger Moment jetzt.
14: Aber richtig bunt, also eben von grün bis zu so halb pink, rosa. Der eine oder andere ist da schon recht rosa bzw. pink. Ich kann es leihen. Für mich ist es mega schwer, wenn ich jetzt hier die vielen Tausenden von Trauben anschauen, zu erkennen, sind jetzt die schon gut oder nicht. Müsst ihr da immer wieder aufs Neue probieren oder habt ihr da nach doch ein paar Jahren, wo ihr das jetzt schon betreibt, einfach Sauge dafür?
15: Ja, also ja, bis zu einem gewissen Punkt muss man noch nicht probieren, ob sie gut sind, dann sieht man es einfach. Beziehungsweise man spürt, wenn man sie anlangt, dass sie einfach noch hart sind. Und jetzt, wenn der Farbumschlag kommt, wenn sie die Farbe wechselt von einfach grün zu farbig oder dann gel oder eben blau, wenn sie Rotweintrauben sind oder jetzt eben da die rosenroten, dann kann man irgendwann ab einem gewissen Zeitpunkt, fährt man dann auch vom Essen, um zu schauen, wann ist die Ernte nachher. Ja.
14: Und die eine Ernte, die tönt ihr ja jetzt dann schon ernten. Ihr seid das zweite da. Ich gehe jetzt aber auch davon aus, dass wir das zweite da nicht alleine herbringen.
16: Nein, da sind wir natürlich auf unsere Helfer angewiesen. Das ist extrem wichtig. Allgemein, es ist ja nicht nur die Ernte, es sind ganz, ganz viele Arbeiten das ganze Jahr durch. Und ohne Helfer, ohne danke WhatsApp-Chat, ist sensationell, da kannst du reinschreiben und dann hast du zwei, drei Helfer, die auch mitgehelfen. Und die Ernte ist halt dann immer so das Highlight, oder? Dann kommen viel, wir sollten auch viel haben, weil wir haben am Morgen, wenn wir früh starten. Die Trauben sollte noch kalt sein. Also kalt ist es schwierig, wenn es so warm ist. Aber einfach möglichst kühl noch und dann müssen die möglichst schnell runter, möglichst schnell in die Paloxen und eigentlich möglichst schnell in den Keller dann.
14: Wie geht es da weiter, bis der Wein schlussendlich ja echt vor uns ist und dass man auch wirklich gemütlich mal trinken kann? Da gibt es dann schon noch weitere Schritte?
15: Ja, also nachher kommt es eigentlich zum Kälterer. Der tut dann die Presse und dann kommen sie in den Tank. So ein bisschen schnell abbleiben. Gärig. Und im Frühling dann werden sie abgefüllt und in die Flaschen abgefüllt und dann können wir den Wein holen.
14: Für euch selber, wenn ihr jetzt da, wir sind jetzt da wirklich auf dem Feld, mitten drin, eben umgeben von wirklich Tausenden von Trauben, von Grünen, von eher Pinken. Was gibt euch das, wenn ihr da draußen seid?
15: Nur Freude. Es macht Freude, dass es wächst. Es ist unglaublich toll, wie dass es wächst. Und es macht uns unglaublich stolz, dass wir jetzt das in so wenigen Jahren eigentlich zu so einem guten Rebberg und auch natürlich den Wein angebracht haben miteinander.
14: Aber seit 2023 sind ihr hier. Was sind die Gründe gewesen, dass ihr gesagt habt, mal das machen wir?
16: Die Reben hat uns eigentlich schon immer verbunden. Wir sind viel so ein bisschen Weinreisli machen, dort da und überall in den Weinbergen rumgetrollt, so ein bisschen in Europa, was halt möglich war. Der Landwirtschaftsbetrieb, den wir haben auf einen vollen Landwirtschaftsbetrieb hinbringen, sprich die Sackzahlen erreichen und das heisst irgendwann, musst du einfach so und so viel Rebstöcke machen. Oder Äpfelbäume oder irgendetwas. Und wir haben dann gesagt, komm, wir machen auf Reben. Wir haben einen Hang, der südwestlich ausgerichtet ist. Das ist einmal die Grundvoraussetzung, was wichtig ist, der Standort. Dann das Wohlwollen natürlich vom Kanton, dass man eine Bewilligung bekommt. Das ist alles eingetragen in einem Rebkataster und. Ja, die grösste Freude wird sein, dann den Jahrgang 26 nächstes Jahr im Frühling können Flaschen auftun, probieren. Und schauen, was ist daraus entstanden, was jetzt am Wachsen ist.
14: Wenn wir noch kurz nach vorne laufen, vorher ganz etwas Spannendes entdeckt, KI ist auch hier auf dem Feld angekommen. Und zwar mit so einem Wettersensor. Was macht jetzt der genau?
15: Also wir machen hier ein Forschungsprojekt mit von der Agroscope und dem Weinbauzentrum Wädenswil, wo sie jetzt bei uns so eine Wetterstation installiert haben, wo man mit App kann in dem Sinn anschauen kann. Und die Idee ist, dass sie mit KI herausfinden oder prognostizieren können, schneller, wenn das die Krankheit, also vor allem der Meltdown, im Anflug ist. Es sind jetzt auch vier Reihen, die wir nichts haben dürfen behandeln, also kein Spritzmittel, nichts. Und so wird es jetzt quasi angeschaut mit KI. Ja.
14: Und dann wird sozusagen geschaut, eben Vorsicht, also Schutzmechanismus sozusagen, eben der Pilz, dass der nicht die Trauben angreifen kann. Was sind sonst so ein bisschen? Wir haben vorher gerade viele Wespen gesehen, die da schon an den Trauben sind. Ist das auch etwas, ein Risiko, das da ist?
16: Ja, wenn es natürlich extrem süß wäre, die Trauben, wie beim Solaris, dann kommt natürlich die Wespe-Fraktion, die haben Hunger und Durst und bedienen sich da flaschenweise jeden Tag, das ist so. Weitere Geschichten sind natürlich auch der Hagel oder irgendein Unwetter, wo dann alles flachlegt oder zusammenschlägt oder so. Das sind natürlich riesige Risiken, die man eigentlich hat, wenn man unter freiem Himmel ein Produkt erzeugt.
14: Schön ist ja dann, wenn alles gut kommt und dass man dann auch mal ein Gläschen Wein trinken darf, wenn man schon sagt, aber durch die Ernte. Ich wünsche euch ganz viel Spass beim Ernten und eine ganz tolle Saison.
15: Danke vielmals.
16: Merci schön.
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Es ist eins.

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1: Und heute Abend mit diesen Schlagzeilen. Anfoltern am Albis wird zum neuen Hotspot für Trendsportarten. Bei den Chefs vom Zürichsee gibt es weitere Einschränkungen wegen der Trockenheit. Die St. Galler Regierung will höhere Kosten bei Leuten mit Schutzstatus S verhindern. In der Zentralschweiz bleibt der Fachkräftemangel in gewissen Branchen gross. Und ein Luzerner Professor hat in Zukunft viel Einfluss auf die Meinung des Papst zu KI.
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1: Ja, skaten, klettern, Trampolinspringen oder Pickleball spielen, das alles kann man schon gleich anfoltern am Albis in der Move City, der grössten Multisporthalle der Schweiz für Freestyle- und Trendsportarten. Sie ist 13.000 Quadratmeter gross, das entspricht fast zwei Fußballfeldern. Unser Redakteur Janik Köhn hat diese Halle schon vor der offiziellen Eröffnung für die ganze Bevölkerung, Anfang September ist das dann, schon heute können besuchen.
2: Im Moment wird noch gebaut, geschubt und geschwitzt. Und mit drin sind schon die ersten Nachwuchsskater und Snowboarder, die einen Indoor-Freestyle-Park-Anlage testen. In der Move City, der grössten Multisporthalle der Schweiz für Freestyle- und Trendsportarten, Zaffelder am Albis, laufen die letzten Vorbereitungen vor der Eröffnung. Der Marc Wettstein, Geschäftsführer von Move City, sagt, was man schon gleich alles vor Ort kann erleben.
3: Wir haben 9 sogenannte Move Zones bei uns im Move City. Und das fängt an von Trampolin. Das ist sicher ein Highlight. Das wollen alle. Wir haben einen ganz grossen, tollen Freestyle Park, wo man mit dem Skateboard kann kommen oder natürlich auch mit dem Skate Trotti kann kommen. Wir haben eine Kids Climbing Area. Wir haben sogar ein Zipline, wo man kann an der Decke entlang fliegen durch die Halle durch. Ich glaube, es bietet wirklich jedem etwas an.
2: Nebenbei kann man auch zum Beispiel Paddeltennis oder Pickleball spielen. Die grösste Multisporthalle der Schweiz weckt aber auch Hoffnung für die Trendsportarten. So zum Beispiel für den Rollsport, sagt Simon von Almen, Geschäftsführer vom Schweizer Dachverband für Rollsport.
4: Wir werden hier können unser Leistungszentrum aufbauen für Scooter und Roller Freestyle. Wir wissen noch nicht genau, in welcher Form. Da sind wir jetzt auch noch zusammen mit Move City im Austausch, wie wir die ganze Zusammenarbeit aufbauen.
2: Ähnlich sieht das auch der Dennis Giger, Präsident von Freestyle Academy Zürich.
5: Unsere Sportarten, Snowboard, Skateboard und auch Freeski sind absolut infrastrukturabhängig und wir sind wirklich angewiesen auf solche Plätze. Es gibt Indoor-Möglichkeiten, aber die sind relativ beschränkt. Vor allem in dieser Region, ich sage jetzt mal südlich von der Autobahn, gibt es eigentlich fast nichts. Und von dem her ist das sicher sehr interessant für uns.
2: Und wie kommt die neue Freestyle-Parkanlage bei den Nachwuchsskater und Snowboarder an?
6: Also ich finde, es ist mega gut.
7: Also es gefällt mir sehr gut. Es ist noch recht viel Umbau und so, aber ich habe das Gefühl, wenn es fertig ist, könnte es halt eine recht coole Halle werden.
8: Es hat wie verschiedene Grössen und sie haben auch sehr darauf geschaut, dass es nicht allzu schwierig ist, aber trotzdem coole Sachen hat.
2: Eine weitere Sportart, die man auch gleich ausprobieren kann, ist Ninja Warrior. Der Christian Harmat, unter anderem Ninja Warrior-Gewinner von Ungarn, baut dort im Moment noch am Parkour. Er sieht Potenzial bei dieser Sportart.
9: Ich glaube, nichts erfordert mehr Kombination zwischen Muskelkraft, Präzision, Kontrolle als der Sport Ninja Warrior. Und grundsätzlich ist in der heutigen Zeit sowieso viel zu viel Social Media, Handy, Laptop vor allen Augen. Und ich bin begeistert von dem ganzen Projekt, grundsätzlich von so Hallen, die Sport anbieten.
2: Man will auch viele Leute in die Move City Halle locken, sagt der Gründer Micha Federle.
10: Wir hoffen, dass wir so zwischen 600 und 800 Besucher in der Anfangsphase pro Tag werden haben. Also es ist uns klar, dass jetzt am Montag das vielleicht nicht gerade ist, aber am Samstag kompensiert es dann natürlich ein bisschen. Und das ist natürlich irgendwo so ein bisschen, ich sage jetzt mal, darauf haben wir auch kalkuliert und aufgebaut, oder? Aber das Potenzial ist natürlich weit höher, oder? Also wir haben die anderen Freizeiteinrichtungen oder zum Beispiel Freiraum Zug schauen, wo sicher aber Gastronomie auch ein wichtiger Treiber ist. Dort haben wir viel mehr Besucher noch, als Spitzentag zumindest, obwohl es viel kleiner ist.
2: Ab nächster Woche können die Gäste Zaffelder am Albis in der grössten Multisporthalle der Schweiz die verschiedenen Trendsportarten weiter testen. Die offizielle Eröffnung für die ganze Bevölkerung ist am 5. und 6. September.
1: Das war der Beitrag von Janik Köhn. Bei den Schiffen auf dem Zürichsee gibt es weitere Einschränkungen wegen der Trockenheit. Der Zürichsee ist aktuell so tief wie seit fast 75 Jahren nicht mehr. Darum können wir jetzt noch mehr Haltestellen nicht mehr anfahren. Für das Personal bedeutet das aber noch nicht weniger Arbeit, sagt Sonja Randjelovic, Mediensprecher von der Zürichsee Schifffahrtsgesellschaft.
11: Das Gute an unserem Personal ist, dass die ja die meisten davon eine Kombistelle haben. Das heisst, im Winter arbeiten sie als Handwerker bei uns auf der Werft und im Sommer sind sie im nautischen Dienst unterwegs. Und da ist es jetzt so, dass das Personal, das im Moment nicht im nautischen Dienst ist, aufgrund von diesen Ausfällen, dass wir die in der Werft beschäftigen können, zum Beispiel als Malerin oder Elektriker.
1: Einschränkungen wie in diesem Sommer haben sie in der Geschichte der Zürichsee Schifffahrtsgesellschaft noch nie gegeben. Wir gehen in Kanton St. Gallen. Im Kanton St. Gallen sollen die Leute mit Schutzstatus S

0: dann hätten die Gemeinden rechte Mehrkosten, wenn sie müssten für die Schutzsuchenden finanzielle Sozialhilfe nach den üblichen Tarifen auszahlen.
1: Die St. Galler Regierung möchte ja nicht, dass die Leute mit Schutzstatus S ihren Wohnsitz frei wählen können. Die Stadt Uster warnt vor austrockneten Bäumen. Auch nach dem Regen, den es jetzt gegeben hat, sind viele Bäume immer noch sehr trocken. Äste oder Baumkronen könnten darum einfach runterfallen, schreibt die Stadt Uster. Wir sollen darum unter den grossen Ästen durchgehen, respektive eben die meiden und darum herumgehen und im Wald auf dem markierten Weg unbedingt bleiben. Auch in der Zentralschweiz bleibt der Fachkräftemangel gross, vor allem im Gesundheits- und Elektrobereich. Das zeigt der Fachkräftemangelindex von diesem Jahr. Grund dafür sind unter anderem, dass mehr Leute pensioniert werden und weniger junge Leute auf den Arbeitsmarkt kommen. Das ist vor allem bei den Ärzten ein Problem. Nicht bei allen Berufen hat der Fachkräftemangel die gleichen Gründe, sagt der Yves Spüler von der Industrie- und Handelskammer Zentralschweiz, IHZ.
2: Eine Analyse ist, dass man zum Beispiel sieht, dass bei den Berufen, die Oberstufe sind, eigentlich zum Teil auch ein bisschen geschlechterspezifische Berufe sind, vielleicht jetzt ausgenommen von den Ärzten und Ärztinnen. Das heisst, man hat dann irgendwie gerade die Hälfte von den Leuten, die man finden will, weil einfach bei einem Geschlecht nicht ganz gut ankommt. Jetzt sind sicher auch die Unternehmen gefordert, um den Beruf spannender zu machen für das andere Geschlecht.
1: Zum fünften Mal schon vergleicht die IHZ 100 Berufe pro Jahr und schaut, wo am meisten Fachkräfte gesucht sind. Der Fachkräftemangel werde in Zukunft wahrscheinlich nicht viel kleiner, heisst es von der IHZ. In der Kasse vom Kanton Schweiz sieht es ein bisschen besser aus als erwartet. Die Regierung rechnet in diesem Jahr neu mit einem Minus von etwa 65 Millionen Franken. Das ist fast 30 Millionen besser, als man budgetiert hat. Das bessere Ergebnis ist an Banken zu verdanken, sagt der Schweizer Finanzdirektor Herbert Huwiler.
3: 25 Millionen besser als erwartet. Das ist genau die Differenz von der Nationalbank her, die eine grössere Ausschüttung gemacht hat, als wir ursprünglich budgetiert haben. Die Schweizer Kantonalbank tut 4 Millionen mehr abliefern als erwartet. Das ist auch sehr erfreulich und zeigt, wie gut dass die Bank wirtschaftet.
1: Sonst entwickelt sich Aufwand und Ertrag etwa so, wie man es erwartet hat, freut sich der Schweizer Finanzdirektor. Die Abweichung zum Budget sei viel kleiner als in anderen Jahren. Und dann gehen wir noch in den Kanton Zug, teilweise Aargau. Zwischen Cham und Seis nimmt der Energiekonzern Axpo eine neue Erdkabelleitung in Betrieb. Die ersetzt die Hochspannungsfreileitung. Darum werden über 30 Strommasten jetzt abgebaut. Das geht etwa bis im Frühling. Die neue Erdkabelleitung transportiert laut Axpo mehr Strom. Und man sieht sie nicht, weil sie natürlich unter dem Boden ist.
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5: Roger Perret von Meteo News. Ich weiss nicht, selber auch noch mal zünftig am Schwitzen mit anderen, die heute wieder Ü30 hatten.
6: Ja, es hat wieder recht verbreitet über 30 Grad G nach einmal. Das war zwar angesagt, aber ja, gleich dann immer wieder stundlich, wenn es dann schnell geht, dass wir wieder über 30 Grad sind. Wir haben doch bis knapp 32 Grad gehabt in der Zentralschweiz. Am wärmsten ist in Mosen geworden. Mit 31,8 Grad, Egolzwil 31,5. Es gibt dann aber auch Stationen, die über 34 Grad gegangen sind, zum Beispiel Basel und Genf. Also es war zum Teil noch heißer gewesen. Ich habe gerade neu geschaut, für Luzern ist das der Hitzetag über 30 Grad Nummer 41 in diesem Sommer. Also schon 41 Grad, 30 Grad und mehr sind wir uns in dem Fall gewöhnt und es war nicht außergewöhnlich gewesen heute, wenn wir das den ganzen Sommer anschauen.
5: 41 Hitzetage, eben die einen zählen sie gar nicht mehr, aber ihr Meteorologen machen die Statistiken. Aber jetzt würden wir gerne mal viele damit aufhören, über 30 zu schreiben. Das können wir in den kommenden Tagen.
6: Ja, jetzt ist doch vorbei mit der Hitze. Haben wir schon mal gesagt, noch ist vielleicht noch mal ein Tag
5: genau, gewesen,
6: jetzt aber heute, wo über 30 Grad gegangen ist. Und vielleicht gibt es noch mal einen, da kann man nicht ganz ausschliessen, dass es dann bis Ende Monat noch der eine oder andere Hitzetag gibt. Sollte eigentlich nicht, aber ja, der Sommer ist gar nicht auszuschliessen. Jetzt heute am Abend noch meistens sonnig. Es gibt doch vermehrt Wolken dann in der Nacht. Teil ist schon klar, teilweise aber auch bewölkt. Und einmal ein Regensprutz kann es dann auch schon gehen, vor allem mit den Bergen. Noch einmal ein Donnerstag. Ja, es ist ein bisschen angefürchtet. Zuerst ist es noch freundlich, mit sonnigen Abschnitt. Dann aber gibt es dichtere Wolken und vor allem am Nachmittag mit Schwerpunkt in den Bergen muss man auch

0: dürfen man auch mit Regengüss und Gewitter rechnen. Ich glaube, es ist eher ein Dürfen und keine Mühe, dass man mit dem rechnen. Und Temperaturen etwa 26 Grad in einem schwülwarmen, sommerlichen Bereich, aber nicht mehr heiß. Es kommt dann auch noch ein schwacher bis mäßiger Südwest- bis Westwinter zu.
1: Dürfen wir noch gerade aufs Wochenende schauen? Gut, zuerst den Freitag noch und dann Samstag oder gar nicht zu weit raus schauen jetzt?
0: Ja, man kann es schon probieren. Es ist natürlich von der Wetterlage nicht einfach, um das genau einschätzen. Der Freitag, dort noch eine Störungszone drin am Vormittag, bewölkt, immer wieder nass. Ja, kann zum Teil kräftige Schauer geben. Am Nachmittag da verlagert sich der Niederschlag an die Alpen. Im Flachland gibt es dann vermehrt Sonnentemperaturen, einmal einiges tiefer. Ja, richtig angenehm, würde ich sagen, mit 20 Grad. Fast schon kühl, wenn wir das oben anschauen. Richtig kühl eigentlich. Und nachher am Samstag, trotz vermehrter Wolken, recht sonnig, sieht wieder besser aus, also besser, es sieht wieder freundlicher aus, es wird dann maximal etwa 23 Grad geben und auch am Sonntag um die 23 Grad, dort wieder ein bisschen mehr Feuchte, Sonnenwolken und vor allem am Nachmittag und in den Alpen auch Regengüsse.
1: Merci für die Infos. Roger Perret von Meteo News. Wollepulli für einen? Nein, noch nicht, oder?
0: Nein, also bei 20 Grad laufe ich noch lange mit T-Shirt und kurzen Hosen rum. Das ist gar kein Problem.
1: Aber relativ, die Unterschied ist ja schön.
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3: Der Sommer Hürde geht in Geschichtsbücher ein als einer der heissesten und trockensten Sommer, die es je gegeben hat. Beste Voraussetzungen für Trauben, die das Wetter besonders gerne haben. Die Weinlese, die startet heuer so früh wie noch nie. Das heisst, ein Haufen Arbeit momentan für einen Haufen Winzerinnen und Winzer im Zentralland. Unter anderem auch Zünenberg in den Rebbergen, wo unser Reporter, der Christian Eier, unterwegs ist. Hast du schon etwas probieren, Christian?
4: Es hat doch schon die ein oder andere Trauben gegeben, die ich hier probieren durfte. Sehr fein sind sie. Ich bin hier in einem riesen Rebbergen umgeben von ganz vielen Trauben. Hier beim Jürg und bei der Rima Odermatt in Hünenberg. Rima, vielleicht gerade in Zahlen. Wie grosse Fläche haben wir da und wie viele Rebbergen sind das?
5: Wir sind hier auf knapp 2,3 Hektar. Haben auf dieser ganzen Fläche, nicht ganz, knapp um die 10'000 Reben.
4: 10'000 Reben, ganz verschiedene Traubenarten. Wir sind vorher durchgelaufen, auch jetzt laufen wir da noch durch. Vorher habe ich die grünlichen gesehen, hier sind sie zuerst ein bisschen pink. Was ist jetzt da der Unterschied? Also ist das vor allem nachher auch der Wein, der anders ist, also der Rotwein und der Weißwein?
6: Das ist Sauvignon Gris, sehen wir gerade hier. Der wird jetzt pink langsam, das ist der Farbumschlag. 6 verschiedene Weinsorten wachsen hier. 2 davon rot, 4 weiß. Es sind alles Piwis, also pilzwiderstandsfähige Sorten, die man biologisch betreiben kann. Ist jetzt schön zum Zuschauen, wie so der Farbumschlag, wie sie zu anfangen reif werden, wie man sie essen kann. Es ist ein lässiger Moment jetzt.
4: Aber richtig bunt, also eben von grün bis zu so halb pink, rosa. Der eine oder andere ist da schon recht rosa bzw. pink. Ich kann es leihen. Für mich ist es mega schwer, wenn ich jetzt hier die vielen Tausende von Trauben anschauen, zu erkennen, sind jetzt die schon gut oder nicht. Müsst ihr da immer wieder aufs Neue probieren oder habt ihr da nach doch ein paar Jahren, wo ihr das jetzt schon betreibt, einfach Saugeld dafür?
5: Ja, bis zu einem gewissen Punkt muss man noch nicht probieren, ob sie gut sind, dann sieht man es einfach. Beziehungsweise man spürt, wenn man sie anlangt, dass sie einfach noch hart sind. Und jetzt, wenn der Farbumschlag kommt, wenn sie die Farbe wechselt von einfach grün zu farbig oder dann gel oder eben blau, wenn sie Rotweintrauben sind oder jetzt eben da die rosenroten, dann kann man irgendwann ab einem gewissen Zeitpunkt fährt man dann auch vom Messen, um zu schauen, wann ist jemand die Ernte nachher. Ja.
4: Und die eine Ernte, die tun ihr ja jetzt dann schon ernten. Ihr seid das zweite da. Ich gehe jetzt aber auch davon aus, dass wir das zweite da nicht alleine herbringen.
6: Nein, da sind wir natürlich auf unsere Helfer angewiesen. Das ist extrem wichtig. Allgemein, es ist ja nicht nur die Ernte, es sind ganz, ganz viele Arbeiten das ganze Jahr durch. Und ohne Helfer, ohne Danke, WhatsApp-Chat ist sensationell. Da kannst du reinschreiben und dann hast du zwei, drei Helfer, die auch mitgeholfen. Und die Ernte ist halt dann immer so das Highlight, oder? Dann kommen viel, wir sollten auch viel haben, weil wir haben am Morgen, wenn wir früh starten. Die Traube sollte noch kalt sein. Also kalt wird es schwierig, wenn sie so warm ist. Aber einfach möglichst kühl noch. Und dann müssen die möglichst schnell runter, möglichst schnell in die Paloxen und eigentlich möglichst schnell in den Keller dann.
4: Wie geht es da weiter, bis der Wein schlussendlich ja vor uns ist und dass man auch wirklich gemütlich mal trinken kann? Da gibt es dann schon noch weitere Schritte.
5: Ja, also nachher kommt es eigentlich zum Kälterer, der tut dann die Presse und dann kommen sie in den Tank. So ein bisschen schnell abbleiben. Gärig. Und im Frühling dann werden sie abgefüllt und in die Flaschen abgefüllt und dann können wir den Wein holen.
4: Für euch selber, wenn ihr jetzt da, wir sind jetzt da wirklich auf dem Feld, mitten drin, eben umgeben von wirklich Tausenden von Trauben, von Grünen, von eher Pinken. Was gibt euch das, wenn ihr da draußen seid?
5: Nur Freude. Es macht Freude, dass es wächst. Es ist unglaublich toll, wie dass es wächst. Und es macht uns unglaublich stolz, dass wir jetzt das in so wenigen Jahren eigentlich zu so einem guten Rebberg und auch natürlich den Wein angebracht haben miteinander.
4: Aber seit 2023 sind ihr hier. Was sind die Gründe, dass ihr gesagt habt, mal das machen wir?
6: Der Rebe hat uns eigentlich schon immer verbunden. Wir sind viel so ein bisschen Weinreisli machen, dort da und überall in den Weinbergen rumgetrollt, so ein bisschen in Europa, was halt möglich war. Der Landwirtschaftsbetrieb, den wir haben auf einen vollen Landwirtschaftsbetrieb hinbringen, sprich die Sackzahlen erreichen. Und das heisst, irgendwann musst du einfach so und so viel Rebstöcke machen. Oder Äpfelbäume oder irgendetwas. Und wir haben dann gesagt, komm, wir machen auf Reben. Wir haben einen Hang, der südwestlich ausgerichtet ist. Das ist mal die Grundvoraussetzung, was wichtig ist, der Standort. Dann das Wohlwollen natürlich vom Kanton, dass man eine Bewilligung bekommt. Das ist alles eingetragen in einem Rebkataster und. Ja, die grösste Freude wird sein, dann den Jahrgang 26 nächstes Jahr im Frühling können Flaschen auftun, probieren. Und schauen, was ist daraus entstanden, was jetzt am Wachsen ist.
4: Wenn wir noch kurz nach vorne laufen, vorher ganz etwas Spannendes entdeckt, KI ist auch hier auf dem Feld angekommen. Und zwar mit so einem Wettersensor. Was macht jetzt der genau?
5: Also wir machen hier ein Forschungsprojekt mit von der Agroscope und dem Weinbauzentrum Wädenswil, wo sie jetzt bei uns so eine Wetterstation installiert haben, wo man mit App kann in dem Sinn anschauen kann. Und die Idee ist, dass sie mit KI herausfinden oder prognostizieren können, schneller, wenn das die Krankheit, also vor allem der Mehltau, im Anflug ist. Es sind jetzt auch vier Reihen, die wir nichts haben dürfen behandeln, also kein Spritzmittel, nichts. Und so wird das jetzt quasi angeschaut mit KI. Ja.
4: Und dann wird sozusagen geschaut, eben Vorsicht, also Schutzmechanismus sozusagen, eben der Pilz, dass der nicht die Trauben angreifen kann. Was sind sonst so ein bisschen? Wir haben vorher gerade viele Wespen gesehen, die da schon an den Trauben sind. Ist das auch etwas, ein Risiko, das da ist?
6: Ja, wenn es natürlich extrem süß werden, die Trauben, wie beim Solaris, dann kommt natürlich die Wespe-Fraktion, die haben Hunger und Durst und bedienen sich da flaschenweise jeden Tag, das ist so. Weitere Geschichten sind natürlich auch der Hagel oder irgendein Unwetter, wo dann alles flachlegt oder zusammenschlägt oder so. Das sind natürlich riesige Risiken, die wir eigentlich haben, wenn wir unter freiem Himmel ein Produkt erzeugen.
4: Schön ist ja dann, wenn alles gut kommt und dass wir dann auch mal ein Gläschen Wein trinken dürfen, wenn wir schon sagen, ich wünsche euch ganz viel Spass beim Ernten und eine ganz tolle Saison.
5: Danke vielmals.
6: Merci schön.
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